0: Das ist eine tropisch schwüle Nacht. Die Werte, die liegen so bei 22 bis 19 Grad. Also da kommt man schon mal ins Schwitzen. Örtlich kann es dazu auch mal ein Gewitter geben. Tagsüber kriegen wir dann wieder viel Sonne und bis zu 34 Grad.
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2: Hier die aktuelle Verkehrslage. A448 Dortmund-Witten-Bochum-West zwischen Bochum-Altenbochum und Bochum-Weidmar Richtungsfahrbahn gesperrt. Weiterhin auf der A4 Köln-Aachen bei Kreuz Köln-Süd Brückenarbeiten. Zusätzlich auf der A2 Hannover-Dortmund zwischen Hamm und Kamener Kreuz Richtungsfahrbahn gesperrt und darüber hinaus auf der A57 Krefeld-Köln zwischen Dormagen und Köln-Worringen 1 Kilometer Stau. Wir wünschen allen unterwegs gute Fahrt.
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0: Hi zusammen, einen schönen frühen Dienstagmorgen wünsche ich euch. Johanna Tänzer ist hier. Jetzt ist die Fußball-Weltmeisterschaft mittlerweile rum. Ganz ehrlich, ich vermisse sie jetzt nicht so doll. Aber ich finde es schon auch gut, dass die Musik uns noch ein bisschen erhalten bleibt. Shakira und Burna Boy jetzt für euch mit Die Die.

0: Die Bilder sind echt beängstigend. Dichte Rauchschwaden am Himmel und viele Löschflugzeuge im Dauereinsatz. In Südeuropa geht der Kampf gegen die Waldbrände weiter. Während die Lage in Griechenland nach wie vor dramatisch ist, hat sich in Teilen Spaniens ist ein bisschen entspannt und deshalb können sich auch die Feuerwehrleute aus Nordrhein-Westfalen wieder auf den Heimweg machen. Die waren ja extra da, um zu helfen.
1: Wir haben gestern Abend unsere Arbeit hier beendet an einem großen Waldbrand und offensichtlich haben die spanischen Behörden ja keine große Arbeit mehr für uns, sodass es dann auch jetzt schon wieder nach Hause geht.
0: Ja, das war Frank Frenser von der Feuerwehr Bonn. Nach Hause heißt in dem Fall nach Bonn, nach Düsseldorf, Leverkusen, Königswinter und Ratingen. Insgesamt waren fast 60 Feuerwehrleute aus NRW in Spanien im Einsatz. Aber warum ist Ihre Hilfe da jetzt schon nach so kurzer Zeit nicht mehr nötig?
1: Was wir hier gespürt haben, ist, dass vor allem die Nächte sehr viel kühler geworden sind, sehr viel feuchter geworden sind, was den spanischen Einsatzkräften deutliche Vorteile bei der Bekämpfung der Brände ermöglicht. Wir haben gestern die spanischen Kollegen wirklich tatkräftig unterstützt und auch vorgestern noch dabei geholfen. Aber wir haben natürlich auch die Behörden gefragt, ob wir irgendwo anders vielleicht in Spanien noch unterstützen können. Das wurde dann verneint, sodass es für uns ja, wie gesagt, ein bisschen überraschend, aber unterm Strich natürlich auch für die spanische Bevölkerung sehr positiv ist, dass offensichtlich unsere Hilfe nicht mehr gebraucht wird.
0: Ja, total. Vor Ort sollten die Einsatzkräfte vor allem ja verhindern, dass sich die Flammen wieder ausbreiten. Wie sah denn diese Arbeit dann konkret aus?
1: Also an dem Waldbrand, wo wir tätig waren, da gab es zwei Flammenfronten noch, die vor allem auch durch Flugzeuge und Löschhubschrauber bekämpft worden sind. Und dann ist es immer ein Zusammenspiel, auch mit bodengebundenen Einheiten. Und die dann alle, gerade in der prallen Sonne, die hier ist, und wir haben ja auch noch über 30 Grad, dann mit Händen, mit Schläuchen, mit Handwerkzeugen dann bekämpft werden müssen, damit sie nicht nochmal aufflammen. Und während dieser kräftezehrenden Arbeit haben wir die spanischen Kollegen dann auch unterstützt.
0: Ja, und jetzt nach nur anderthalb Tagen ist der Löscheinsatz von Feuerwehrleuten aus NRW im Nordwesten Spaniens wieder beendet. Der Konvoi ist wieder auf dem Weg nach Hause. Gute Rückreise!

0: Das Bochum-Wetter.
1: Die Nacht ist schwülwarm bei 19 bis 22 Grad. Es bleibt meistens trocken, aber vereinzelt kann auch mal ein Gewitter dabei sein. Im weiteren Verlauf des Tages gibt es dann wieder viel Sonne und bis zu 34 Grad.
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2: Hier die aktuelle Verkehrslage. A448 Dortmund-Witten-Bochum-West. Zwischen Bochum-Altenbochum und Bochum-Weidmar Richtungsfahrbahn gesperrt. Weiterhin auf der A4 Köln-Aachen bei Kreuz Köln-Süd. Brückenarbeiten. Zusätzlich auf der A2 Hannover-Dortmund zwischen Hamm und Kamener Kreuz. Richtungsfahrbahn gesperrt. Darüber hinaus auf der A57 Krefeld-Köln zwischen Dormagen und Köln-Worringen. 1 Kilometer Stau. Und auch auf der A40 Dortmund-Essen zwischen Dortmund-Hombruch und Dortmund-Warop. 1 Kilometer stockender Verkehr. Wir wünschen allen unterwegs gute Fahrt.
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1: Hallo, hallo. Johanna Tänzer ist hier. Wünsche euch eine ganz schöne Nacht mit uns. Schön, dass ihr dabei seid. Wir halten euch wach. Wir versuchen es zumindest.

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1: Ich bin Tanja Wagner. Der Streit um den gescheiterten Milliardenplan von FIFA-Präsident Infantino geht in die nächste Runde. Die UEFA droht jetzt offenbar mit rechtlichen Schritten. Sie hat Infantino aufgefordert, sämtliches Material im Zusammenhang mit dem Vorhaben nicht zu vernichten.
2: Sehr viel stärker kann man das Misstrauen kaum ausdrücken, als es die UEFA mit diesem Brief getan hat. Der Europäische Verband prüfe jetzt die Einleitung rechtlicher Schritte, eines Schiedsverfahrens und/oder Beschwerden bei den zuständigen Aufsichtsbehörden, heißt es da. Auch der US-Technologieinvestor Joshua Kushner soll so einen Brief erhalten haben. Er sollte bei dem Projekt eine Schlüsselrolle einnehmen. Auch Infantinos Wiederwahl als FIFA-Präsident im März nächsten Jahres droht jetzt durch die Affäre zu scheitern. Thomas Thonfeld, Sportredaktion.
1: Angesichts der Migrationskrise in der spanischen Exklave Ceuta mit mindestens 72 Toten beraten die EU-Innenminister am Vormittag über die Konsequenzen. Bei einer Videokonferenz, an der auch Bundesinnenminister Dobrindt teilnimmt, soll es auch darum gehen, wie die EU ihre Außengrenzen besser schützen kann.
3: Wer jahrzehntelang gearbeitet hat, der verdient eine würdige Rente. Respekt, sagt Rehlinger, und will verhandeln. Nicht aus dem Osten kommt also nun Gegenwind für die schwarz-rote Bundesregierung. Die will zügig die Rentenreform durchziehen, als Gesamtpaket ohne Rosinen picken. Und genau das sei auch der richtige Weg, meint der Ministerpräsident aus Schleswig-Holstein. Aber die Debatte kocht nun hoch. Jetzt vor einigen wichtigen Landtagswahlen im Herbst. Claudia Wächter, Nachrichtenredaktion.
1: Ein polnischer Freiwasserschwimmer ist durch die Ostsee von Schweden bis nach Polen geschwommen. Für die 160 Kilometer lange Strecke brauchte er 55 Stunden. Mehr als 2 Tage und 2 Nächte kämpfte er gegen Wellen, Wind und Sturm.
0: Das Bochum-Wetter.
4: Jetzt in der Nacht wechselnd bewölkt. Von Südwesten sind weitere Gewitter möglich. Gebietsweise geht's da auch durch eine sehr tropische Nacht. Das mit Tiefstwerten, die liegen so zwischen 22 und 19 Grad. Der Dienstag geht dann wolkig an den Start, schiebt im Tagesverlauf örtlich Gewitter mit Starkregen rein. Hagel und schwere Sturmböen auch nicht so ganz ausgeschlossen. Und das dann heute bei 30 bis 34 Grad.
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5: Hier die aktuelle Verkehrslage. A448 Dortmund-Witten-Bochum-West zwischen Bochum-Altenbochum und Bochum-Weidmar, Richtungsfahrbahn gesperrt. Weiterhin auf der A4 Köln-Aachen bei Kreuz Köln-Süd Brückenarbeiten. Zusätzlich auf der A2 Hannover-Dortmund zwischen Hamm und Kamener Kreuz, Richtungsfahrbahn gesperrt. Darüber hinaus auf der A57 Krefeld-Köln zwischen Dormagen und Köln-Worringen 1 Kilometer Stau. Und auch auf der A40 Essen-Dortmund zwischen Dortmund-Barob und Dortmund-Hombruch 1 Kilometer

0: Meter stockender Verkehr. Wir wünschen allen unterwegs gute Fahrt.
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2: Ja, und weiter geht's mit ganz viel Musik durch diese Nacht. Da haben wir den jetzt hier rausgesucht, Teddy Swims und Mr. Know-It-All. Ich bin Andreas Grunwald. Euch eine angenehme Nacht.

0: Oh ja, immer noch schön, ne? Michael Jackson und You Are Not Alone. Nee, seid ihr nicht, ihr seid nicht allein. Wir sind bei euch und er hier auch.
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2: Wieso darf Bayern eigentlich immer als letztes Bundesland in die Ferien starten? Ne? Alle rotieren, doch nur die Bayern, die machen wieder, was sie wollen. Das ist doch der reinste Kindergarten. Alle blagen spielen miteinander und halten sich an die Spielregeln. Nur der Kleine in Lederhosen, der sitzt alleine auf der Schaukel und zuzelt an der Weißwurst rum. Das ist doch nicht fair. Klar, Bayern sagt, es ist eine Sonderregelung wegen Pfingstferien oder traditioneller Erntezeit. Ernsthaft? Erntezeit? Als würde Bauer Wankelhuber mit einem Pferdeflug auf die Alm raus müssen und bräuchte dabei alle helfenden Hände aus dem Dorf. Das ist doch Quatsch. Oder betrifft das auch die Hopfenernte? Weil dann nee, mach das mal. Nee, manche Dinger gehen vor. Und immer dran denken. Wegen was geht allerweil. Das heißt, glaube ich, übersetzt sowas wie Liebe deinen Nächsten oder so.
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0: Das Bochum-Wetter.
1: Und da geht es wechselnd bewölkt durch diese Nacht. Das kann örtlich dann heute auch mal eine tropische Nacht sein mit Werten über 20 Grad in Städten. Da liegen die Werte stellenweise um die 24 Grad. Der Dienstag hat dann auch Gewitter am Start. Stellenweise kommen auch starke Schauer oder Hagel runter. Werte liegen noch mal über 30 Grad heute.
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2: Hier die aktuelle Verkehrslage. A448 Dortmund-Witten, Bochum-West zwischen Bochum-Altenbochum und Bochum-Weidmar, Richtungsfahrbahn gesperrt. Weiterhin auf der A4 Köln-Aachen bei Kreuz Köln-Süd Brückenarbeiten. Zusätzlich auf der A2 Hannover-Dortmund zwischen Hamm und Kamener Kreuz, Richtungsfahrbahn gesperrt. Darüber hinaus auf der A57 Krefeld-Köln zwischen Dormagen und Köln-Worringen, 1 Kilometer Stau. Und auch auf der A40 Essen-Dortmund zwischen Dortmund-Barob und Dortmund-Hombruch 1 Kilometer stockender Verkehr. Wir wünschen allen unterwegs gute Fahrt.
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1: Naja, und ihr sollt mir ja heute Nacht nicht wegpennen, deswegen jetzt mal musikalische Unterstützung von ihm hier. Fede Le Grand ist das mit der Let Me Think About It. Ich bin Andreas Grunwald. Euch eine schöne Nacht.

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1: Ich bin Tanja Wagner. Der Streit um den gescheiterten Milliardenplan von FIFA-Präsident Infantino geht in die nächste Runde. Die UEFA droht jetzt offenbar mit rechtlichen Schritten. Sie hat Infantino aufgefordert, sämtliches Material im Zusammenhang mit dem Vorhaben nicht zu vernichten.
2: Sehr viel stärker kann man das Misstrauen kaum ausdrücken, als es die UEFA mit diesem Brief getan hat. Der Europäische Verband prüfe jetzt die Einleitung rechtlicher Schritte, eines Schiedsverfahrens und/oder Beschwerden bei den zuständigen Aufsichtsbehörden, heißt es da. Auch der US-Technologieinvestor Joshua Kushner soll so einen Brief erhalten haben. Er sollte bei dem Projekt eine Schlüsselrolle einnehmen. Auch Infantinos Wiederwahl als FIFA-Präsident im März nächsten Jahres droht jetzt durch die Affäre zu scheitern. Thomas Thonfeld, Sportredaktion.
1: Angesichts der Migrationskrise in der spanischen Exklave Ceuta mit mindestens 72 Toten beraten die EU-Innenminister am Vormittag über die Konsequenzen. Bei einer Videokonferenz, an der auch Bundesinnenminister Dobrindt teilnimmt, soll es auch darum gehen, wie die EU ihre Außengrenzen besser schützen kann.
3: Wer jahrzehntelang gearbeitet hat, der verdient eine würdige Rente. Respekt, sagt Rehlinger, und will verhandeln. Nicht aus dem Osten kommt also nun Gegenwind für die schwarz-rote Bundesregierung. Die will zügig die Rentenreform durchziehen, als Gesamtpaket ohne Rosinen picken. Und genau das sei auch der richtige Weg, meint der Ministerpräsident aus Schleswig-Holstein. Aber die Debatte kocht nun hoch. Jetzt vor einigen wichtigen Landtagswahlen im Herbst. Claudia Wächter, Nachrichtenredaktion.
1: Ein polnischer Freiwasserschwimmer ist durch die Ostsee von Schweden bis nach Polen geschwommen. Für die 160 Kilometer lange Strecke brauchte er 55 Stunden. Mehr als 2 Tage und 2 Nächte kämpfte er gegen Wellen, Wind und Sturm.
4: Das Bochum-Wetter.
5: Und da geht's wechselnd bewölkt durch diese Nacht. Das kann örtlich dann heute auch mal eine tropische Nacht sein mit Werten über 20 Grad in Städten. Da liegen die Werte stellenweise um die 24 Grad. Der Dienstag hat dann auch Gewitter am Start. Stellenweise kommen auch starke Schauer oder Hagel runter. Werte liegen noch mal über 30 Grad heute.
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6: Hier die aktuelle Verkehrslage. A448 Dortmund-Witten-Bochum-West. Zwischen Bochum-Altenbochum und Bochum-Weidmar Richtungsfahrbahn gesperrt. Weiterhin auf der A4 Köln-Aachen bei Kreuz Köln-Süd Brückenarbeiten. Zusätzlich auf der A2 Hannover-Dortmund zwischen Hamm und Kamener Kreuz Richtungsfahrbahn gesperrt. Darüber hinaus auf der A57 Krefeld-Köln zwischen Dormagen und Köln-Worringen 1 Kilometer Stau. Und auch auf der A40 Essen-Dortmund zwischen Dortmund-Barob und Dortmund-Hombruch 1 Kilometer stockender Verkehr. Wir wünschen allen unterwegs gute Fahrt.
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5: Und das mit Andreas Grunwald. Hallo zusammen.

0: Das hier TLC und No Scrubs. Ab heute sind wir auf dem Zweirad unterwegs. Bei uns dreht sich also eine Woche lang jetzt alles ums Thema Radfahren hier bei uns in NRW. Und Laura Potting, die serviert uns jetzt mal hier den ganz großen Rundumschlag.
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0: sind immer noch die Dinger mit den zwei Rädern und dem Lenker, oder? Hallo? Fahrradfans, ne, die sind auch immer so ekstatisch, wenn sie von ihrem Fahrrad erzählen, als wäre das ein Familienmitglied. Und dann erzählen sie dir immer stundenlang davon und irgendwann kommt dann die Frage, und was fährst du für ein Bike? Und du so, ein rotes, ich taufte es einst Tomate. Also versteht mich nicht falsch, ich liebe Fahrradfahren, wirklich. Aber man muss das mit der Beziehung zum Rad ja nicht übertreiben, oder? Und kann mir mal einer den Sinn von ungemütlichen Sätteln erklären? Verstehe ich nicht. Weißt du, diese Teile, die vom Gemütlichkeitslevel irgendwo liegen zwischen Stein und Scherben. Und dann kommt immer von diesen Profi-Radfahrern dieser Satz, ja, beim Sattel, da musst du dich erst eingewöhnen. Das braucht ein bisschen. Ja, genau. Und dann kann ich jetzt 8 Monate nicht sitzen oder was. Und jetzt müssen wir auch noch kurz über diese seltsame Charakterstruktur mancher Radfahrer sprechen. Ich meine nicht alle. Die meisten sind nett. Und dann gibt's aber noch die, die durch die Gegend perzen, als hätten sie irgendwie, weiß ich nicht, die Luft Pumpe erfunden. Erstmal klingeln machen die nicht. Warum? Weil. Und dann ist es bei denen auch immer ganz wichtig, dass man so nah wie möglich an anderen Menschen vorbeifährt, ne? Dass man immer auch mal so ein Stück Haut oder Körperbehaarung mitnehmen kann. Unfassbar, oder? Dann kommen die so von hinten mit 8000 km/h angerast, mähen dir dabei fast das Ohr ab und brüllen dir dann im Vorbeifahren noch sowas zu wie, hey, Platz machen! Am liebsten würde ich die ja beleidigen, aber die sind immer so schnell weg. Naja.
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0: Das Bochum-Wetter.
1: Jetzt in der Nacht wechselnd bewölkt. Von Südwesten sind weitere Gewitter möglich. Gebietsweise geht es da auch durch eine sehr tropische Nacht. Das mit Tiefstwerten, die liegen so zwischen 22 und 19 Grad. Der Dienstag geht dann wolkig an den Start, schiebt im Tagesverlauf örtlich Gewitter mit Starkregen rein. Hagel und schwere Sturmböen auch nicht so ganz ausgeschlossen. Und das dann heute bei 30 bis 34 Grad.
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2: Hier die aktuelle Verkehrslage. A448 Dortmund-Witten-Bochum-West zwischen Bochum-Altenbochum und Bochum-Weidmar Richtungsfahrbahn gesperrt. Weiterhin auf der A4 Köln-Aachen bei Kreuz Köln-Süd Brückenarbeiten. Zusätzlich auf der A2 Hannover-Dortmund zwischen Hamm und Kamener Kreuz Richtungsfahrbahn gesperrt. Darüber hinaus auf der A4 Aachen-Köln zwischen Kreuz Köln-West und Köln-Eiffeltor 1 Kilometer Stau. Und auch auf der A40 Dortmund-Essen zwischen Dortmund-Hombruch und Dortmund-Barob. 1 Kilometer stockender Verkehr. Wir wünschen allen unterwegs gute Fahrt.
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1: Ja, und da schnappen wir uns jetzt mal einen richtig flotten 2010er. Und zwar von Stromae. Hier ist er mit Alle Rondance. Ich bin Andreas Grunwald. Angenehme Nacht.

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1: Ich bin Tanja Wagner. Der Streit um den gescheiterten Milliardenplan von FIFA-Präsident Infantino geht in die nächste Runde. Die UEFA droht jetzt offenbar mit rechtlichen Schritten. Sie hat Infantino aufgefordert, sämtliches Material im Zusammenhang mit dem Vorhaben nicht zu vernichten.
2: Sehr viel stärker kann man das Misstrauen kaum ausdrücken, als es die UEFA mit diesem Brief getan hat. Der Europäische Verband prüfe jetzt die Einleitung rechtlicher Schritte, eines Schiedsverfahrens und/oder Beschwerden bei den zuständigen Aufsichtsbehörden, heißt es da. Auch der US-Technologieinvestor Joshua Kushner soll so einen Brief erhalten haben. Er sollte bei dem Projekt eine Schlüsselrolle einnehmen. Auch Infantinos Wiederwahl als FIFA-Präsident im März nächsten Jahres droht jetzt durch die Affäre zu scheitern. Thomas Thonfeld, Sportredaktion.
1: Angesichts der Migrationskrise in der spanischen Exklave Ceuta mit mindestens 72 Toten beraten die EU-Innenminister am Vormittag über die Konsequenzen. Bei einer Videokonferenz, an der auch Bundesinnenminister Dobrindt teilnimmt, soll es auch darum gehen, wie die EU ihre Außengrenzen besser schützen kann.
3: Wer jahrzehntelang gearbeitet hat, der verdient eine würdige Rente. Respekt, sagt Rehlinger, und will verhandeln. Nicht aus dem Osten kommt also nun Gegenwind für die schwarz-rote Bundesregierung. Die will zügig die Rentenreform durchziehen, als Gesamtpaket ohne Rosinen picken. Und genau das sei auch der richtige Weg, meint der Ministerpräsident aus Schleswig-Holstein. Aber die Debatte kocht nun hoch, jetzt vor einigen wichtigen Landtagswahlen im Herbst. Claudia Wächter, Nachrichtenredaktion.
1: Ein polnischer Freiwasserschwimmer ist durch die Ostsee von Schweden bis nach Polen geschwommen. Für die 160 Kilometer lange Strecke brauchte er 55 Stunden. Mehr als 2 Tage und 2 Nächte kämpfte er gegen Wellen, Wind und Sturm.
4: Das Bochum-Wetter.
5: Ja, und da müssen wir uns heute auf starke Schauer und Gewitter einstellen. Örtlich hat das Ganze dann auch Unwetterpotenzial, also mit Hagel oder Sturmböen. Das ist aber nicht überall der Fall. Stellenweise ist es auch nur wechselnd bewölkt und leicht regnerisch. Und das dann heute alles bei 30 bis 34 Grad.
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6: Hier die aktuelle Verkehrslage. A448 Dortmund-Witten-Bochum-West zwischen Bochum-Altenbochum und Bochum-Weidmar Richtungsfahrbahn gesperrt. Weiterhin auf der A2 Hannover-Dortmund zwischen Hamm und Kamener Kreuz Richtungsfahrbahn gesperrt. Zusätzlich auf der A4 Köln-Aachen bei Kreuz Köln-Süd Brückenarbeiten und darüber hinaus auf der A57 Krefeld-Köln zwischen Dormagen und Köln-Worringen 1 Kilometer Stau. Wir wünschen allen unterwegs gute Fahrt.
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7: Kommt gut mit uns in die neue Woche. Guten Morgen.

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2: Wir sind gestern in unsere Fahrradwoche gestartet. Wir checken natürlich auch tolle Radwege für euch aus. Und jetzt wird's idyllisch. Es geht nämlich auf den Ruhrtal-Radweg. Der führt ja 240 Kilometer einmal komplett von Winterberg ins Ruhrgebiet nach Duisburg. Und wir müssen an dieser Stelle sagen, Happy Birthday, weil der Ruhrtal-Radweg feiert in diesem Jahr 20-jähriges Jubiläum. Da haben wir uns bei euch Radfahrerinnen und Radfahrern mal umgehört.
3: Oh, der bedeutet mir sehr viel. Ich fahre da gerne lang und er ist für mich der schönste Radweg überhaupt in der ganzen Umgebung.
4: Ja, sehr schöne Strecke. Gerade hier das Stück ist wieder richtig schön. Schöne Eindrücke, schöne Orte.
5: Die Natur, das Wasser, einfach Ruhe.
6: Man kann die Natur erleben, man kann die Flora, die Fauna, alles halt erleben. Viele Tiere hier auch, gerade hier Fische, dann Fischreiher. Man kann jeden Tag was Neues erleben.
2: Also ich höre da ganz klar einen Daumen hoch raus. Weitere schöne Radwege und Tipps für Radtouren stellen wir euch natürlich in dieser Woche noch weiter vor, hier bei Radio Bochum. Guten Morgen, kommt gut raus mit uns.

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1: Es ist 5:30.
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1: Mit Jure Niepaus, guten Morgen. Das Kunstmuseum Bochum hat ein Konzert mit dem Titel Viva la Musica, enteignet Vonovia, abgesagt. Die Stadt begründet das damit, dass Straftatbestände wie Verleumdung und üble Nachrede nicht auszuschließen gewesen wären. Das Bochumer Netzwerk Stadt für alle hält die Absage für vorgeschoben. Es ruft zur Teilnahme an einer musikalischen Ersatzkundgebung am Freitag auf. Die Stadt hat signalisiert, das Konzert könnte in abgewandelter Form noch stattfinden. Nach Ausschreitungen beim Heimspiel des VfL Bochum gegen Hannover 96 im Mai fahndet die Polizei jetzt öffentlich nach einem weiteren Tatverdächtigen. Bei dem Spiel waren Einsatzkräfte an der Castorper Straße angegriffen worden. Christian Schömann aus den Radio Bochum Nachrichten. Was wissen wir über die Ermittlungen?
3: Die Kriminalpolizei ermittelt wegen Landfriedensbruchs. Ende Juli wurden deshalb 6 Wohnungen durchsucht, 4 hier bei uns in Bochum sowie jeweils eine in Essen und Coesfeld. Dabei hat die Polizei Beweismittel gefunden, die den Verdacht gegen 3 bereits bekannte Beschuldigte erhärten sollen. Ein weiterer Mann ist noch nicht identifiziert. Nach ihm fahndet die Polizei jetzt mit Fotos. Infos zu dem Gesuchten sowie die Fotos findet ihr auf radiobochum.de bei den Polizeimeldungen. Da findet ihr auch einen Kontakt bei dem ihr euch melden könnt, wenn ihr etwas gesehen habt.
1: Das Angebot Fit im Park wird in diesem Jahr besonders gut angenommen. Das hat uns die Leiterin von Fit im Park, Anke Tüselmann, gesagt. Das ist ein Angebot des Stadtsportbundes. Dabei könnt ihr alle in den Sommerferien bei verschiedenen Sportangeboten umsonst und draußen in Parks und auf Grünflächen mitmachen. Im letzten Jahr hätten in den ersten Ferienwochen rund 30 Menschen bei einem Kurs mitgemacht. Dieses Mal seien es jetzt schon rund 50 Teilnehmerinnen und Teilnehmer in den einzelnen Kursen. Besonders beliebt seien zum Beispiel Zumba, Dance Aerobic, Hula Hoop oder Cardio Boxing. Alle Infos zu Fit im Park gibt es auch auf radiobochum.de. 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
4: Guten Morgen zusammen.

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0: Guten Morgen, Radio Bochum hier am Dienstag. Habt einen guten Start mit uns in diesen Tag. In Buenos Aires, da zeigt das Kinder- und Jugendprojekt ASE, wie Musik und Kreativität Selbstvertrauen wachsen lassen können. Warum Kinder vor allem Menschen brauchen, die an ihre Fähigkeiten glauben, erzählt Katrin Schirmer jetzt gleich im Augenblick mal von der evangelischen Kirche.
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2: Ich kann das. Manchmal sind es nur drei kleine Worte und sie verändern das Leben. Ich habe das in Buenos Aires in Argentinien erlebt, in dem Kinder- und Jugendprojekt ASE, das von der evangelischen Kirche am Rio de la Plata unterstützt wird. Kinder und Jugendliche kommen nach der Schule dorthin. Sie bekommen etwas zu essen und sie können ein Instrument lernen. Trompete, Schlagzeug, Geige oder Cello. Die ersten Töne klingen noch schief, aber Woche für Woche verändert sich etwas. Aus den einzelnen Tönen wird wunderbare Musik. Und auch das Selbstvertrauen wächst. Am Ende spielen alle zusammen im Orchester der Tagesstätte. Stolz nehmen die Kinder den Applaus entgegen und der kleine Junge an der Trompete strahlt. Im ASE-Projekt im Armenviertel San Fernando wird aber nicht nur musiziert. In einer Töpferwerkstatt entstehen Schalen, Figuren und kleine Kunstwerke. Auch da machen die Kinder eine tolle Erfahrung. Ich kann das. Ich kann etwas schaffen. Meine Hände können etwas gestalten. Mich hat das sehr bewegt. Denn genau das brauchen Kinder und Jugendliche. Menschen, die an sie glauben. Orte, an denen sie ihre Stärken entdecken können. Die Erfahrung, ich bin wertvoll. Ich habe etwas zu geben. Ich glaube, Gott hat jedem Menschen Gaben geschenkt. Nicht allen dieselben, aber jedem etwas Besonderes. Manchmal braucht es nur jemanden, der daran glaubt und hilft, diese Gaben sichtbar und hörbar zu machen. Welche Gabe steckt in dir? Und wen könntest du heute bestärken, die eigenen Talente zu entdecken? Katrin Schirmer von der Evangelischen Kirche für Augenblick mal.

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1: Ach, bei diesem schönen Wetter fühlt es sich ja wirklich fast falsch an, irgendetwas in geschlossenen Räumen zu machen. Umso schöner, dass es ja auch Dinge gibt, die unabhängig vom Wetter immer möglich sind. So wie Kino hier bei uns in Bochum. Aber anstatt wie sonst in einem dunklen Raum zu sitzen, können wir im Figo Kino Open Air den ein oder anderen Film auch mal bei Sonnenuntergang gucken. Ihr findet das übrigens sehr cool.
2: Also ich bin Figo Kino Fan. Als echte Bochumerin muss man schon mal hier gewesen sein.
3: Auf jeden Fall.
4: Ich kenne das früher von Autokinos. Ich bin ja nicht mehr die Jüngste und dann war das auch schon toll. Aber das ist natürlich eine andere Nummer, ne?
5: So das Flair, große Leinwand, man hört ab und an so die Züge vorbeifahren. Ne?
2: Das ist ein Muss im Sommer.
1: Ja, und heute Abend steht was ganz Besonderes auf dem Spielplan. Da gibt es Der Teufel trägt Prada 2 und den gucken wir gemeinsam mit euch. Wir möchten heute Abend nämlich unseren 36. Sendergeburtstag mit euch feiern und es gibt tatsächlich noch Restkarten. Also kommt doch gerne vorbei beim Fiege Kino Open Air. Ich freue mich auf euch.

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1: Mit Marc Weiß. Schönen guten Morgen. Die Bilder von Ceuta haben Spuren hinterlassen und viele in der EU sind in Alarmbereitschaft. Bis zu 60.000 Menschen hat in der vergangenen Woche von Marokko aus die spanische Exklave erreicht. Mindestens 72 Menschen sollen bei dem Versuch gestorben sein. Am

0: Nachmittag schalten sich deshalb die EU-Innenminister zur Videokonferenz zusammen und beraten über die Situation. Danny Hoppe aus dem News-Team, es soll auch besprochen werden, wie die EU die Außengrenzen besser schützen kann.
1: Ja, und dabei geht's wohl auch darum, die Wogen innerhalb der EU zu glätten. Denn Spanien hatte zuletzt einiges zu hören bekommen. Es habe die Lage nicht im Griff, war noch mit das Netteste. Es gab ja sogar erste Rufe, Spanien aus dem Schengen-Raum auszuschließen. Madrid wiederum warf den anderen EU-Staaten vor, die Krise politisch auszuschlachten und forderte mehr Solidarität. Also da ist Druck drin. Für die EU-Kommission ist es deshalb jetzt wichtig zu zeigen, unser EU-Migrationssystem, das ja erst vor 7 Wochen in Kraft getreten ist, funktioniert. Genau das betont auch EU-Migrationskommissar Brunner und sagt, Europa habe diesen ersten Härtetest bestanden, niemand sei in den Schengen-Raum gelangt. Migrationsexperten sehen es anders und sagen, die EU habe sich direkt beim ersten Stresstest sofort spalten lassen.
0: Infos von Danny Hoppe aus dem News-Team. Vielen Dank. Jetzt die weiteren Themen in der Zusammenfassung. Wegen seines Rekordniedrigwassers wird der Rhein neu vermessen. An mehreren Orten fahren deshalb Schiffe des Wasserstraßen- und Schifffahrtsamtes gleichzeitig stromabwärts, um den Wasserspiegel über die gesamte Flussstrecke zu erfassen. Die Daten liefern dann wichtige Infos für die Ermittlung der Fahrrinnentiefe für die Schifffahrt. Der Innenausschuss des Bundestages befasst sich am Mittag mit dem Anschlag am Rande des Christopher Street Days in Berlin. Bei dem islamistischen Anschlag waren eine Frau getötet und 31 weitere Menschen verletzt worden. Der 21-jährige Attentäter war als Gefährder eingestuft, befand sich aber auf freiem Fuß. Die Menschen in Deutschland bekommen so viele Medikamente verschrieben wie noch nie. Das hat die Techniker-Krankenkasse hochgerechnet. Insgesamt lösten die 6,2 Millionen bei der TK-versicherten Menschen im vergangenen Jahr Rezepte für mehr als 34 Millionen Präparate ein. Ein Plus von nochmal 2,6%. Am häufigsten wurden demnach Herz-Kreislauf-Medikamente verschrieben, wie zum Beispiel Blutdrucksenker. Es folgen Präparate gegen Magen-Darm-Beschwerden und Mittel für das Nervensystem, wie zum Beispiel Antidepressiva. Laut der Auswertung wurden die mit Abstand meisten Medikamente in Sachsen-Anhalt und dem Saarland verordnet. Die wenigsten Rezepte gab es für die Menschen in Baden-Württemberg.
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3: Das ist ziemlich schwül warm bei uns in Bochum. 22 Grad jetzt schon hier bei uns in der Bochumer Innenstadt. Und es hat ja in der Nacht ein bisschen geregnet. Und heute müssen wir auch zwischendurch mal mit Regenschauern rechnen. Aber es gibt auch eine Mischung aus Sonne und Wolken dazu. Und es wird wieder tierisch heiß bei bis zu 34 Grad.
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3: Im Moment sind uns keine Staus und auch keine Blitzer gemeldet. Wenn ihr was habt, könnt ihr gerne Bescheid geben unter der 0800 98 5 98 50. Für alle Bahnfahrerinnen und Bahnfahrer habe ich folgende Info. Der RE6 jetzt gleich um 20 nach 6 in Richtung Köln-Bonn. Der hat eine Viertelstunde Verspätung. Und der RE11 um kurz nach 6:30 in Richtung Düsseldorf. Dieser Zug, der fällt heute aus.
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3: Na, seid ihr auch schon so aufgeregt wie ich? Am Freitag startet der VfL Bochum in die Zweitligasaison. Zu uns an die Castroper Straße kommt Hertha BSC Berlin. Die haben in der Sommerpause ganz viele junge Spieler aus den eigenen Reihen verpflichtet. Unser Radio Bochum Sportreporter Christian Schürmann, der ist davon nicht ganz so überzeugt.
4: Aber auf dem Papier liest sich das nicht gut. Also ich glaube, wäre ich Hertha-Fan, wäre ich tief besorgt.
3: Ja, aber zum Glück ist Christian VfL-Fan. Am Freitagabend um 20.30 Uhr können sich die Berliner dann erstmal gegen unsere Startelf vom VfL beweisen. Und bis dahin könnt ihr ja die neue Folge Inside VfL, der Stadtwerke Bochum Talk von WAZ und Radio Bochum hören. Findet ihr auch auf unserer Homepage. Kommt gut in diesen Dienstag. Guten Morgen.

0: 10 Minuten nach 6. Guten Morgen.
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0: Wir sind mittendrin in den Sommerferien und falls ihr noch Freizeittipps braucht, die haben wir für euch natürlich bei unserem großen NRW-weiten Badesee-Tindern. Und heute geht's um eine Ecke nach Essen.
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2: Das große Badesee-Tindern. Wo treffen wir uns?
3: Beim Seaside Beach am Baldeneysee in Essen.
2: Muss ich was bezahlen?
4: Ja, wir haben Eintritt für Erwachsene von 6 Euro. Für Schüler, Studenten ist er ermäßigt. Wir haben ein Familienticket, also die liegt bei 15 Euro. Für zwei Erwachsene, zwei Kinder.
2: Was können wir da machen?
5: Boah, hier kannst du alles machen. Das ist ein super Urlaubsparadies.
6: Kann da hinten Minigolf. Man kann sich auch einfach nur hier hinlegen und sich unterhalten.
2: Stand-up-Paddling und so?
4: Beachvolleyballfelder, Fußballplatz.
2: Kann ich meine Kids mitbringen? Jein. Also Kinder, die schwimmen können auf jeden Fall, ansonsten eher Jugendliche und so. Also für kleine Kinder ist es nicht so geeignet.
1: Treffen wir uns zum Essen oder nur für Drinks?
4: Wir haben so die Regelung, dass man bis 16 Uhr auch sich gerne 0,5er Getränk mitbringen kann. Ein paar kleine Snacks und ansonsten haben wir genug an Essen und Getränken hier, sodass man sich ganz gut verpflegen kann.
7: Wir haben Pommes, Chicken Nuggets, Currywurst.
2: Also typisch Robot-Essen, sag ich jetzt mal.
5: Fast Food par excellence.
1: Können wir da chillen?
8: Ja. Kann man auch spontan einfach hinkommen, wenn man Langeweile hat. Und hier ist alles, was man so braucht.
2: Ist ein cooler Treffpunkt.
5: Bitte kommt alle zum Chillen hierher. Ihr seid nachher so gechillt, ihr könnt euch das gar nicht vorstellen.
2: Ist es ein Match?
5: Definitiv Match, kommt her, Leute.
2: Ja, doch schon, auf jeden Fall, finde ich schon. Ich find's cool hier. Es ist coole Leute, nette Leute, so typisch Ruhrpott trifft sich so.
9: Ja, also als Freizeitoption sehen und nicht wirklich immer als Badesee.
3: Ja, rein als Badesee überzeugt der Baldeneysee mit seinen nur zwei kleinen abgesperrten Schwimmbecken nicht wirklich. Doch das vergisst man schnell, wenn man das Ganze drumherum sieht. Ein superschöner Strand mit weichem Sand, Getränkebar, Foodtruck und ganz viel Fläche zum Ausruhen, selbst wenn super viele Leute kommen. Und ein bisschen Gefühl von Strandurlaub mitten im Ruhrgebiet.
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In den Sommerferien noch was Gutes für andere tun, geht ganz einfach. Zum Beispiel mit einem Erste-Hilfe-Kurs. Den könnt ihr in Wattenscheid aktuell machen. Der DRK-Kreisverband Wattenscheid hat seine Wochenendkurse jetzt in den barrierefreien Lehrsaal an der Fürdestraße verlegt. Im Mittelpunkt stehen praktische Übungen statt trockener Theorie. Also Teilnehmer lernen unter anderem die stabile Seitenlage, Herz-Lungen-Wiederbelebung, den Umgang mit Defibrillatoren und das richtige Verhalten in Notfallsituationen. Ich habe das vor kurzem auch mal wieder aufgefrischt, habe noch einiges gewusst, aber manches auch vergessen. So ein Kurs, der bringt auf jeden Fall was. Und die nächsten Kurse, die finden am 8. und am 22. August statt. Anmelden kann sich jeder, der möchte und natürlich auch die, die einen Erste-Hilfe-Schein brauchen, also Führerscheinbewerber, Trainer und betriebliche Ersthelfer. Gehört habt ihr es hier bei uns, bei den Radio Bochum Morgenmachern. 6:19 Uhr. Guten Morgen zusammen.

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0: Ein Klassiker aus den 80ern, natürlich hier bei uns bei Radio Bochum, Madonna mit Like a Virgin. Habt einen guten Start mit Radio Bochum in diesem Dienstag. Jetzt gibt's für euch die Nachrichten mit Juri Niepaus.
1: Einen schönen guten Morgen. Das Netzwerk Stadt für alle kritisiert die Absage des Konzerts Viva la Musica, enteignet Vonovia, durch das Kunstmuseum Bochum und ruft zu einer musikalischen Ersatzkundgebung auf. Das Konzert hätte ursprünglich am Freitag stattfinden sollen. Nach Ansicht des Netzwerks müssten die Stadt und ihre Kultureinrichtungen gesellschaftliche Debatten ermöglichen und schützen. Frank Haberstroh aus der Redaktion, wie reagiert die Stadt auf die Kritik?
2: Die Stadt erklärt, dass kein Vertrag mit dem veranstaltenden Verein zustande gekommen sei. Bei der Nennung eines konkreten Unternehmens in Verbindung mit bestimmten Meinungsäußerungen und Behauptungen hätten rechtliche Risiken wie Verleumdung oder üble Nachrede nicht ausgeschlossen werden können. Eine sachliche Auseinandersetzung mit Wohnungsnot und Akteuren auf dem Wohnungsmarkt sei aber grundsätzlich möglich und habe im Kunstmuseum auch schon stattgefunden. Nach Angaben der Stadt könnte das Konzert in veränderter Form weiterhin durchgeführt werden.
1: Nach Übergriffen gegenüber Einsatzkräften der Polizei beim Spiel zwischen dem VfL Bochum und Hannover 96 Anfang Mai ermittelt die Polizei wegen Landfriedensbruch. Vergangene Woche wurden deswegen 6 Wohnungen durchsucht, davon 4 in Bochum. Dabei konnte die Polizei Beweismittel sicherstellen, die den Tatverdacht gegen 3 Beschuldigte erhärten. Außerdem wird ein weiterer Tatverdächtiger gesucht, der an den Ausschreitungen beteiligt gewesen sein soll. Den Link zum Fahndungsfoto und die Nummer für Hinweise findet ihr in den Polizeimeldungen auf radiobochum.de. Und jetzt das Wichtigste aus Deutschland und der Welt. Nach der Migrationskrise in der spanischen Enklave Ceuta mit mindestens 72 Toten beraten die EU-Innenminister heute in einer Videokonferenz über Konsequenzen und einen besseren Schutz der Außengrenzen. Während sich die Lage vor Ort etwas beruhigt hat, eskaliert innerhalb der EU der Streit über die Verantwortung für den Grenzdurchbruch. Der Innenausschuss des Bundestags befasst sich heute mit dem islamistisch motivierten Anschlag am Rande des Christopher Street Days in Berlin. Bundesinnenminister Alexander Dobrindt soll die Abgeordneten über den Stand der Ermittlungen informieren. Die nicht öffentliche Sitzung findet wegen der parlamentarischen Sommerpause als Videokonferenz statt.
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1: Das Angebot Fit im Park bei uns in Bochum wird in diesem Jahr besonders gut angenommen. Das hat uns der Stadtsportbund mitgeteilt. Dabei könnt ihr alle in den Sommerferien bei verschiedenen Sportangeboten umsonst und draußen in Parks und auf Grünflächen mitmachen. Im letzten Jahr hätten in den ersten Ferienwochen rund 30 Menschen bei einem Kurs mitgemacht. Dieses Mal seien es jetzt schon rund 50 Teilnehmende in den einzelnen Kursen. Besonders beliebt seien zum Beispiel Zumba, Dance Aerobic, Hula Hoop oder Cardio Boxing. Alle Infos zu Fit im Park gibt es auch auf radiobochum.de. 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
0: Das wird heute wieder ein heißer Tag bei uns in Bochum. Bis zu 34 Grad sind drin. Heute Morgen sind noch viele Wolken unterwegs bei aktuell 22 Grad. Und das geht heute auch so ein bisschen hin und her. Sonne und Wolken wechseln sich ab, aber es soll weitgehend trocken bleiben. Erst zum Abend hin soll es dann wieder neue Schauer geben.
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0: Das sieht gut aus. Im Moment gibt nichts zu melden. Keine Staus, keine Störungen und auch keine Verspätungen und Zugausfälle bei der Deutschen Bahn im Regionalverkehr. Habt weiter eine gute und vor allem eine sichere Fahrt.
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0: Der Song, den ich jetzt für euch habe, ist eine Liebeserklärung an das entspannte Leben in der Karibik. Es geht darum, einfach mal dem Alltag zu entfliehen, an den Strand zu gehen, im Meer zu baden und einfach die Ruhe zu genießen. Machen wir jetzt zumindest in Gedanken, ne? Hier ist Kalma von Pedro Capo und Faruco. Im besten Mix bei Radio Bochum. Guten Morgen.

0: 6:42, guten Morgen.
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0: Heute wieder bis zu 34 Grad bei uns in Bochum. Es ist jetzt schon schwül warm bei 22 Grad. Es soll weitgehend trocken bleiben heute bei uns in Bochum. Vielleicht kann es am Abend mal einen kurzen Schauer geben, aber egal. Ne? Das hält uns nicht davon ab, ins Fegekino Open Air zu gehen, oder? Marie Thoms aus dem Radio Bochum Morgenmacher-Team?
3: Genau, es gibt ja bekanntlich kein schlechtes Wetter, sondern nur schlechte Kleidung. Also ich glaube, auch mit Regenjacke und so kann man sich da auf jeden Fall sehr, sehr schön machen im Fegekino Open Air. Und heute steht ja auch eine ganz besondere Vorstellung an.
0: Ganz genau. Radio Bochum wird heute nämlich 36 Jahre alt und das möchten wir natürlich mit euch zusammen feiern. Und wo geht das besser eben als im Fiege-Kino im Innenhof der Moritz-Fiege-Brauerei, ne?
3: Und dann auch noch mit einer super Filmauswahl. Gemeinsam mit euch schauen wir nämlich Der Teufel trägt Prada 2.
0: Okay, du musst jetzt aber wahrscheinlich erstmal alle Leute abholen, die mit dem Film nicht so viel anfangen können.
3: Ja, also ganz kurz, also der erste Teil ist ja eigentlich wirklich ein richtiger Klassiker. Mhm. Andy Sachs, gespielt von Anne Hathaway, fängt einen Job bei einer Modezeitschrift an und ist dabei den Angewohnheiten und ganz komischen Wünschen von Miranda Priestly, also Meryl Streep, ausgesetzt. Ja, und dann stellt sie dann natürlich auch privat vor einige Herausforderungen und im zweiten Teil geht die Geschichte dann halt der beiden weiter.
0: Ja, ich habe den Film tatsächlich im Kino auch noch nicht gesehen. Ich bin gespannt. 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Ein Großteil der Tickets konnten wir schon an euch verlosen, aber falls ihr heute Abend Lust habt, mit uns unseren Sendergeburtstag zu feiern, kommt gerne vorbei. 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

0: 6:49.
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0: 6.54 Uhr, kommt gut raus mit Radio Bochum. Ich bin Nicole Dreisbach.
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1: Mit Marc Weiß. Schönen guten Morgen. Wie konnte es zum Massenandrang von Migranten in der spanischen Exklave Ceuta kommen und wie kann man so etwas in Zukunft verhindern? Mit diesen Fragen beschäftigen sich ab dem Vormittag die EU-Außenminister in Brüssel. Die irische Ratspräsidentschaft hat die Dringlichkeitssitzung einberufen. Die Vorfälle hatten einen Streit um die Migrationspolitik in der EU ausgelöst. Mehr zum Thema von Christian Böder aus dem News-Team.
2: Der EU-Kommissar für Inneres und Migration Brunner sagte im Vorfeld des Treffens, Ceuta sei der Härtetest für die Sicherheit der europäischen Außengrenzen gewesen. Denn erst vor 7 Wochen ist das neue EU-Migrationssystem in Kraft getreten. Brunner sprach indirekt auch davon, dass hinter dem Andrang auf die spanische Exklave Akteure stecken könnten, die

0: den Zusammenhalt und die Handlungsfähigkeit Europas auf die Probe stellen wollten. Deutlicher wird der CDU-Geheimdienstexperte Henrichmann. Er hält es für möglich, dass der Massenandrang ein Akt hybrider Kriegsführung gegen die EU war. Das sagte er dem Redaktionsnetzwerk Deutschland. Zwischen Spanien und Marokko gibt es seit Jahren Spannungen. Die marokkanische Regierung könnte mit einem gesteuerten Ansturm reagiert haben. Die Regierung in Madrid steht unterdessen weiter unter Druck, auch im eigenen Land. Der spanische Geheimdienst soll angeblich von der Massenankunft gewarnt haben. Oppositionelle und einige Medien werfen der Regierung allerdings vor, das ignoriert zu haben. Die Regierung in Madrid bestreitet das.
1: Infos von Christian Böder aus dem News-Team. Vielen Dank. Und jetzt die weiteren Themen in der Zusammenfassung. In der Union herrscht weiter Uneinigkeit über die Rentenreform. Der Widerstand gegen das geplante Ende der Rente mit 63 wächst. Inzwischen haben sich 7 Ministerpräsidenten dagegen gestellt. Der neue Unionsfraktionschef Frei hat aber noch einmal betont, dass er keinen Spielraum für Nachbesserungen sehe. In den Niederlanden ist nahe der Grenze zu NRW ein Waldbrand ausgebrochen. Das Feuer in einem Naturschutzgebiet in der Nähe von Ostrum zerstörte eine Fläche von bisher 21 Hektar, heißt es von den Behörden. Deutschland hat in den ersten 6 Monaten des Jahres weniger Energie verbraucht als im Jahr davor. Nach Berechnungen der Arbeitsgemeinschaft Energiebilanzen ging der Verbrauch um fast 2% runter. Der Grund ist laut Experten aber nicht unsere überzeugte Bereitschaft, Energie zu sparen, sondern eher die Wirtschaftskrise. Die Industrie hat weniger produziert und die Verbraucher haben vor allem weniger getankt. Der Verbrauch von Mineralöl ging um satte 8% zurück. In der Gesamtenergiebilanz konnten die erneuerbaren Energien weiter zulegen, vor allem die Windkraft. Der Anteil der Erneuerbaren stieg auf 22%. Den Großteil der in Deutschland verbrauchten Energie lieferten mit 76%, aber nach wie vor Öl, Erdgas und die Kohle.
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3: Wir starten schwülwarm in diesen Dienstag bei Temperaturen um die 22 Grad. Aktuell sind viele Wolken unterwegs, aber es soll heute den ganzen Tag weitgehend trocken bleiben und auch die Sonne bekommt mal ihre Chancen. Das Ganze wieder bei heißen 34 Grad heute bei uns in Bochum. Zum Abend hin müssen wir dann vielleicht mit vereinzelten Regenschauern rechnen.
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3: Im Moment sind uns keine Staus und keine Blitzer gemeldet. Wenn ihr was habt, könnt ihr gerne Bescheid geben. Entweder über WhatsApp unter der 0800 98 5 98 50. Staus und Blitzer könnt ihr aber auch jederzeit über unsere Radio Bochum App eintragen. Für alle Bahnfahrerinnen und Bahnfahrer habe ich aber eine Info. Und zwar hat der RE1 in Richtung Hamm um kurz nach 7 jetzt 40 Minuten Verspätung. Wisst ihr Bescheid?
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3: Ja, aktuell ist es ja schon morgens total warm. Wenn ich hier in die Redaktion komme, heißt die Zeit der Lagenlux ist auf jeden Fall vorbei. Und apropos Kleiderwahl auf der Arbeit. Ein Statistikunternehmen aus Hamburg hat jetzt eine Studie veröffentlicht, die zeigt, dass Männer in Deutschland sich am lockersten tatsächlich kleiden. Also die meisten Männer gehen in kurzer Hose und T-Shirt auf die Arbeit. Bei Frauen ist es eher das T-Shirt und eine lange Hose. Also da muss ich ja sagen, dass ich ein bisschen aus dem Raster heute falle. Heute ist es nämlich ein Rock mit Top geworden. Kommt gut mit uns in diesen Dienstag. Guten Morgen.

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1: 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Guten Morgen, 10 Minuten nach 7. Diese Sängerin, die hat genauso wie zum Beispiel die Kelly Family oder auch Ed Sheeran ganz lange Musik auf der Straße gemacht. Sie weiß genau, wie man die Menschen erreichen kann und sie hat eine unfassbare Stimme.
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1: Natürlich habt ihr sie erkannt. Das ist Sass aus Frankreich.

Österreich und am 27. August spielt sie live beim Zeltfestival Ruhr. 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So, beworben hat sich auch einer, der offenbar ein sehr, sehr großer SAS-Fan ist. 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Ich drück die Daumen.

0: 18 nach 7, guten Morgen.
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0: Sie füllt ganze Hallen und am 27. August ist sie zu Gast beim Zeltfestival Ruhr, die Sängerin Sass. Und ich habe schon mehrere Konzerte von ihr gesehen, einfach nur großartig. Und einer, der sie noch nie live gesehen hat, ist Erwin Geffroy oder vielleicht auch Geoffroy. Und der ist jetzt in der Leitung. Guten Morgen, Erwin.
3: Ja, guten Morgen.
0: Erwin, du hast dich bei uns beworben auf radiobochum.de für Tickets von Sass, hast zurückgerufen innerhalb von 10 Minuten, als du deinen Namen gerade gehört hast. Und das bedeutet, du hast 2 Tickets für das Konzert von Sass gewonnen. Herzlichen Glückwunsch.
3: Ja, danke, vielen Dank.
0: Ja, ich habe es gerade gesagt, du hast ihn noch nie live gesehen, aber du trägst denselben Nachnamen. Also auf Deutsch Geffroy, auf Französisch Geoffroy, sie heißt ja eigentlich Isabelle Geoffroy. Ist das ein Zufall? Bist du mit ihr verwandt? Wie kann das gehen?
3: Nicht, dass ich wüsste, aber für mich ist das ein Zufall. Ich weiß es nicht besser, tut mir leid, aber ich glaube, das ist ein Zufall.
0: Aber es ist ein seltener Name, ne, Geffroy, oder?
3: Sehr, sehr selten. Ich meine aber, in Frankreich ist er öfters. Aber hier im Ruhrgebiet oder hier in der Gegend ist es, war ich früher allein im Telefonbuch.
0: Ja, das kann ich mir vorstellen. Und sag mal, wie bist du denn Sass-Fan geworden?
3: Ich habe ihre Musik gehört und sie gefiel mir als Sängerin sehr gut. Wie gesagt, ich habe diese Je veux gehört. Und da fand ich das Saxophon, was sie mir im Mund macht, so ansprechend und so faszinierend. Ja, und dann die Lieder über Paris und die spanischen Sachen, die sie gemacht hat, fand ich sehr toll. Mhm. Und die Stimme gefällt mir sehr gut. Also,
0: ja, also
3: tolle
0: dann,
3: Sängerin.
0: Ja, dann trifft es auf jeden Fall den Richtigen. Du hast sie noch nie live gesehen und du kommst jetzt in den Genuss. Wen wirst du mitnehmen?
3: Meine Frau natürlich.
0: Natürlich. Und du hast mir auch gerade gesagt, du sitzt jetzt auch gerade schön bei einem ja fast französischen Frühstück. Ne? Du trinkst nämlich einen Milchkaffee, oder?
3: Ja, sicher, klar.
0: Ja, sicher, das muss doch sein. Also wenn man Sass schon mag und Frankreich, dann geht doch nichts über einen Milchkaffee. Geht mir genauso. Erwin, ich wünsche dir ganz, ganz viel Spaß bei Sass. Und erzähl mal, schick uns eine WhatsApp-Sprachnachricht, wie dir das erste Konzert gefallen hat von ihr, okay?
3: Werde ich machen. Dankeschön.
0: Ja, sehr gerne. 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Guckt einfach mal auf radiobochum.de nach und bewerbt euch. Gleich um kurz nach 8 verlosen wir Karten für Tom Odell. Und ja, da könnt ihr auch noch in den Lostopf kommen. Ich drücke die Daumen. 20 Minuten nach 7. Guten Morgen.

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0: Miley Cyrus, Midnight Sky, die ist noch mitten in der Nacht unterwegs. Wir sind schon bei 7.30 Uhr. Guten Morgen, jetzt gibt's für euch die Radio Bochum Nachrichten mit Juri Nipos.
1: So sieht's aus, einen schönen guten Morgen. Das Kunstmuseum Bochum hat ein Konzert mit dem Titel Viva la Musica, enteignet Vonovia, abgesagt. Die Stadt begründet das damit, dass Straftatbestände wie Verleumdung und üble Nachrede nicht auszuschließen gewesen wären. Das Bochumer Netzwerk Stadt für alle hält die Absage für vorgeschoben. Es ruft zur Teilnahme an einer musikalischen Ersatzkundgebung am Freitag auf. Die Stadt hat signalisiert, das Konzert könnte in abgewandelter Form noch stattfinden. Nach Ausschreitungen beim Heimspiel des VfL Bochum gegen Hannover 96 im Mai fahndet die Polizei jetzt öffentlich nach einem weiteren

0: und Tatverdächtigen. Bei dem Spiel waren Einsatzkräfte an der Castorper Straße angegriffen worden. Christian Schürmann aus den Radio Bochum Nachrichten. Was wissen wir über die Ermittlungen?
1: Die Kriminalpolizei ermittelt wegen Landfriedensbruchs. Ende Juli wurden deshalb 6 Wohnungen durchsucht, 4 hier bei uns in Bochum sowie jeweils eine in Essen und Coesfeld. Dabei hat die Polizei Beweismittel gefunden, die den Verdacht gegen 3 bereits bekannte Beschuldigte erhärten sollen. Ein weiterer Mann ist noch nicht identifiziert. Nach ihm fahndet die Polizei jetzt mit Fotos. Infos zu dem Gesuchten sowie die Fotos findet ihr auf radiobochum.de bei den Polizeimeldungen. Da findet ihr auch einen Kontakt, bei dem ihr euch melden könnt, wenn ihr etwas gesehen habt.
0: Und das ist das Wichtigste aus Deutschland und der Welt. Der Grenzdurchbruch in der spanischen Exklave Ceuta beschäftigt heute die EU-Innenminister. In einer Videokonferenz beraten sie über die Konsequenzen der Migrationskrise in der spanischen Exklave mit mindestens 72 Toten. Außerdem soll es darum gehen, wie die EU ihre Außengrenzen besser schützen kann. An den Beratungen nimmt auch Bundesinnenminister Alexander Dobrindt teil. Das wird aber nicht Dobrindts einziger Termin sein. In einer Sitzung des Innenausschusses des Bundestags informiert er außerdem die Abgeordneten über den Stand der Ermittlungen nach dem Terroranschlag am Rande des Christopher Street Days in Berlin. Die Sitzung findet wegen der Sommerpause digital statt. Geheime Informationen können dabei aus Sicherheitsgründen nicht geteilt werden.
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0: In diesem Sommer wollen offenbar viele von euch sportlich aktiv sein. Das Angebot Fit im Park in Bochum wird in diesem Jahr besonders gut angenommen. Das hat uns die Leiterin Anke Thüselmann gesagt. Fit im Park ist ein Angebot des Stadtsportbundes. Dabei könnt ihr alle in den Sommerferien bei verschiedenen Sportangeboten umsonst und draußen in Parks und auf Grünflächen mitmachen. Anuschka Fritscher aus den Radio Bochum Nachrichten, zum Beispiel im Schlosspark in Weidmar.
3: Genau, da findet auch jeden Tag was statt. Im letzten Jahr hätten in den ersten Ferienwochen rund 30 Menschen bei einem Kurs mitgemacht. Dieses Mal seien es jetzt schon rund 50 Teilnehmende in den einzelnen Kursen, sagt Anke Thüselmann. In diesem Jahr gibt es zum ersten Mal auch eine Fit im Park App. Damit könnt ihr euch einen Überblick über die verschiedenen Kurse verschaffen oder werdet per Push-Meldung an eure ausgesuchten Kurstermine erinnert. Alle Infos bekommt ihr auch nochmal auf radiobochum.de.
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4: Ja, es geht schon los. Ziemlich schwül warm heute an diesem Dienstag mit 22, 23 Grad hier in der Bochumer Innenstadt. Sind heute viel mehr Wolken unterwegs als gestern, aber auch die Sonne kommt mal raus und es soll weitgehend trocken bleiben tagsüber und dann bekommen wir zum Nachmittag hin wieder bis zu 34 Grad. Erst am Abend müssen wir mit vereinzelten Regenschauern rechnen.
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4: Da ist nichts los auf den Straßen. Keine Staus, keine Störungen, keine Blitzer. Allen unterwegs eine gute und sichere Fahrt. Und wenn ihr was seht, dann ruft gerne an unter der 0800 985 985
2: 0. 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
4: Und ihr habt es gerade in unseren Radio Bochum Nachrichten gehört. Heute ist natürlich auch wieder Fit im Park. Zum Beispiel in Weidmar. Da könnt ihr heute nämlich Volleyball spielen bei der TLG Weidmar 09. Guten Morgen zusammen.
5: Ja.

0: 7.40 Uhr. Kommt gut raus mit Radio Bochum.
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0: Also bei diesem heißen Sommerwetter aktuell, heute ja auch wieder bis zu 34 Grad, fühlt es sich ja fast falsch an, irgendwas in geschlossenen Räumen zu machen. Umso schöner, dass es ja auch Dinge gibt, die unabhängig vom Wetter immer möglich sind. So wie Kino hier bei uns in Bochum. Und anstatt eben wie sonst in einem dunklen Raum zu sitzen, können wir im Fiege-Kino Open Air den ein oder anderen Film auch mal bei Sonnenuntergang gucken. Ihr findet das übrigens sehr cool.
3: Also ich bin Fiege-Kino-Fan als echt in Bochumerin.

0: muss man schon mal hier gewesen sein.
1: Auf jeden Fall.
2: Ich kenne das früher von Autokinos. Ne? Ich bin ja nicht mehr die Jüngste und dann war das auch schon toll. Aber das ist natürlich eine andere Nummer, ne?
3: So das Flair, große Leinwand, man hört ab und an so die Züge vorbeifahren.
0: Ein Muss im Sommer.
4: Ja, und heute Abend steht was ganz Besonderes auf dem

7.48 Uhr, guten Morgen. Oh, ich möchte weinen, ich möchte lieben, aber all meine Tränen wurden schon für eine andere Liebe aufgebraucht. Another Love von Tom Odell, diesen Song kennt ihr wahrscheinlich alle. 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August zum Weinen, zum Mitsingen und zum Feiern, nämlich beim Zeltfestival Ruhr. 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

0: frischen Blitzer für euch. Der steht auf der Baropper Straße in Höhe der A448. Das ist ein Potzblitz und der blitzt in beide Richtungen. Dankeschön an Benjamin und an Friedrich fürs Bescheid geben. Euch noch eine gute und sichere.
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1: Mit Marc Weiß. Schönen guten Morgen. Die Rentenreform bleibt ein Dauerthema. Als ein Teil der Reform soll die sogenannte Rente mit 63, also ohne Abschläge nach 45 Jahren, abgeschafft werden. Doch dagegen regt sich immer mehr Widerstand unter den Ministerpräsidenten. Auch wenn der neue Unionsfraktionschef Frei sagte, er sehe keinen Verhandlungsspielraum. Mehr dazu von Christian Böder aus dem News-Team.
2: Frei befürchtet, dass die komplette Rentenreform scheitern wird, wenn eines ihrer Kernelemente geändert wird. Er verwies in dem Zusammenhang auf die Vorarbeit der Rentenkommission, die die Abschaffung der abschlagsfreien Rente für besonders langjährig Versicherte auch vorgeschlagen hatte. Er sehe nicht, dass man klüger sein sollte als die Wissenschaftler und Politiker, die dort mitgearbeitet haben, sagte er. Sachsen-Anhalts Ministerpräsident Schulze hat unterdessen nochmal klargemacht, dass es nicht darum gehe, die Rentenreform insgesamt in Frage zu stellen. Er befürchtet nur, dass viele Menschen in Ostdeutschland im Alter schließlich auf die gesetzliche Rente angewiesen sind. Unter den Länderchefs wächst der Widerstand gegen das Aus der Rente ab 63. Unterstützung bekamen die drei CDU-Landeschefs zunächst von ihren SPD-Amtskollegen aus Mecklenburg-Vorpommern und Brandenburg, Schwesig und Woidke. Mittlerweile haben sich auch die Ministerpräsidentin des Saarlandes, Rehlinger, und Bremens Regierungschef Bovenschulter hinter die Forderung gestellt.
1: Christian Böder mit Infos. Vielen Dank und jetzt die weiteren Themen in der Zusammenfassung. Vor der Krisensitzung der EU-Innenminister zum Massenandrang von Migranten in

0: Utah hat der zuständige Kommissar Brunner die Mitgliedsländer zur Geschlossenheit aufgerufen. Es komme jetzt darauf an, geeint zu handeln, sagte er der Augsburger Allgemeinen. Mehrere Länder hatten Spanien vorgeworfen, nicht oder zu spät auf den Massenandrang reagiert zu haben. Der Energiegesamtverbrauch in Deutschland ist im ersten Halbjahr um fast 2% gesunken. Das geht aus einer Hochrechnung der Arbeitsgemeinschaft Energiebilanzen hervor. Hauptgründe dafür sind die unverändert schwache Wirtschaft und der Anstieg der Energiepreise. Dadurch haben vor allem Verbraucher weniger getankt, heißt es. Unter der aktuellen Hitze leiden nicht nur Menschen, sondern natürlich auch Tiere. Im Zoo von Tokio gab es dazu jetzt einen traurigen Zwischenfall. Auch in Japan herrschen im Moment 40 Grad. Drei Löwinnen sind laut Tierarzt im Gehege des Zoos an einem Hitzschlag gestorben. Bei den Tieren seien Dehydrierung und mehrfaches Organversagen festgestellt worden, heißt es. Weitere Löwen des Rudels seien mit Symptomen in Behandlung. Nun sollten Löwen hohe Temperaturen aus ihrer natürlichen Umgebung eigentlich gewohnt sein, meint man. Zu der extremen Hitze in Tokio komme aber auch noch eine extrem hohe Luftfeuchtigkeit, sagte eine Zoosprecherin. Die Kombination dieser beiden Wetterextreme war für die Tiere offenbar tödlich.
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2: Wir starten hier bei uns in Bochum mit schwülwarmen 22 Grad und später bekommen wir bis zu 34 Grad wieder in der Spitze. Dazu gibt es heute eine Mischung aus vielen Wolken und etwas Sonne. Es soll weitgehend trocken bleiben. Erst zum Abend hin müssen wir mit etwas Regen rechnen.
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2: Da starten wir mit der A40, Dortmund Richtung Duisburg, zwischen Wattenscheid-West und Essen-Frillendorf. 3 Kilometer stockend und dann die A43, Recklinghausen-Wuppertal, zwischen Kreuz Herne und Riemke, 1 Kilometer stockend. Geblitzt wird heute Morgen auf der Baroper Straße in Höhe der A448. Das ist ein Potzblitz und der blitzt in beide Richtungen. Und gesehen haben ihn der Benjamin und der Friedrich. Dankeschön fürs Bescheid geben, fahrt weiter vorsichtig und kommt gut an euer Ziel.
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2: Wer die Red Hot Chili Peppers mal live gesehen hat, der weiß ganz genau, dass sie ein absolutes Performance-Dauerhoch haben. Und wer sich selber davon überzeugen möchte, kann das sogar noch in diesem Jahr machen. Die Band kommt Ende des Jahres nämlich nach Deutschland. Zwar nicht nach Bochum, aber hier ganz in die Nähe, nämlich nach Düsseldorf. Tickets bekommt ihr bei Eventim und auch bei Ticketmaster. Und falls ihr noch ein bisschen Zeit braucht, um euch zu entscheiden, habe ich jetzt Snow von den Red Hot Chili Peppers für euch hier bei Radio Bochum. Kommt gut raus mit uns. Guten Morgen.

0: 8.12 Uhr, guten Morgen.
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0: Kein geringerer als Sir Elton John ist ein Riesenfan von ihm. Und mit diesem Song hier wurde er 2012 weltberühmt. Another Love, mittlerweile hat er 7 Alben am Start, Tom Odell, und aktuell tourt er durch ganz Europa. Am 26. August, da macht er Station hier bei uns, nämlich beim Zeltfestival Ruhr. Tom Odell ist aber nicht nur ein Balladensänger, sondern er kann auch ganz anders, bis hin zum Punk. Also lasst euch überraschen von seinem Konzert und bewerbt euch auf radiobochum.de. Und wenn ihr hier euren Namen hört, solltet ihr schnell zurückrufen, dann seid ihr nämlich dabei beim Zeltfestival Ruhr. Und einer, der kann jetzt bei Tom Odell dabei sein. Aufgepasst, es ist Thomas Ebel. Thomas, jetzt am besten schnell innerhalb von 10 Minuten zurückrufen unter der 0800 98 5 98 50. Dann gehören dir 2 Tickets für Tom Odell. Ganz viel Glück, lieber Thomas.
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0: 8:19 Uhr, guten Morgen.
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0: Also ich glaube, Tom O'Dell scheint ein echter Romantiker zu sein. 2023 hat er nämlich seine Freundin geheiratet und für den Antrag ist er auf die Knie gefallen. Und zwar an derselben Parkbank, wo sie sich zum ersten Mal getroffen haben in London bei ihrem allerersten Date. Ich frage jetzt mal den Thomas Ebel aus Hiltrop, den habe ich jetzt in der Telefonleitung, ob er auch ein Romantiker ist. Guten Morgen, Thomas.
3: Schönen guten Morgen.
0: Ja, was würdest du sagen? Bist du ein Romantiker?
3: Ja, eigentlich schon.
0: Ja, ich würde schon sagen, du hast dich nämlich beworben für Karten für Tom O'Dell, wo du eigentlich gar nicht der große Fan bist, sondern deine Frau, ne?
3: Ja, genau. Also wie gesagt, meine Frau, wir hören die Lieder eigentlich sehr gerne, wenn sie im Radio kommen. Und wenn er jetzt hier mal beim Zeltfestival Ruhr ist, haben wir gedacht, wäre es ja schön, auch ihn mal live zu sehen.
0: Wunderbar. Was gefällt dir so gut an der Musik? Also weil es so eine eingängige Musik ist oder was ist so das, wo du sagst, das ist cool?
3: Ja, es ist so sehr eingängig, man kann sehr mitschwimmen mit der Musik, für ruhige Momente. Ja, also wie gesagt, das ist schon eine sehr tolle Musik, würde ich sagen.
0: Also doch ein bisschen ein kleiner Romantiker steckt auf jeden Fall auch in Thomas Ebel. Herzlichen Glückwunsch auf jeden Fall für euch beide. Ihr könnt hingehen und ihr könnt euch weiter bewerben auf radiobochum.de. Wir haben nämlich nicht nur tolle Tickets für Tom O'Dell, sondern auch für andere Künstlerinnen und Künstler, die am Start sind, zum Beispiel für die Giant Rooks. Da könnt ihr Karten heute Nachmittag gewinnen. Lieber Thomas, ich wollte jetzt gerade schon sagen, Tom Ebel, aber du heißt Thomas Ebel, also auch eine sehr Ähnlichkeit im Namen. Ich wünsche euch beiden ganz viel Spaß beim Zeltfestival Ruhr und erzählt mal, wie es war, wenn ihr da wart.
3: Werden wir machen. Vielen lieben Dank.
0: Sehr gerne. Und euch auf jeden Fall noch weiterhin auch viel Glück beim Bewerben für Tickets fürs Zeltfestival Ruhr hier bei Radio Bochum. 8:21

0: Thomas Ebel aus Hiltrop darf zusammen mit seiner Frau zu Tom Odell gehen, den wir jetzt gerade hören, mit Another Love. Er ist live dabei beim Zeltfestival Ruhr und das könnt ihr auch einfach bewerben auf radiobochum.de. Wir verlosen hier jeden Tag Tickets für euch. 8.24 Uhr, guten Morgen.
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0: Roxette, besten Mix hier bei Radio Bochum. Gestern waren sie live zu erleben in Bonn auf dem Kunstrasen. Und ihr wisst ja, Per hat eine neue Sängerin am Start, Lena Philipsen. Und die hat ihre Sache wohl sehr gut gemacht. Ja, ich würde mich auch freuen, nochmal ein Konzert von Roxette zu sehen. Aber das war jetzt erstmal das vorerst letzte Konzert hier in Deutschland. 8.30 Uhr ist es. Zeit für unsere Radio Bochum Nachrichten mit Juri Niepaus.
1: Guten Morgen. Das Netzwerk Stadt für alle kritisiert die Absage des Konzerts Viva la Musica, enteignet Vonovia, durch das Kunstmuseum Bochum und ruft zu einer musikalischen Ersatzkundgebung auf. Das Konzert hätte ursprünglich am Freitag stattfinden sollen. Nach Ansicht des Netzwerks müssten die Stadt Bochum und ihre Kultureinrichtungen gesellschaftliche Debatten ermöglichen und schützen. Frank Haberstroh aus den Radio Bochum Nachrichten. Wie reagiert die Stadt auf die Kritik?
2: Die Stadt erklärt, dass kein Vertrag mit dem veranstaltenden Verein zustande gekommen sei. Bei der Nennung eines konkreten Unternehmens in Verbindung mit bestimmten Meinungsäußerungen und Behauptungen hätten rechtliche Risiken wie Verleumdung oder üble Nachrede nicht ausgeschlossen werden können. Eine sachliche Auseinandersetzung mit Wohnungsnot und Akteuren auf dem Wohnungsmarkt sei aber grundsätzlich möglich und habe im Kunstmuseum auch schon stattgefunden. Nach Angaben der Stadt könnte das Konzert in veränderter Form weiterhin durchgeführt werden.
1: Nach Übergriffen gegenüber

0: Einsatzkräften der Polizei beim Spiel zwischen dem VfL Bochum und Hannover 96 Anfang Mai ermittelt die Polizei wegen Landfriedensbruch. Vergangene Woche wurden deswegen 6 Wohnungen durchsucht, 4 davon in Bochum. Dabei konnte die Polizei Beweismittel sicherstellen, die den Tatverdacht gegen 3 Beschuldigte erhärten. Außerdem wird ein weiterer Tatverdächtiger gesucht, der an den Ausschreitungen beteiligt gewesen sein soll. Den Link zum Fahndungsfoto und die Nummer für Hinweise findet ihr in den Polizeimeldungen auf radiobochum.de. Und jetzt das Wichtigste aus Deutschland und der Welt. Trotz wachsender Kritik will Unionsfraktionschef Thorsten Frey an der geplanten Abschaffung der abschlagsfreien Rente nach 45 Beitragsjahren festhalten. Er sehe dafür keinen Verhandlungsspielraum, hat er bei Welt TV gesagt. Vor allem aus der SPD und ostdeutschen Ländern kommt Widerstand. Insgesamt haben sich inzwischen 7 Ministerpräsidenten und Ministerpräsidenten gegen die Pläne ausgesprochen. Kurz vor den Beratungen der EU-Innenminister zur Krise in Ceuta wächst der Druck auf Spaniens Regierung. Der Chef der Europäischen Volkspartei, Manfred Weber, fordert eine Kehrtwende in der Migrationspolitik. Bei einer Videokonferenz soll es heute auch darum gehen, wie die EU ihre Außengrenzen besser schützen kann. In der spanischen Exklave waren zuletzt mindestens 72 Menschen ums Leben gekommen.
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0: Das Angebot Fit im Park wird in diesem Jahr in Bochum besonders gut angenommen. Das hat uns die Leiterin von Fit im Park, Anke Thüselmann, gesagt. Das ist ein Angebot des Stadtsportbundes. Dabei könnt ihr alle in den Sommerferien bei verschiedenen Sportangeboten umsonst und draußen in Parks und auf Grünflächen mitmachen. Im letzten Jahr hätten in den ersten Ferienwochen rund 30 Menschen bei einem Kurs mitgemacht. Dieses Mal seien es jetzt schon 50 Teilnehmerinnen und Teilnehmer in den einzelnen Kursen gewesen. Besonders beliebt seien zum Beispiel Zumba, Dance Aerobic, Hula Hoop oder Cardio Boxing. Alle Infos zu Fit im Park gibt es auch auf radiobochum.de. 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
2: Aus 22 Grad heute Morgen werden später bis zu 34 Grad. Dabei ist es schwülwarm. Gibt viele Wolken, aber es soll weitgehend trocken bleiben. Ab und zu kommt auch mal die Sonne raus. Erst zum Abend hin, da müssen wir mit vereinzelten Regenschauern rechnen. Morgen wird es auf jeden Fall ein bisschen kühler, ein bisschen durchatmen. Maximal 29 Grad.
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2: Da habe ich einen Stau und einen Blitzer für euch. A40 Dortmund Richtung Duisburg zwischen Gelsenkirchen Süd und Dreieck Essen Ost 3 Kilometer stockend. Und geblitzt wird auf der Barupper Straße in Höhe der A448. Der Potzblitz blitzt in beide Richtungen. Und ich sage Dankeschön fürs Bescheid geben an Benjamin und an Friedrich. Und für alle Bahnfahrerinnen und Bahnfahrer, der RE6 in Richtung Minden jetzt um 8.40 Uhr, der hat 20 Minuten Verspätung. Gute und sichere Fahrt euch weiter.
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2: Guten Morgen, wir wollen mit euch feiern. Radio Bochum wird heute 36 Jahre alt und gefeiert wird im Fiege Kino Open Air. Alle Einzelheiten dazu hört ihr jetzt gleich in gut 7 Minuten hier bei uns bei Radio Bochum. Guten Morgen.

0: Ja, heute wird er bis zu 34 Grad bei uns in Bochum, aber es soll weitgehend trocken bleiben, auch wenn viele Wolken unterwegs sind. Vielleicht kann es am Abend einen kleinen kurzen Schauer geben, aber egal, das hält uns nicht davon ab, ins Fiege Kino Open Air zu gehen. Oder Marie Thoms aus dem Morgenmacher-Team.
1: Ja, es heißt ja immer so schön, es gibt kein schlechtes Wetter, es gibt nur schlechte Kleidung. Und vielleicht können sich einige von euch noch daran erinnern, vor einigen Jahren hat es ja auch geregnet beim Fiege Open Air. Das weißt du ja auch noch, Nicole, ne?
0: Genau. Ihr seid gut ausgestattet. Ich sehe jetzt eine Regenjacke, ein Schirm, zwei, drei, vier Schirme. Du hast auch eine Regenjacke. Perfekt. Macht euch das Wetter was aus?
2: Wir sind schon mal da, ja. Alles Weitere sehen wir.
3: Wir hatten eigentlich gehofft, dass es jetzt mal endlich aufhört, ne? Aber okay.
1: Ja, und heute Abend wird das natürlich anders aussehen. Es wird nicht regnen, da bin ich ganz, ganz sicher. Und heute steht ja auch eine ganz besondere Vorstellung an.
0: Genau, Radio Bochum wird heute 36 Jahre alt und das möchten wir natürlich mit euch feiern. Und wo geht das besser als im Fiegekino im Innenhof der Moritz-Fiege-Brauerei, oder?
1: Und dann auch noch mit einer richtig guten Filmauswahl. Gemeinsam schauen wir nämlich mit euch Der Teufel trägt Prada 2.
0: Ja, und du musst jetzt wahrscheinlich erstmal ein paar Leute abholen, die mit dem Film nicht so viel anfangen können.
1: Ja, ich versuch's mal ein bisschen kürzer zusammenzufassen. Also der erste Teil ist ja wirklich eigentlich fast ein Klassiker. Andy Sachs, gespielt von der Anne Hathaway, die jetzt natürlich auch im zweiten Teil mitspielt, fängt einen Job bei einer Modezeitschrift an und muss sich damit den Angewohnheiten und Wünschen von Miranda Priestly, ihrer Chefin, also Meryl Streep, aussetzen. Ja, und das stellt sie dann natürlich auch privat vor einige Herausforderungen. Ja, und im zweiten Teil geht die Geschichte der beiden dann einfach mal weiter.
0: Und ihr könnt jetzt auch noch dabei sein. Ein Großteil der Tickets konnten wir schon an euch verlosen, aber falls ihr heute Abend Lust habt, mit uns unseren Sendergeburtstag zu feiern, kommt doch gerne vorbei im Fiege Kino Open Air. Es gibt noch Karten an der Kasse und natürlich auch online. 8:43.
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0: 8.49 Uhr. Guten Morgen, Radio Bochum hier. Fahrradfahren ist super beliebt. Ne? Wir sprechen diese Woche über alles rund ums Rad und gefühlt fahren ja alle wirklich nur noch Fahrrad. Das ist auch unserem Hannes aufgefallen.
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2: Ganz Deutschland sitzt doch nur noch im Sattel. An sich ja gut, ne? Aber auf Radwegen ist der Überlebenskampf ausgebrochen. Bei schönem Wetter sieht's da aus wie bei der Startetappe der Tour de France. Früher gab es ja eine natürliche Auslese bei Fahrradfahrern. Demografische Wegfahrsperre will ich es mal nennen. Also die Alten kamen einfach nicht mehr in den Sattel. Aber dank Technik und E-Antrieb und wahrscheinlich auch dank künstlicher Kniegelenke kannst du heute Fahrradfahren, bis es in die Kiste geht. Ich nenne das immer Rentner-Rallye. Ja, schön mit 25 Stuckis auf dem Kiesweg in die Kurve. Entscheidet ihr selbst, ob das eine gute Idee ist. Ne? Dann gibt's natürlich noch die Rennradfront. Ne? Ihr wisst schon, enge Hosen, kleine Sattel. Mhm. Selbst der Schlüpper ist aus Kohlefaser. Für die kleine Runde um den See sind die meisten mit Proviant bepackt, als ging's den Alpe d'Huez hoch. Ne? Noch besser sind die auf dem Gravelbike. Laut einer Studie haben 100% der Graveler auch eine Siebträgermaschine. Das ist die Midlife-Crisis-Light-Freunde. Ne? Zu arm für den Porsche, zu hässlich für die Affäre. Dreimal dürft ihr raten, wer so ein Ding hat. Genau. Icke, euer Hannes. Ne? Aber immer dran denken, lieber schlecht gefahren als gut gelaufen.
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0: Ich klebe an der Maus, ich klebe an der Tastatur, ich klebe am Kopfhörer. Das wird heute ein klebrig-schwüler Dienstag bei bis zu 34 Grad in Bochum. Guten Morgen zusammen.
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1: Mit Marc Weiß. Schönen guten Morgen. Die aktuelle Hitzewelle hat Nordrhein-Westfalen noch heute im Griff. Der Deutsche Wetterdienst erwartet Temperaturen von bis zu 34 Grad und es gilt die zweithöchste Hitzewarnstufe. Gegen Abend erwarten die Wetterexperten dann Gewitter mit Starkregen. Das wird aber vermutlich nur kurzfristig etwas gegen die anhaltende Trockenheit tun. Länger anhaltender Regen ist auch weiter nicht in Sicht. Christian Böde aus dem News-Team. Wegen dieser andauernden Hitze- und Trockenperiode droht uns hier ein Problem, das wir in den vergangenen Tagen in Südeuropa schon gesehen haben, nämlich Vegetationsbrände.
2: Das stimmt. Aktuell gibt es einen Waldbrand praktisch vor unserer Haustür, genauer in den Niederlanden nahe der NRW-Grenze. Und der Brand ist weiter nicht unter Kontrolle. Das Feuer ist in einem Naturschutzgebiet in der Nähe von Ostrum in der Provinz Limburg ausgebrochen und breitet sich seitdem aus. Der Brand hat zwar bei weitem nicht die Dimensionen wie das, was in Frankreich, Spanien und Griechenland passiert, aber rund 100 Hektar Fläche sind schon betroffen, sagen die örtlichen Behörden. Nach letztem Stand der Dinge sind rund 300 Feuerwehrleute und auch Löschhubschrauber im Einsatz, um die Flammen zu löschen. Wind und Trockenheit lassen den Brand aber sich weiter schnell ausbreiten. Ein nahegelegener Campingplatz wurde bereits geräumt, der Zugverkehr in der Region eingestellt.
1: Infos von Christian Böder aus dem News-Team. Vielen Dank. Jetzt die weiteren Themen in der Zusammenfassung. Die Rentenreform bleibt ein Dauerthema. Als ein Teil der Reform soll die sogenannte Rente mit 63, also ohne Abschläge nach 45 Jahren Beitragszahlung, abgeschafft werden. Dagegen regt sich immer mehr Widerstand unter den Ministerpräsidenten. Inzwischen sind 7 gegen die geplante Abschaffung. Die Zahl der Brauereien in Deutschland sinkt weiter. Im vergangenen Jahr gab es bundesweit noch 1415 Brauereien. Laut Statistischem Bundesamt hatten 53 geschlossen. Das Brauereisterben gibt es seit 2019. In diesem Jahr gab es so viele Brauereien wie seit Jahrzehnten nicht. Seitdem geht die Zahl aber in jedem Jahr weiter zurück. Die Menschen in Deutschland bekommen so viele Medikamente verschrieben wie

0: noch nie. Das hat die Techniker-Krankenkasse hochgerechnet. Insgesamt lösten die rund 6,2 bei der TK-Versicherten im vergangenen Jahr Rezepte für über 34 Millionen Präparate ein. Ein Plus von nochmal 2,6%. Am häufigsten wurden demnach Herz-Kreislauf-Medikamente verordnet, wie zum Beispiel Blutdrucksenker. Es folgen Präparate gegen Magen-Darm-Beschwerden und Mittel für das Nervensystem, wie zum Beispiel Antidepressiva. Laut der Auswertung wurden die mit Abstand meisten Medikamente in Sachsen-Anhalt und dem Saarland verschrieben. Die wenigsten gab es in Baden-Württemberg.
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2: Los geht's mit schwülwarmen 22, 23 Grad hier bei uns in der Innenstadt. Später sind bis zu 34 Grad drin. Dazu gibt es eine Mischung aus vielen Wolken und etwas Sonnenschein und es soll weitgehend trocken bleiben, zumindest tagsüber. Zum Abend hin müssen wir mit dem ein oder anderen kleinen Regenschauer rechnen. Morgen wird's ein bisschen kühler, also wir liegen unter 30 Grad wahrscheinlich. 28 bis 30 Grad morgen und es gibt auch eine Mischung aus Sonne und Wolken. Teilweise ist es auch sehr windig morgen und es soll trocken bleiben.
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2: Ein Stau, ein Blitzer für euch. A40 Dortmund Richtung Duisburg zwischen Wattenscheid-West und Essen-Frillendorf. 1 Kilometer stockend. Und der Potzblitz steht auf der Baroper Straße in Höhe der A448. Der Blitz in beide Richtungen. Dankeschön fürs Bescheid geben an Benjamin und an Friedrich. Und euch allen weiter natürlich eine gute und vor allem eine sichere Fahrt.
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2: Guten Morgen, Bochum. Wir starten in die neue Stunde mit dem Mann, der ja Country und Hip-Hop perfekt zusammenschweißt. Hier ist Shibuzi mit seinem weltweiten Mega-Hit Bar-Song Tipsy. Papi.

0: Guten Morgen am Dienstag.
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0: Radio Bochum wird heute 36 Jahre jung. Wir feiern mit euch im Fiege-Kino Open Air. Kann man doch mal machen, ne? Auch mitten in der Woche. Es ist warm, es sind Sommerferien. Und falls ihr noch weitere Freizeittipps braucht, die haben wir auch für euch bei unserem großen NRW-weitem Badesee-Tindern. Heute geht's um eine Ecke nach Essen.
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2: Das große Badesee-Tindern. Wo treffen wir uns?
3: Beim Seaside Beach am Baldeneysee in Essen.
2: Muss ich was bezahlen?
4: Ja, wir haben Eintritt für Erwachsene von 6 Euro. Für Schüler, Studenten ist er ermäßigt. Wir haben ein Familienticket, also die liegt bei 15 Euro. Für zwei Erwachsene, zwei Kinder.
2: Was können wir da machen?
5: Boah, hier kannst du alles machen. Das ist ein super Urlaubsparadies.
6: Kann da hinten Minigolf. Man kann sich auch einfach nur hier hinlegen und sich unterhalten.
2: Stand-up-Paddling und so?
4: Beachvolleyballfeldern, Fußballplatz.
2: Kann ich meine Kids mitbringen? Jein. Also Kinder, die schwimmen können auf jeden Fall, ansonsten eher Jugendliche und so. Also für kleine Kinder ist es nicht so geeignet.
1: Treffen wir uns zum Essen oder nur für Drinks?
4: Wir haben so die Regelung, dass man bis 16 Uhr auch sich gerne 0,5er Getränk mitbringen kann. Ein paar kleine Snacks und ansonsten haben wir genug an Essen und Getränken hier, sodass man sich ganz gut verpflegen kann.
7: Wir haben Pommes, Chicken Nuggets, Currywurst.
2: Also typisch Robot-Essen, sag ich jetzt mal.
5: Fast Food par excellence.
1: Können wir da chillen?
8: Ja. Kann man auch spontan einfach hinkommen, wenn man Langeweile hat. Und hier ist alles, was man so braucht.
2: Ist ein cooler Treffpunkt.
5: Bitte kommt alle zum Chillen hierher. Ihr seid nachher so gechillt, ihr könnt euch das gar nicht vorstellen.
2: Ist es ein Match?
5: Definitiv Match, kommt her, Leute.
2: Ja, doch schon, auf jeden Fall, finde ich schon. Ich find's cool hier. Es ist coole Leute, nette Leute, so typisch Ruhrpott trifft sich so.
9: Ja, also als eher Freizeitoption sehen und nicht wirklich immer als Badesee.
3: Ja, rein als Badesee überzeugt der Baldeneysee mit seinen nur zwei kleinen abgesperrten Schwimmbecken nicht wirklich. Doch das vergisst man schnell, wenn man das Ganze drumherum sieht. Ein superschöner Strand mit weichem Sand, Getränkebar, Foodtruck und ganz viel Fläche zum Ausruhen, selbst wenn super viele Leute kommen. Und ein bisschen Gefühl von Strandurlaub mitten im Ruhrgebiet.
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Also, hier lohnt sich ein Besuch ja fast doppelt. Im Tierpark Bochum gibt es nämlich doppeltes Babyglück. Ende April sind da zwei Humboldt-Pinguin-Küken geschlüpft. Oh, wie süß. Und im Juni kamen außerdem zwei junge Seehunde zur Welt. Die kleinen Pinguine haben noch keinen Namen und um

0: Das ganz schnell zu ändern, startet der Tierpark ab dem 6. August eine Mitmachaktion. Ihr könnt nämlich Namensvorschläge vor Ort oder über die Social-Media-Kanäle einreichen. Die Aktion läuft bis zum Ende der Sommerferien und danach werden die Namen der Pinguine dann bekannt gegeben. Als Gewinn werden 3 Familientickets für den Tierpark verlost. Also, es lohnt sich. Gehört habt es hier bei uns bei den Radio Bochum Morgenmachern mit Nicole Dreisbach.
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0: Ein Dancefloor-Klassiker aus den 90ern, die Pet Shop Boys, Go West, hier bei uns bei Radio Bochum. Es ist gleich 9.30 Uhr und der Kollege Juri Nipos schon da für euch, für die Radio Bochum Nachrichten.
1: Selbstverständlich. Einen schönen guten Morgen. Das Kunstmuseum Bochum hat ein Konzert mit dem Titel Viva la Musica enteignet Vonovia abgesagt. Die Stadt begründet das damit, dass Straftatbestände wie Verleumdung und üble Nachrede nicht auszuschließen gewesen wären. Das Bochumer Netzwerk Stadt für alle hält die Absage für vorgeschoben. Es ruft zur Teilnahme an einer musikalischen Ersatzkundgebung am Freitag auf. Die Stadt hat signalisiert, das Konzert könnte in abgewandelter Form noch stattfinden. Und jetzt das Wichtigste aus Deutschland und der Welt. In der Union wächst der Streit über die Rentenreform. Der Widerstand gegen das geplante Ende der Rente mit 63 nimmt weiter zu. Inzwischen haben sich 7 Ministerpräsidenten dagegen gestellt. Unionsfraktionschef Thorsten Frey sieht dennoch keinen Spielraum für Nachbesserungen. Er warnt davor, dass die gesamte Reform scheitern könnte, wenn das Paket noch einmal aufgeschnürt wird. Nach der Migrationskrise in der spanischen Exklave Ceuta mit mindestens 72 Toten beraten die EU-Innenminister heute über die Konsequenzen. Bei einer Videokonferenz soll es auch um einen besseren Schutz der Außengrenzen gehen. In der vergangenen Woche hatten bis zu 60.000 Menschen von Marokko aus Ceuta erreicht. Innerhalb der EU ist darüber ein heftiger Streit entbrannt. Nach Ausschreitungen beim Heimspiel des VfL Bochum gegen Hannover 96 im Mai fahndet die Polizei jetzt öffentlich nach einem weiteren Tatverdächtigen. Bei dem Spiel waren Einsatzkräfte an der Castorper Straße angegriffen worden. Christian Schürmann aus den Radio Bochum Nachrichten. Was wissen wir über die Ermittlungen?
2: Die Kriminalpolizei ermittelt wegen Landfriedensbruchs. Ende Juli wurden deshalb 6 Wohnungen durchsucht, 4 hier bei uns in Bochum sowie jeweils eine in Essen und Coesfeld. Dabei hat die Polizei Beweismittel gefunden, die den Verdacht gegen 3 bereits bekannte Beschuldigte erhärten sollen. Ein weiterer Mann ist noch nicht identifiziert. Nach ihm fahndet die Polizei jetzt mit Fotos. Infos zu dem Gesuchten sowie die Fotos findet ihr auf radiobochum.de bei den Polizeimeldungen.

0: Da findet ihr auch einen Kontakt, bei dem ihr euch melden könnt, wenn ihr etwas gesehen habt.
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3: Ja, wir starten mit Temperaturen um die 24 Grad mittlerweile hier bei uns in der Bochumer Innenstadt. Und später bekommen wir wieder hotte 34 Grad. Also passt gut auf euch auf. Es wird schwül warm mit vielen Wolken und etwas Sonnenschein. Regenschauer sind allerdings erst so zum Abend hin angesagt. Morgen wird es auf jeden Fall ein bisschen kühler wieder. Unter 30 Grad geht's. Und es gibt eine Mischung aus Sonne und Wolken. Und es soll auch meist trocken bleiben.
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3: Da habe ich noch einen Stau für euch und einen Blitzer auf der A52 Düsseldorf Richtung Essen. Zwischen Breitscheid und Essen-Kettwig 2 Kilometer Stau, da braucht ihr 7 Minuten länger. Und ein Potzblitz steht auf der Imminger Straße in Richtung Discounter auf der rechten Seite. Und es gibt noch einen Potzblitz auf der Barupper Straße in Höhe der A448, da wird in beide Richtungen geblitzt. Dankeschön an Rolf, an Benjamin und an Friedrich fürs Bescheid geben und euch allen weiter eine gute und sichere Fahrt.
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3: Guten Morgen zusammen.

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2: Nicht mehr lange und die weiße Zeltstadt am Chemnader See wird wieder aufgebaut. Am 21. August startet das diesjährige Zeltfestival wieder und mit dabei sind natürlich wieder viele tolle Künstlerinnen und Künstler. Und da wollen wir euch auch hinschicken. Heute haben wir Tickets für die französische Sängerin Sass und den Sänger Tom Odell verschenkt. Und der heutige Gewinner für die Sass-Tickets, der hat sogar eine ungewöhnliche Gemeinsamkeit mit der Sängerin, nämlich den Nachnamen. Radio Bochum-Hörer Erwin Geoffroy oder Geoffroy. Sass heißt mit bürgerlichem Namen nämlich Isabelle Geoffroy. Da musste ich natürlich erstmal nachhaken, ne, ob die beiden miteinander verwandt sind.
3: Nicht, dass ich wüsste, aber für mich ist das ein Zufall. Ich weiß es nicht besser. Tut mir leid, aber ich glaube, das ist ein Zufall. Meine aber in Frankreich ist er öfters. Aber hier im Ruhrgebiet oder hier in der Gegend ist das weit früher allein im Telefonbuch.
2: Ja, alleine im Telefonbuch ist das eine, aber alleine auf das Konzert geht es natürlich nicht. Da kommt Erwins Frau mit. Neben Tickets für Sass haben wir heute auch noch Tickets für Tom Odell an Radio Bochum-Hörer Thomas verlost. Der nimmt auch seine Frau mit. Die wollte er nämlich mit den Tickets überraschen. Und falls er auch jemanden überraschen möchte, geht es natürlich noch weiter. Heute Nachmittag gibt es Karten für Giant Rooks bei meiner Kollegin Annalena Fitke. Und morgen verschenke ich unter anderem Karten für Dick Brave. Also, falls ihr Bock habt auf Giant Rooks oder Dick Brave, bewerbt euch noch ganz fix auf radiobochum.de.

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0: Das war's von mir. Gleich übernimmt Johanna Tänzer nach 10 und geht mit euch wieder auf Radtour durch NRW. Und ansonsten, ja, feiert Radio Bochum heute weiter seinen 36. Geburtstag.
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0: Kuchen essen, Kaffee trinken und heute Abend im Fiege Kino Open Air feiern wir zusammen mit euch und gucken einen schönen Film Der Teufel. Trick Prada 2. Das wird schön. Ich bin Nicole Dreisbach. Tschüss, bis morgen.
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1: Mit Marc Weiß. Schönen guten Tag. In diesen Minuten startet die Dringlichkeitssitzung der EU-Innenminister zum Migrantenandrang auf die spanische Exklave Ceuta. Außenminister Dobrindt ist wie viele seiner Kollegen per Video zugeschaltet. Es geht um die Frage, wie die EU ihre Außengrenzen besser schützen kann. Ende vergangener Woche waren in nur wenigen Tagen bis zu 60.000 Migranten von Marokko aus nach Ceuta gekommen, die meisten von ihnen über die Seegrenze. Weitere Infos dazu von Christian Böder.
2: Vor den Gesprächen zum EU-Grenzschutz hat der CSU-Europapolitiker und Chef der konservativen Europäischen Volkspartei Weber deutlich mehr Befugnisse für die europäische Grenzschutzagentur Frontex gefordert. Im Zweifel müsse Frontex auch das Kommando übernehmen, wenn Mitgliedstaaten nicht in der Lage seien, ihre Außengrenzen eigenständig zu sichern. Das sagte er im ZDF-Morgenmagazin. Von Spanien forderte er einen Kurswechsel in der Migrationspolitik. Die Regierung in Madrid hatte beim Andrang auf Ceuta die Hilfe von Frontex nicht angenommen. Österreichs Innenminister Karner macht vor dem Treffen Druck, dass Asylverfahren künftig in Staaten außerhalb der EU bearbeitet werden sollen. Der EU-Asylpakt mache das rechtlich möglich, jetzt müsse das auch umgesetzt werden, sagte er der Welt. Der CDU-Geheimdienstexperte Henrichmann hält es für möglich, dass der Massenandrang ein Akt hybrider Kriegsführung gegen die EU war. Marokko könnte mit einem gesteuerten Ansturm auf die anhaltenden Spannungen mit Spanien reagiert haben, sagte er dem Redaktionsnetzwerk Deutschland.
1: Christian Böder mit Infos, vielen Dank und jetzt die weiteren Themen in der Zusammenfassung. Die Börse bleibt im Höhenflug. Nach dem Rekord gestern hat der DAX vorhin den eigenen Bestwert von gestern schon wieder übertroffen. Kurz nach Handelsstart notierte der Deutsche Leitindex bei 26.218 Punkten, ein Plus von nochmal 0,8%. Bei den Waldbränden rund um Athen hat sich die Lage leicht entspannt. Die Brandherde westlich der Stadt seien weitgehend unter Kontrolle, heißt es von der Feuerwehr. Entwarnung gibt es aber noch nicht, denn besonders kritisch seien die heißen Mittagsstunden, heißt es. In der Union herrscht weiter Uneinigkeit über die Rentenreform. Der Widerstand gegen das geplante Ende der Rente mit 63 wächst. Inzwischen haben sich 7 Ministerpräsidenten dagegen gestellt. Der neue Unionsfraktionschef Frei hat aber noch einmal betont, dass er keinen Spielraum für Nachbesserungen sehe. Die Bahn hat vorhin aktuelle Zahlen zur Pünktlichkeit vorgestellt und man hätte aus Versehen auch die Präsentation vom letzten Mal wiederholen können. Es wäre niemandem aufgefallen, denn die Quote ist unverändert. Mit 52,6% war etwas mehr als die Hälfte der Fernzüge pünktlich. Das ist exakt dieselbe Zahl wie vor einem Monat. Es gibt also weiter keine Verbesserung. Als Grund dafür nennt die Bahn diesmal vor allem die Hitze. Viele Bau- und Reparaturarbeiten könnten bei extremer Hitze nicht wie geplant durchgeführt werden, sagte ein Sprecher. Außerdem habe es im vergangenen Monat sehr viele Störungen an den Bahnanlagen gegeben. Was nun genau dahinter steckt, ist offenbar noch nicht klar. Und das waren die Nachrichten mit Marc Weiß.
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3: Heute gibt es einen Mix aus Sonne und Wolken. Später werden die Wolken

0: dann ein bisschen dichter, dann sind örtlich auch Schauer und Gewitter drin. Meistens bleibt es aber trocken. Und es wird wieder heiß und schwül bei 29 bis 35 Grad. Morgen wird das ganz ähnlich, ein bisschen kühler, aber immer noch 31 Grad.
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0: Hallo Autofahrer, hier steht ihr gerade am längsten. Los geht's mit der A3, Oberhausen Richtung Arnheim. Zwischen Dienstlaken, Nord und Wesel, 2 Kilometer Stau, ihr braucht eine Dreiviertelstunde mehr. A30 Osnabrück Richtung Rheine, zwischen Lotte und Ibbenbüren, 5 Kilometer, 22 Minuten plus. Dann A44 Kassel Richtung Dortmund, zwischen Marsberg und Lichtenau, 3 Kilometer stockender Verkehr, 18 Minuten kommen da oben drauf. Und A57 Köln Richtung Krefeld, zwischen Köln-Borringen und dem Dreieck Neuss Süd, 4 Kilometer Stau, 23 Minuten. Plus. Gute und sichere Fahrt euch.
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0: Hi zusammen, guten Morgen. Johanna Tänzer hier für euch. Habt ihr euch auch so einen abgeschwitzt letzte Nacht? Oh, war das übel. Ich bin gar nicht klargekommen. Aber wir machen das hier jetzt zusammen. Ja, wir kriegen uns wieder zusammen. Das schaffen wir. Und guck mal hier, Michael Schulte, der war auch schon so früh deswegen. Hier, seit 5 a.m. wie ich.

0: Reporter müsste man sein. Ja, die haben es so gut hier bei uns. Bis da in der Arbeitszeit schön am Badesee rumchillen. Das machen die. Vielleicht auch noch ein bisschen mehr. Aber gut, die wollen ja oder sollen ja für euch herausfinden, welche Seen in NRW sich gerade so lohnen. Weil gerade bei dieser schwülen, ekligen Hitze, also ist eine Abkühlung ja wirklich Gold wert. Für meinen Kollegen Jonas Mikolajczak, der ging's nach Essen zum Baldeneysee.
1: Es fehlt eigentlich nur noch ein Pina Colada in meiner Hand. Und ich könnte meinen, man hätte Hawaii hier ins Ruhrgebiet geholt. Also wirklich, ein wunderschöner, feiner Sandstrand hier aufgebaut worden. Überall stehen so ein bisschen verteilt Palmen, die so tropisches Feeling geben. Ihr kommt gerade frisch aus dem Wasser, ne?
2: Ja, genau.
1: Wie war's?
2: Oh, schon angenehm.
1: Wie würdet ihr das hier so als Badesee bewerten?
2: Ja, also ich finde den Badesee vielleicht ein bisschen klein hier in diesem Bereich. Aber ich bin trotzdem, wenn es jetzt nicht ganz so viele Leute sind, dann passt das trotzdem.
3: Ist gut zum Abkühlen.
1: Ja, ich würde fast so weit gehen und sagen, das ist weniger Badesee hier, sondern Erlebnispark. Mit was werft ihr hier gerade rum? Es scheint irgendwie so ein größerer Federball zu sein oder so.
4: Ja, irgendwie sowas in die Richtung. So ein bisschen auch wie ein Football mit so, einer Fischflosse hinten dran.
1: Da fliegt er und gefangen. Traumhaft. Seid ihr zum ersten Mal hier am Baldeneysee?
4: Wir sind nicht oft hier, aber ich war hier schon mal und sonst war es hier schwierig, aber sonst hier schön geil, schön große Fläche und so.
1: Ich stehe auch gerade vor so einer Art Wegweiser, wo alle Aktivitäten aufgelistet sind. Du kannst Kanu fahren, Stand-Up-Paddling, du hast einen Grillplatz, du hast einen Klettergarten, du kannst Bogenschießen, du kannst Beachvolleyball spielen, du kannst Fußball spielen, also mir geht auch langsam die Luft aus. Durch diese ganzen Aktivitäten kriegt man aber wahrscheinlich auch sehr schnell Hunger. Dann würde ich einmal die Seaside-Fritten Mexicano probieren.
5: Komm gleich!
1: Dann probieren wir mal. Ja, das sind Fritten mit Fertig-Guacamole, Fertig-Sour-Cream und Fertig-Salsa. Also, ich erwarte dir keine kulinarische Neuerfindung. Es erfüllt seinen Zweck, aber die Portion ist groß genug. Also, wer wirklich nur zum Schwimmen einen Badesee sucht, der ist vielleicht woanders besser aufgehoben. Aber der Baldeneysee ist perfekt geeignet für einen grandiosen Sommertag. Du hast ein wunderschönes Strandfeeling hier am See, hast eine riesige Rasenfläche, wo du so viel machen kannst. Also die Redaktion kann lange auf mich warten. Ich bleib jetzt hier und sonne mich.
0: Ja, gönn dir, gönn dir. Ja, apropos See, hier ist das Haus am See von Peter Fox.
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0: Es ist 10:30.
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2: Mit Joni Paus, hallo zusammen. Das Netzwerk Stadt für alle kritisiert die Absage des Konzerts Viva la Musica enteignet Vonovia durch das Kunstmuseum Bochum und ruft zu einer musikalischen Ersatzkundgebung auf. Das Konzert hätte ursprünglich am Freitag stattfinden sollen. Nach Ansicht des Netzwerks müssen die Stadt und ihre Kultureinrichtungen gesellschaftliche Debatten ermöglichen und schützen. Frank Haberstroh aus den Radio Bochum Nachrichten. Wie reagiert die Stadt auf die Kritik?
3: Die Stadt erklärt, dass kein Vertrag mit dem veranstaltenden Verein zustande gekommen sei. Bei der Nennung eines konkreten Unternehmens in Verbindung mit bestimmten Meinungsäußerungen und Behauptungen hätten rechtliche Risiken wie Verleumdung oder üble Nachrede nicht ausgeschlossen werden können. Eine sachliche Auseinandersetzung mit Wohnungsnot und Akteuren auf dem Wohnungsmarkt sei aber grundsätzlich möglich und habe im Kunstmuseum auch schon stattgefunden. Nach Angaben der Stadt könnte das Konzert in veränderter Form weiterhin durchgeführt werden.
2: Und jetzt das Wichtigste aus Deutschland und der Welt. Nach der Migrationskrise in der spanischen Enklave Ceuta mit mindestens 72 Toten beraten die EU-Innenminister heute in einer Videokonferenz über Konsequenzen und einen besseren Schutz der Außengrenzen. Während sich die Lage vor Ort etwas beruhigt hat, eskaliert innerhalb der EU der Streit über die Verantwortung für den Grenzdurchbruch. Der Innenausschuss des Bundestags befasst sich heute mit dem islamistisch motivierten Anschlag am Rande des Christopher Street Days in Berlin. Bundesinnenminister Alexander Dobrindt soll die Abgeordneten über den Stand der Ermittlungen informieren. Die nicht öffentliche Sitzung findet wegen der parlamentarischen Sommerpause als Videokonferenz statt. Nach Übergriffen gegenüber Einsatzkräften der Polizei beim Spiel zwischen dem VfL Bochum und Hannover 96 Anfang Mai ermittelt die Polizei wegen Landfriedensbruch. Vergangene Woche wurden deswegen 6 Wohnungen durchsucht, davon 4 in Bochum. Dabei konnte die Polizei Beweismittel sicherstellen, die den Tatverdacht gegen 3 Beschuldigte erhärten. Außerdem wird ein weiterer Tatverdächtiger gesucht, der an

0: den Ausschreitungen beteiligt gewesen sein soll. Den Link zum Fahndungsfoto und die Nummer für Hinweise findet ihr auf radiobochum.de in den Polizeimeldungen. 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
0: Es bleibt heute nochmal sehr warm bei uns mit 34 Grad in der Spitze. Heute allerdings mit mehr Wolken am Himmel als noch gestern, die die Sonne ab und zu erfolgreich überdecken können. In der Nacht, da sind Schauer zumindest mal möglich. Morgen bleiben wir mit 29 Grad wahrscheinlich knapp unter dieser 30 Grad Marke. Auch dann gibt es wieder einen Mix aus Sonne und Wolken.
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0: Aktuell ist alles frei, zumindest habe ich hier keine Meldungen für euch, aber zwei Blitzer. Ein Potzblitz steht auf der Imminger Straße in Richtung Discounter auf der rechten Seite, hat uns Rolf gemeldet. Und Benjamin und Friedrich haben Bescheid gesagt, der Potzblitz steht auf der Barhopper Straße auf Höhe der A448. In beide Richtungen wird da geblitzt. Dann, wenn ihr möchtet, könnt ihr noch was hinzufügen. Falls ihr noch was seht, ruft gerne an. Die kostenlose Radio Bochum Hotline ist die 0800 985 985 und die 0. Das ist auch unsere WhatsApp-Nummer oder ihr geht über die Radio Bochum App. Gute und vor allem sichere Fahrt.
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2: So Freunde, es ist Tag 2 unserer Fahrradwoche. Wir stellen euch hier jeden Tag unter anderem die schönsten Radrouten vor. Und heute machen wir eine kleine Zeitreise zu den Römern. Jo, wir stellen euch den Römer-Lippe-Radweg vor. Dresscode ist natürlich klar, ne? Römer-Sandalen dürft ihr von mir aus tragen. Den Römer-Helm, den solltet ihr aber eher gegen den richtigen eintauschen. Ja, ich glaube, damit fahrt ihr besser. Johanna Tänzer hier. Hallo, schönen Dienstag.
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0: Also bei Zurück in die Zukunft war ja ein Auto eine Zeitmaschine, um in Zukunft und Vergangenheit zu reisen, ne? Das geht aber auch günstiger, Freunde. Mit dem Rädchen nämlich. Da geht's zurück bis zu den Römern. Bei unserer Fahrradthemenwoche stellen wir euch ja ganz besondere Radrouten in NRW vor. Mein Kollege Daniel Denling, der hat da die Römer-Lippe-Route als Favorit mal mitgebracht.
1: Ja, und da ist allein schon toll daran, dass sie wirklich einmal quer durchs Land geht. Vom Hermannsdenkmal im Teutoburger Wald bei Detmold, dann an der Lippequelle vorbei und immer flussabwärts durch Paderborn, Lippstadt, Hamm, Haltern am See bis nach Xanten am Niederrhein.
0: Boah, Hermannsdenkmal um Xanten, da war doch mal was im Geschichtsunterricht, ne?
1: Ja, absolut richtig. Dieser Themenradweg macht eine Geschichtsreise mit uns, wie damals die Römer eben vom Rheinland bis zum Teutoburger Wald gekommen sind. Und das eben an der Lippe, die meist neben dem Radweg entlang fließt. Und auf der Lippe haben ja damals schon die Römer Waren transportiert, sagt Sebastian Kaiser von Tourismus NRW.
2: Also wenn man etwas übrig hat für die verschiedenen Epochen der Römerzeit, dann ist man auf diesem Weg absolut richtig aufgehoben.
1: Und der Radweg führt euch immer wieder zu römischen Relikten entlang der Lippe. Und ein toller Stopp ist auch das Römermuseum in Haltern.
0: Okay, cool. Was empfiehlst du denn, wie wir die Route am besten fahren?
1: Naja, eigentlich haben beide Richtungen ihren Reiz. Da der Wind oft aus Westen weht, lässt es sich meistens gut mit Rückenwind von Xanten Richtung Detmold radeln. Aber umgekehrt, flussabwärts, geht's eben nicht gegen die Steigung. Auch schön. In beiden Richtungen lässt sich die Route perfekt auch in kleine Etappen zerlegen. Schleifen führen einen dann nochmal an extra Highlights und wieder zurück auf den Weg. Und immer wieder kommen wir auch an Bahnhöfen vorbei. Und bis auf das Stück am Teutoburger Wald ist die Tour wirklich sehr flach durch die Auenlandschaft der Lippe. Also super familienfreundlich.
0: Klingt gut. Also wenn euch an den Radwegweisern ein rot-blaues Schild mit weißem Römerhelm auffällt, dann seid ihr auf der Römer-Lippe-Route. Die hat der Kollege Daniel Delling euch vorgestellt und alle Infos dazu findet ihr auch auf unserer Homepage. Gute Fahrt euch!
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1: Mit Marc Weiß. Schönen guten Tag. Auch heute gilt hier bei uns in Nordrhein-Westfalen die zweithöchste Hitzewarnstufe. Und selbst wenn es Gewitter geben sollte, ist es insgesamt zu trocken. Frage an Christian Böde aus dem News-Team. Der Rhein hat inzwischen so wenig Wasser, dass die Schifffahrt sehr erschwert wird und zum Teil wohl auch gar nicht mehr stattfindet.
2: Genau, schon am Wochenende waren historische Niedrigwasserstände an wichtigen NRW-Messstationen verzeichnet worden. Bis Freitag sollen die Pegel noch weiter sinken, sagen Experten. Für die Frachter auf dem Rhein heißt das auch, sie dürfen weniger laden, die Güter müssen auf mehr Schiffe verteilt werden. Das bedeutet mehr Kosten und mehr Fahrten. Die Schiffe nutzen die Fahrrinne im Rhein, die deutlich tiefer ist als der Rest des Flusses, aber auch hier macht sich das Niedrigwasser bemerkbar. Das Wasserstraßen- und Schifffahrtsamt Rhein sammelt nun mittels spezieller Schiffe Daten zum Wasserspiegel, um unter anderem die Strömungsverhältnisse zu überprüfen und die tatsächliche Tiefe der Fahrrinne zu ermitteln.
1: Diese Probleme der Binnenschifffahrt haben vermutlich Auswirkungen auf die Wirtschaft?
2: Genau, es ist ja nicht nur der Rhein betroffen, sondern auch andere wichtige schiffbare Flüsse, allen voran die Donau. Experten des Instituts der deutschen Wirtschaft schätzen, dass das Wachstum des Bruttoinlandsproduktes wegen des Niedrigwassers um 0,4 Punkte niedriger ausfallen könnte als bisher erwartet. Denn wenn weniger oder weniger beladene Schiffe auf den Wasserstraßen unterwegs sind, dann könnte es zu echten Lieferengpässen kommen. Bei Kunden, aber auch bei Unternehmen, die etwa auf Rohstoffe warten. Die müssten dann ihre Produktion drosseln. Betroffen wären dann unter anderem Chemie- und Stahlunternehmen und Raffinerien.
1: Infos von Christian Böder aus dem News-Team. Vielen Dank und jetzt die weiteren Themen in der Zusammenfassung. Die Fernzüge der Bahn sind nach wie vor unpünktlich. Nur 52,6% kamen im vergangenen Monat in etwa so an wie geplant. Damit hat sich die Quote im Vergleich zum Juni nicht verändert. Die Innenminister der EU beraten in einer Dringlichkeitssitzung über die Vorfälle in Ceuta. Ende vergangener Woche waren in nur wenigen Tagen bis zu 60.000 Migranten von Marokko aus über die Seegrenze in die spanische Exklave gekommen. Der Massenandrang hatte zu einem neuen Streit über den Grenzschutz und den Umgang mit Flüchtlingen geführt. Der nächste Ölkonzern hat seine Bilanz vorgelegt und auch hier wurde extrem gut in der Krise verdient. BP hat den Gewinn im zweiten Quartal verdoppelt. 5,7 Milliarden Dollar Gewinn machte der britische Konzern von April bis Juni. In den vergangenen Tagen hatten schon Shell, ExxonMobil und Chevron in den USA ihre Profite gemeldet. Chevron hat seinen Gewinn in der Ölkrise sogar verfünffacht. Grund für diese Rekordgewinne ist vor allem der massiv gestiegene Ölpreis. Und solange nicht deutlich weniger Öl verbraucht wird, wird sich an diesen Gewinnen auch nichts ändern. Allerdings haben die Zahlen jetzt auch US-Präsident Trump auf den Plan gerufen. Trump sagte, die Ölkonzerne machten zu viel Geld und das gefalle ihm nicht. In den USA sind die Spritpreise seit Beginn des Irankrieges um fast 40% gestiegen. Für Trump und seine Republikaner ist das vor den

0: Kongresswahlen im November ein Problem. Und das waren die Nachrichten mit Marc Weiß.
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2: Heute gibt es viele Wolken, die Sonne kommt aber auch durch. Dazu schwül heiße Temperaturen. Wir kommen wieder ordentlich ins Schwitzen bei 29 bis 35 Grad. Im Verlauf des Tages kann es sich dann zuziehen und auch mal schauern und gewittern. Meistens bleibt es aber trocken. Und morgen sieht das ganz ähnlich aus bei maximal 31 Grad.
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2: Wir gucken auf die Straßen, gibt gerade nur zwei kleine längere Staus. Und zwar einmal die A4 Aachen Richtung Köln zwischen Kreuz Köln-West und Köln-Eiffeltor. 3 Kilometer, ihr braucht 11 Minütchen mehr. Und A46 Düsseldorf Richtung Heinsberg zwischen Kapellen und Grevenbruch. 2 Kilometer, 11 Minuten plus. Gute Fahrt.
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2: Guten Tag zusammen. Hallo am Dienstag. Johanna Tänzer hier für euch. Also mehr als rumsitzen ist bei dem Wetter auch nicht drin, oder? Am besten noch mit der Klimaanlage rumsitzen. Das ist am allerschönsten, jawohl. Deswegen verstehe ich da schon, was Lene Marlender macht. 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

0: die zauberhafte Olivia Dean für euch mit So Easy to Fall in Love. Leute, Fahrradfahren ist ja super beliebt. Ne? Wir sprechen diese Woche über alles rund ums Rad. Gefühlt fahren ja wirklich alle nur noch. Das ist auch unserem Hannes aufgefallen.
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2: Ganz Deutschland sitzt doch nur noch im Sattel. An sich ja gut, ne? Aber auf Radwegen ist der Überlebenskampf ausgebrochen. Bei schönem Wetter sieht's da aus wie bei der Startetappe der Tour de France. Früher gab's ja eine natürliche Auslese bei Fahrradfahrern. Demografische Wegfahrsperre will ich's mal nennen. Also die Alten kamen einfach nicht mehr in den Sattel. Aber dank Technik und E-Antrieb und wahrscheinlich auch dank künstlicher Kniegelenke kannst du heute Fahrradfahren, bis es in die Kiste geht. Ich nenne das immer Rentnerrallye. Ja, schön mit 25 Stuckis auf dem Kiesweg in die Kurve. Entscheidet ihr selbst, ob das eine gute Idee ist. Ne? Dann gibt's natürlich noch die Rennradfront. Ne? Ihr wisst schon, enge Hosen, kleine Sattel. Mhm. Selbst der Schlüpper ist aus Kohlefaser. Für die kleine Runde um den See sind die meisten mit Proviant bepackt, als ging's den Alpe d'Huez hoch. Ne? Noch besser sind die auf dem Gravelbike. Laut einer Studie haben 100% der Graveler auch eine Siebträgermaschine. Das ist die Midlife-Crisis-Light, Freunde. Ne? Zu arm für den Porsche, zu hässlich für die Affäre. Dreimal dürft ihr raten, wer so ein Ding hat. Genau. Icke, euer Hannes. Ne? Aber immer dran denken, lieber schlecht gefahren als gut gelaufen.
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0: Es ist 11:30.
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2: Mit Jurini Paus, guten Tag. Das Kunstmuseum Bochum hat ein Konzert mit dem Titel Viva la Musica, enteignet Vonovia, abgesagt. Die Stadt begründet das damit, dass Straftatbestände wie Verleumdung und üble Nachrede nicht auszuschließen gewesen wären. Das Bochumer Netzwerk Stadt für alle hält die Absage für vorgeschoben. Es ruft zur Teilnahme an einer musikalischen Ersatzkundgebung am Freitag auf. Die Stadt hat signalisiert, das Konzert könnte in abgewandelter Form noch stattfinden. Und jetzt das Wichtigste aus Deutschland und der Welt. Trotz wachsender Kritik will Unionsfraktionschef Thorsten Frey an der geplanten Abschaffung der abschlagsfreien Rente nach 45 Beitragsjahren festhalten. Er sehe dafür keinen Verhandlungsspielraum, hat er bei Welt TV gesagt. Vor allem aus der SPD und ostdeutschen Ländern kommt Widerstand. Der Innenausschuss des Bundestags befasst sich heute mit dem islamistisch motivierten Anschlag am Rande des Christopher Street Days in Berlin. Bundesinnenminister Alexander Dobrindt soll die Abgeordneten über den Stand der Ermittlungen informieren. Die nicht öffentliche Sitzung findet wegen der parlamentarischen Sommerpause als Videokonferenz statt. Nach Ausschreitungen beim Heimspiel des VfL Bochum gegen Hannover 96 im Mai fahndet die Polizei jetzt öffentlich nach einem weiteren Tatverdächtigen. Bei dem Spiel waren Einsatzkräfte an der Kastorper Straße angegriffen worden. Christian Schürmann aus den Radio Bochum Nachrichten. Was wissen wir über die Ermittlungen?
3: Die Kriminalpolizei ermittelt wegen Landfriedensbruchs. Ende Juli wurden deshalb 6 Wohnungen durchsucht, 4 hier bei uns in Bochum sowie jeweils eine in Essen und Coesfeld. Dabei hat die Polizei Beweismittel gefunden, die den Verdacht gegen 3 bereits bekannte Beschuldigte erhärten sollen. Ein weiterer Mann ist noch nicht identifiziert. Nach ihm fahndet die Polizei jetzt mit Fotos. Infos zu dem Gesuchten sowie die Fotos findet ihr auf radiobochum.de bei den Polizeimeldungen. Da findet ihr auch einen Kontakt bei dem ihr euch melden könnt, wenn ihr etwas gesehen habt.
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2: Es bleibt heute nochmal sehr warm bei uns mit 34 Grad in der Spitze. Heute allerdings mit mehr Wolken am Himmel als noch gestern, die Sonne ab und zu erfolgreich überdecken können. In der Nacht, da sind Schauer zumindest mal möglich.

0: Morgen bleiben wir mit 29 Grad wahrscheinlich knapp unter dieser 30 Grad Marke. Auch dann gibt es wieder einen Mix aus Sonne und Wolken.
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0: Keine Meldungen gerade, aber Blitzer gibt es. Die Polizei lasert an der Hauptstraße in Andrian Richtung Markt, hat uns Maiko gemeldet. Der hat auch Bescheid gesagt, genauso wie Rolf, dass der Potzblitz auf der Imminger Straße steht in Richtung Discounter. Auf der rechten Seite werden da teure Fotos gemacht. Dann steht noch ein weiterer Potzblitz auf der Barauper Straße auf Höhe der A448. Da wird in beide Richtungen geblitzt. Das haben uns Benjamin und Friedrich gemeldet. Vielen Dank euch dafür. Wenn ihr jetzt noch was ergänzen wollt, tut das gerne. Die kostenlose Radio Bochum Hotline ist die 0800 985 985 und die 0. Ansonsten ist das auch unsere WhatsApp-Nummer oder ihr geht einfach über die Radio Bochum App. Gute und vor allem sichere Fahrt.
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2: Guten Tag, schönen Dienstag euch. Johanna Tänzer ist hier und wenn ihr mal an den Flüssen bei uns in NRW, weiß ich nicht, vorbeispaziert oder drüber gefahren seid, dann habt ihr es wahrscheinlich gesehen, ne? Da ist nicht mehr viel drin. Das Wasser ist weg, die Hitze verursacht eine krasse Trockenheit und die Flüsse haben gerade so wenig Wasser wie nie. Bis Freitag sollen die Pegel sogar noch weiter sinken. Welche Probleme das aktuell für die Schifffahrt mit sich bringt, das klären wir gleich. Ahoi!

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Abi, Topic und Becky G hier für euch am Dienstag. Also jeder, der gerade an einem unserer Flüsse in NRW unterwegs ist, der sieht das. Das kann man nicht übersehen. Da ist nämlich einfach nichts drin oder wenig.

0: trocken ist.
1: Hä? Okay, das musst du nochmal kurz erklären.
0: Ja, also es ist ein bisschen kompliziert.
1: Cool.
0: Also, ein Pegel ist wie ein Lineal im Fluss, so kann man sich das vorstellen. Mhm. Und dieses Lineal zeigt, wie hoch das Wasser gerade ist. Ja, ein einfaches Beispiel mal, zeigt der Pegel heute einen Meter und morgen nur noch 80 Zentimeter, dann ist das Wasser um 20 Zentimeter gesunken. Mhm. Und der Pegel zeigt aber jetzt nicht direkt, wie tief der ganze Fluss ist, sondern quasi nur die Veränderung.
1: Ja, okay. Und wie viel Wasser ist dann jetzt noch unter den Schiffen?
0: Ja, das ist lokal extrem unterschiedlich und das macht es für die Schiffe ja gerade so schwierig. Ja, Pascal Leupold ist Schiffeichsaufnehmer, so heißt das.
1: Schiffeichsaufnehmer, auch noch nicht gehört.
0: Ja, wow. Und ich habe echt geübt, das so auszusprechen.
1: Hast du
0: sagst
1: gemacht.
0: Das jetzt einfach nur so aus dem Ärmel.
1: Wer kann, der kann.
0: Naja. Auf jeden Fall, der Mann ist dafür zuständig, um zu checken, wie schwer Schiffe sind, also wie viel die halt laden können, und das ist einfach gerade Stress pur.
2: Natürlich ist es stressig momentan, es ist unglaublich viel. Die Schiffe müssen 3 bis 4 Mal häufiger fahren, um die gleiche Lademenge zu fahren, also teilweise sogar noch öfter. Dann kann man sich vorstellen, dass alle sehr gut zu tun haben, ja.
0: Also für dieselbe Fracht braucht man gerade mehr Schiffe. Das ist ein riesiges Problem für die Wirtschaft, weil die Transportkosten in die Höhe schießen. Und auch so Ausflugsschiffe und Fähren können jetzt im Moment nicht so fahren wie sonst.
1: Der Rhein erreicht historisch niedrige Wasserstände. Ist ein riesiges Problem natürlich für die Schifffahrt. Wir halten euch da auf dem Laufenden. Und Robert, sag nochmal.
0: Schifffahrer, also wichtiger Mann halt.
1: Schiff-Eisaufnehmer, toll.
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2: Mit Marc Weiß. Schönen guten Tag. Wenn die Wehrpflicht zurückkommen sollte, dann soll auch der Zivildienst zurückkommen. Darüber war spekuliert worden und das wurde jetzt bestätigt. Im Familienministerium liefen deshalb schon jetzt Vorbereitungen auf unterschiedliche Situationen und Szenarien. Das sagte Unionsfraktionschef Frei den Sendern RTL und NTV. Mehr dazu von Christian Böder.
3: Das Wiedereinsetzen der Wehrpflicht ist bislang noch reine Theorie. Einen neuen Stand in der Wehrdienstdebatte gäbe es nicht, sagte Frei. Aber man will vorbereitet sein, wenn es doch zum Fall kommt. Dann müsse es auch eine Grundlage geben, um auch Angebote für Wehrersatz bzw. Zivildienste machen zu können. Das sagte ein Sprecher des Bundesfamilienministeriums der Bild. Demnach hat das Ministerium in den vergangenen Monaten schon 23 Verbände und Organisationen befragt, ob sie schnell Zivildienstleistende aufnehmen und einsetzen können. 22 der 23 Befragten sagten dazu, dass sie grundsätzlich über entsprechende Infrastrukturen verfügen. Das Ministerium will seine Pläne dazu offiziell nach der Sommerpause vorstellen. Die Wehrpflicht in Deutschland für männliche Staatsbürger und damit auch die Pflicht zur Ableistung eines Zivildienstes war im Sommer 2011 ausgesetzt worden, aber nicht abgeschafft, was eine Reaktivierung erleichtert.
2: Infos von Christian Böder, vielen Dank. Und jetzt die weiteren Themen in der Zusammenfassung. In der Türkei ist wieder ein Oppositionspolitiker und Erdogan-Gegner festgenommen worden. Der Bürgermeister von İzmir, İlkay Çiçek, ist in Polizeigewahrsam und mit ihm 12 Personen aus seinem Umfeld. Ihnen wird unter anderem Bestechung vorgeworfen. Wie in allen vergleichbaren Fällen davor hält die Opposition das für vorgeschoben. Es wird vermutet, dass potenzielle Gegner von Präsident Erdogan politisch ausgeschaltet werden sollen. Der Großbrand im Naturschutzgebiet im Osten der Niederlande ist weiterhin nicht unter Kontrolle. Rund 250 Feuerwehrleute sind im Einsatz, auch Löschhubschrauber der Armee. Das Feuer war gestern aus noch ungeklärter Ursache ausgebrochen. Die Zahl der Brauereien in Deutschland sinkt weiter. Im vergangenen Jahr gab es bundesweit noch 1415 davon. Laut Statistischem Bundesamt haben 53 Brauereien geschlossen. Das Brauereisterben gibt es seit 2019. Seitdem geht die Zahl in jedem Jahr weiter zurück. Der Lufthansa geht es in diesen Zeiten nicht anders als Autofahrern, die Benzin oder Diesel tanken. Die Airline musste deutlich mehr bezahlen für Kerosin, natürlich in diesem Fall eine unmittelbare Folge der hohen Ölpreise durch den Iran-Krieg. Und deshalb ist der Gewinn der Lufthansa im zweiten Quartal um fast 56% geschrumpft. Rund 380 Millionen Euro Gewinn waren es unter dem Strich. Genau die gegenteilige Entwicklung gibt es bei den Ölkonzernen, vorhin hat BP Zahlen präsentiert. Demnach hat sich der BP-Gewinn aufgrund des hohen Ölpreises verdoppelt. Shell hat seinen Gewinn sogar verdreifacht. Chevron in den USA hat ihn verfünffacht. Und das waren die Nachrichten mit Marc Weiß.
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4: Heute gibt's einen Mix aus Sonne und Wolken. Später werden die Wolken dann ein bisschen dichter. Dann sind örtlich auch Schauer und Gewitter drin. Meistens bleibt's aber trocken. Und es wird wieder heiß und schwül bei 29 bis 35 Grad. Morgen wird das ganz ähnlich. Ein bisschen kühler, aber immer noch 31 Grad.
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4: Hallo Autofahrer, hier steht ihr gerade am längsten A4 Aachen Richtung Köln zwischen Kreuz Köln-West und Köln-Eiffeltor. 4 Kilometer, 10 Minütchen plus. Dann A4 Olpe Richtung Köln zwischen Bergisch Gladbach-Beensberg und Bergisch Gladbach-Refrath. 2 Kilometer stockender Verkehr, 10 Minuten plus. Und A44 Kassel Richtung Dortmund zwischen Kreuz Werl und Kreuz Dortmund-Unna. 6 Kilometer Stau, 12 Minütchen kommen da oben drauf. Gute und sichere Fahrt euch.
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4: Hallo, guten Mittag. Johanna Tänzer ist hier. Ich habe eine Meldung für euch aus der Kategorie Süß. In Hessen hat die Polizei einen Einbrecher in einem Supermarkt nämlich auf frischer Tat ertappt. Und der war vierbeinig, klein, rund und stachelig. Leute, es war einfach ein kleiner Igel. Der war da am Vorabend scheinbar in den Supermarkt reingeflitzt. Naja, und bei seiner Erkundungstour in der Nacht hat er aus Versehen die Alarmanlage aktiviert. Jetzt geht's ihm aber gut, er wurde freigelassen und jetzt geht er draußen wieder ein

0: alle Farben mit Bad Ideas. Hallo am Dienstag. Also auch wenn viele über das Wetter gerade meckern, weil so heiß ist, wir sollten uns schon auch ein bisschen freuen noch, dass gerade Sommer ist. Weil, Leute, Grau und Regen, das kommt wieder schnell genug, ne? Und dann sind wir auch nicht happy. Und wie so ein Sommer und dieses Gefühl von Leichtigkeit und Freiheit klingen kann, das zeigen uns Loy und David Puentes aktuell. Die haben eine gemeinsame Single rausgebracht, heißt Golden Summer. Und dieser Song, der bedeutet gerade Loy sehr viel.
1: Ich habe ja den Song geschrieben wegen meiner Tourabsage, weil ich da so ein bisschen sad war. Und habe dann an diese Zeit gedacht, wo ich auf der Bühne stehe oder wenn ich Festivals spiele. Und dieses Gefühl wollte ich irgendwie festhalten.
0: Ja, und genau diese Euphorie und diese Leichtigkeit, die Leute auf der Bühne spürt, die sind definitiv vorhanden. Das werdet ihr gleich hören, schon bei den ersten Takten. Da klingen direkt so diese unbeschwerten, endlosen Sommerabende, die man zusammen mit Freunden erlebt, zum Beispiel bei Golden Summer durch. Von seinem letzten Golden Summer-Moment hat uns David Puentes auch ein bisschen was erzählt.
2: Als Leonie nach Hamburg kam, da hatten wir nämlich wirklich den ersten richtigen Sommertag hier in Hamburg und wir haben so eine gute Zeit zusammen gehabt, auch mit ihrem Team und meinem Team und wir waren so eine richtig kleine, süße Family und haben, ob wir ein Aperolchen getrunken hatten oder Quatsch im Studio gemacht haben oder auf der Straße oder wo auch immer. Das sind Sachen, die man einfach nicht mehr vergisst.
0: Ach, das klingt voll schön. Und für euch gibt's jetzt auch eine Runde Golden Summer.
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0: Mit Joni Paus, hallo zusammen. Das Netzwerk Stadt für alle kritisiert die Absage des Konzerts Viva la Musica enteignet Vonovia durch das Kunstmuseum Bochum und ruft zu einer musikalischen Ersatzkundgebung auf. Das Konzert hätte ursprünglich am Freitag stattfinden sollen. Nach Ansicht des Netzwerks müssen die Stadt und ihre Kultureinrichtungen gesellschaftliche Debatten ermöglichen und schützen. Frank Haberstroh aus den Radio Bochum Nachrichten. Wie reagiert die Stadt auf die Kritik?
2: Die Stadt erklärt, dass kein Vertrag mit dem veranstaltenden Verein zustande gekommen sei. Bei der Nennung eines konkreten Unternehmens in Verbindung mit bestimmten Meinungsäußerungen und Behauptungen hätten rechtliche Risiken wie Verleumdung oder üble Nachrede nicht ausgeschlossen werden können. Eine sachliche Auseinandersetzung mit Wohnungsnot und Akteuren auf dem Wohnungsmarkt sei aber grundsätzlich möglich und habe im Kunstmuseum auch schon stattgefunden. Nach Angaben der Stadt könnte das Konzert in veränderter Form weiterhin durchgeführt werden.
0: Und jetzt das Wichtigste aus Deutschland und der Welt. Nach der Migrationskrise in der spanischen Enklave Ceuta mit mindestens 72 Toten beraten die EU-Innenminister heute in einer Videokonferenz über Konsequenzen und einen besseren Schutz der Außengrenzen. Während sich die Lage vor Ort etwas beruhigt hat, eskaliert innerhalb der EU der Streit über die Verantwortung für den Grenzdurchbruch. Der Innenausschuss des Bundestags befasst sich heute mit dem islamistisch motivierten Anschlag am Rande des Christopher Street Days in Berlin. Bundesinnenminister Alexander Dobrindt soll die Abgeordneten über den Stand der Ermittlungen informieren. Die nicht öffentliche Sitzung findet wegen der parlamentarischen Sommerpause als Videokonferenz statt. Nach Übergriffen gegenüber Einsatzkräften der Polizei beim Spiel zwischen dem VfL Bochum und Hannover 96 Anfang Mai ermittelt die Polizei wegen Landfriedensbruch. Vergangene Woche wurden deswegen 6 Wohnungen durchsucht, davon 4 in Bochum. Dabei konnte die Polizei Beweismittel sicherstellen, die den Tatverdacht gegen 3 Beschuldigte erhärten. Außerdem wird ein weiterer Tatverdächtiger gesucht, der an den Ausschreitungen beteiligt gewesen sein soll. Den Link zum Fahndungsfoto und die Nummer für Hinweise findet ihr auf radiobochum.de in den Polizeimeldungen. 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
0: Es bleibt heute nochmal sehr warm bei uns mit 34 Grad in der Spitze. Heute allerdings mit mehr Wolken am Himmel als noch gestern, die die Sonne ab und zu erfolgreich überdecken können. In der Nacht, da sind Schauer zumindest mal möglich. Morgen bleiben wir mit 29 Grad wahrscheinlich knapp unter dieser 30 Grad Marke. Auch dann gibt es wieder einen Mix aus Sonne und Wolken.
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3: Hallo Autofahrer, hier kommen die 2 längsten Staus gerade A40 Duisburg Richtung Essen zwischen Mülheim-Winkhausen und Essen-Frohnhausen. 3 Kilometer Stau, ihr müsst eine Stunde mehr einplanen. Und A44 Kassel Richtung Dortmund zwischen Kreuz Werl und Kreuz Dortmund-Unna. 7 Kilometer, Viertelstunde plus. Gute Fahrt.
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3: Hallo zusammen, Johanna Tänzer hier für euch. Schönen Dienstag. Ich spiele euch ja als nächstes Rosé und Bruno Mars mit diesem Mega-Hit Apete. Leute, ich habe den Bruno Mars letzte Woche live auf seiner Tour in London gesehen und bin immer noch ein bisschen verliebt und hin und weg. Also was der Typ für eine Show macht und für eine Stimme hat, es ist der Wahnsinn. Jetzt macht er eine kleine Show für euch.

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0: am Tag 2 unserer Fahrradwoche. Wir sprechen diese Woche ja ziemlich viel über dieses Thema, unter anderem auch, weil sich in den letzten Jahren echt einiges getan hat. Hier Stichwort Abstellmöglichkeiten oder besser ausgebaute Radwege. Viele Städte haben ihre Verkehrskonzepte für Fahrräder echt optimiert. Kollege Stefan Rejek ist da. Was denn zum Beispiel konkret?
1: Ja, du hast gerade das Stichwort Abstellmöglichkeiten genannt. Da wird wirklich viel gemacht. In Düsseldorf zum Beispiel werden jedes Jahr 500 neue Fahrradständer gebaut. Und dann gibt es auch immer mehr von diesen sogenannten Fahrradstationen.
0: Ah ja, das sind diese kleinen grauen Garagen, ne?
1: Ja, genau. Und da kannst du eben für kleines Geld dein Fahrrad einschließen, ist dann vor Diebstahl und vor allem vor schlechtem Wetter geschützt. Ja, und an Bahnhöfen zum Beispiel installieren die Städte jetzt immer mehr Bike-and-Ride-Parkplätze. Bedeutet, mit dem Fahrrad bis zum Bahnhof fahren und dann nahtlos in die Bahn einsteigen.
0: Okay, cool, wenn sie denn kommt. Es gibt ja nämlich noch dieses Problem mit der Infrastruktur, ne? Also, weil ich bin ganz ehrlich, in der Stadt fahre ich nicht gerne Fahrrad.
1: Ja, verständlich. Da gibt es ja auch noch einiges zu tun. Vor allem, wenn man dann beispielsweise nach Münster guckt, wo es ja gefühlt mehr und vor allem breitere Radwege als Straßen gibt. Trotzdem wird mehr für die Fahrradinfrastruktur gemacht, als man vielleicht denkt. Seit 2010 zum Beispiel gibt es den Radschnellweg Ruhr, kurz RS1. Das ist ein asphaltierter Radweg, der fast durch das gesamte Ruhrgebiet führt und auch immer wieder erweitert wird. Ja, und direkt in den Innenstädten entstehen nach und nach die sogenannten Protected Bike Lanes, also geschützte Radwege. Das sind so knallrote Streifen, die sind zwar direkt neben der Straße, sind aber durch Pöller ganz klar abgegrenzt und dadurch natürlich viel sicherer.
0: Okay, cool. Also es gibt schon ein paar ganz gute Möglichkeiten, das Fahrrad zu nutzen und vielleicht das Auto mal stehen zu lassen. Da quatschen wir diese Woche drüber in unserer Fahrradwoche.

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1: Mit Sarah Heinz. Guten Tag. Wegen der Hitze und der Trockenheit bleibt die Waldbrandgefahr hoch. Inzwischen brennt es sogar in den Niederlanden in einem Naturschutzgebiet bei Ostrom an der Grenze zu NRW. Ein Campingplatz musste geräumt werden und auch der Zugverkehr in dem Gebiet wurde eingestellt. Und Danny Hopper aus dem News-Team, das Feuer ist bisher noch nicht unter Kontrolle.
2: Nein, das Feuer war ja gestern ausgebrochen. Warum ist noch unklar? Bis in den Morgen konnten sich die Flammen immer weiter ausbreiten. Rund 250 Feuerwehrleute und auch mehrere Löschhubschrauber der Armee versuchen, das Feuer in den Griff zu bekommen. Unter Kontrolle ist es noch nicht. Die Lage sei jetzt aber immerhin stabil. Das hat die Feuerwehr am Vormittag mitgeteilt. Ein Grund dafür sei, dass der Wind etwas nachgelassen habe. Der hat gestern und in der Nacht für Probleme gesorgt, genauso wie die große Trockenheit. Dadurch konnte sich das Feuer im Naturschutzgebiet sehr schnell ausbreiten. Inzwischen sind rund 100 Hektar vom Feuer betroffen.
1: Auch in anderen Ländern gibt es ja weiter viele Waldbrände, zum Beispiel in Griechenland. Da hat sich die Lage rund um Athen aber etwas entspannt.
2: Ja, nach 4 Nächten Kampf gegen die Flammen zeichnete sich am Morgen das erste Mal eine Entspannung der Lage ab. Die Brände westlich von Athen sind weitgehend unter Kontrolle. Besonders kritisch sind aber weiter die heißen Mittagsstunden. Da hatten sich schon in den letzten Tagen aus Glutnestern wieder Brände entwickelt. Deshalb gibt es auch weiterhin keine Entwarnung. Im Laufe des Tages sollen bis zu 30 Löschhubschrauber und Flugzeuge zum Einsatz kommen. Aber nicht nur in Europa brennt es, auch aus den USA werden inzwischen verheerende Waldbrände gemeldet. Im Bundesstaat Washington haben 3 Großbrände ganze Wohngebiete verwüstet und hunderte Häuser zerstört. Die Behörden dort sprechen von der wohl schlimmsten Naturkatastrophe in dieser Region.
1: Danke, Danny, für die Infos. Noch mehr Meldungen hört ihr jetzt in der Zusammenfassung. Israel und der Libanon wollen sich heute in Rom für weitere Gespräche treffen, um über das vereinbarte Sicherheitsabkommen zu sprechen. Israel will, dass die Hisbollah sich aus dem Libanon zurückziehen und hat auch schon Tunnel der Miliz zerstört, um den Druck zu erhöhen. Durch die Forderung nach einer Entwaffnung wächst im Libanon aber die Sorge um einen möglichen Bürgerkrieg. In Brüssel sind die EU-Innenminister zusammengekommen, um über die Vorfälle in Ceuta zu sprechen und über einen besseren Grenzschutz. In nur wenigen Tagen gab es in der spanischen Exklave einen Andrang von bis zu 60.000 Flüchtlingen, größtenteils aus Marokko. Wegen der Hitze ist der Pegel im Rhein teils auf einem Rekordtief. Bis Ende der Woche soll er noch weiter sinken. Das Niedrigwasser ist vor allem für die Schifffahrt ein Problem, da Frachter so nicht vollbeladen fahren dürfen und sie ihre Ladung auf mehrere Schiffe verteilen müssen. Das sorgt für mehr Fahrten und für mehr Kosten. Auch im Juli hatte die Bahn wieder Probleme mit ihrer Pünktlichkeit. Fast die Hälfte ihrer Fernzüge ist nicht pünktlich abgefahren. Das zeigen aktuelle Zahlen des Konzerns. Pünktlich waren demnach rund 53% der Fernzüge, genau wie im Juni. Eine Verbesserung gab es also nicht. Als Grund nennt die Bahn vor allem die Hitze. Viele Bauarbeiten könnten bei extremer Hitze nicht wie geplant durchgeführt werden, sagte ein Sprecher. Zusätzlich gab es demnach auch Störungen an Bahnanlagen. Woran das lag, wurde bisher aber nicht gesagt. Und das waren die Nachrichten mit Sarah Heinz.
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3: Heute gibt's viele Wolken, die Sonne kommt aber auch durch. Dazu schwül, heiße Temperaturen. Wir kommen wieder ordentlich ins Schwitzen bei 29 bis 35 Grad. Im Verlauf des Tages kann es sich dann zuziehen und auch mal schauern und gewittern. Meistens bleibt's aber trocken. Und morgen sieht das ganz ähnlich aus bei maximal 31 Grad.
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3: Und hier steht ihr gerade am längsten. A3 Köln Richtung Oberhausen. Zwischen Duisburg-Weda und Oberhausen-Lierich 3 Kilometer Stau, 11 Minuten plus. A4 Aachen Richtung Köln. Zwischen Kreuz Köln-West und Köln-Eiffeltor. 4 Kilometer stockender Verkehr, knappe 20 Minuten plus. A40 Duisburg Richtung Essen. Zwischen Mülheim-Winkhausen und Essen-Frohnhausen. 4 Kilometer, knappe 50 Minuten mehr. Und A44 Kassel Richtung Dortmund. Zwischen Kreuz-Werl und Kreuz-Dortmund-Unna. 8 Kilometer, 20 Minuten plus. Gute Fahrt.
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3: Tag zusammen, hallo am Dienstag. Johanna Tänzer mein Name und wir sprechen hier gleich über das grausamste, gruseligste überhaupt am Sommer.
4: Fruchtfliegen.

0: am Dienstag. Sommer mit Homewrecker. Leute, es ist so heiß und schwül. So richtig angenehm, ja, ist es nicht, müssen wir sagen. Auch bei euch in der Bude hat es sich wahrscheinlich schon gut aufgeheizt. Und die Chancen stehen auch nicht schlecht, dass ihr dann schon Besuch bekommen habt von den nervigsten, ekligsten Wesen überhaupt, nämlich von Fruchtfliegen. Ich hasse sie. Die schwirren ja gerne darum, wo Obst und Gemüse auch sind. Kollege Robert Jans, du hast für uns aber so einen kleinen Special Fact, ne?
1: Ja.
0: Denn Obst macht die Fliegen heiß.
1: Die kleinen versauten Viecher. Und das alles vor unseren Augen, ja? In der heimischen Küche.
0: Nein.
1: Denn sobald irgendwo eine Banane ein bisschen zu lange herumliegt, werden die kleinen Fruchtfliegen horny, ja? Weil reifes Obst ist für männliche Fruchtfliegen offenbar so etwas wie Kerzenschein, romantische Musik und ein gedeckter Tisch in einem.
0: Also die Obstschale als Dating-App, oder wie?
1: Ja, ganz genau, ja. Nur ohne Profilbild und ohne lästiges, was suchst du hier? Denn das ist zumindest für die männlichen Fruchtfliegen völlig klar, sobald die den Duft reifer Früchte wahrnehmen, starten die nämlich ihr Balzprogramm und werben dann ziemlich heftig um die Weibchen. Ja, Forscher haben nämlich einen speziellen Duftrezeptor entdeckt. Der sitzt auf Nervenzellen, die das Paarungsverhalten steuern, und kommt da jetzt dann der Geruch bestimmter Fruchtstoffe an, wird im Fliegenhirn praktisch so ein Schalter umgelegt. Obst da, Weibchen da. Jetzt geht's los.
0: So, ja. Aber was, wenn sie trotz aller Bemühungen keinen Erfolg haben beim Daten?
1: Ja, auch dazu gibt es interessante Versuche und tatsächlich auch, wie ich finde, Parallelen zum Menschen. Sexuell frustrierte Fruchtfliegenmännchen greifen offenbar häufiger zu alkoholhaltiger Nahrung, also zu gärendem Obst. Ja? Fruchtsaufen an der Obstschale.
0: Na klar,
1: sozusagen.
0: Kennt man. Ja. Also mit zwei N.

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0: Mit Jurini Paus, guten Tag. Das Kunstmuseum Bochum hat ein Konzert mit dem Titel Viva la Musica, enteignet Vonovia, abgesagt. Die Stadt begründet das damit, dass Straftatbestände wie Verleumdung und üble Nachrede nicht auszuschließen gewesen wären. Das Bochumer Netzwerk Stadt für alle hält die Absage für vorgeschoben. Es ruft zur Teilnahme an einer musikalischen Ersatzkundgebung am Freitag auf. Die Stadt hat signalisiert, das Konzert könnte in abgewandelter Form noch stattfinden. Und jetzt das Wichtigste aus Deutschland und der Welt. Trotz wachsender Kritik will Unionsfraktionschef Thorsten Frey an der geplanten Abschaffung der abschlagsfreien Rente nach 45 Beitragsjahren festhalten. Er sehe dafür keinen Verhandlungsspielraum, hat er bei Welt TV gesagt. Vor allem aus der SPD und ostdeutschen Ländern kommt Widerstand. Der Innenausschuss des Bundestags befasst sich heute mit dem islamistisch motivierten Anschlag am Rande des Christopher Street Days in Berlin. Bundesinnenminister Alexander Dobrindt soll die Abgeordneten über den Stand der Ermittlungen informieren. Die nicht öffentliche Sitzung findet wegen der parlamentarischen Sommerpause als Videokonferenz statt. Nach Ausschreitungen beim Heimspiel des VfL Bochum gegen Hannover 96 im Mai fahndet die Polizei jetzt öffentlich nach einem weiteren Tatverdächtigen. Bei dem Spiel waren Einsatzkräfte an der Kastorper Straße angegriffen worden. Christian Schürmann aus den Radio Bochum Nachrichten. Was wissen wir über die Ermittlungen?
2: Die Kriminalpolizei ermittelt wegen Landfriedensbruchs. Ende Juli wurden deshalb 6 Wohnungen durchsucht, 4 hier bei uns in Bochum sowie jeweils eine in Essen und Coesfeld. Dabei hat die Polizei Beweismittel gefunden, die den Verdacht gegen 3 bereits bekannte Beschuldigte erhärten sollen. Ein weiterer Mann ist noch nicht identifiziert. Nach ihm fahndet die Polizei jetzt mit Fotos. Infos zu dem Gesuchten sowie die Fotos findet ihr auf radiobochum.de bei den Polizeimeldungen. Da findet ihr auch einen Kontakt, bei dem ihr euch melden könnt, wenn ihr etwas gesehen habt.
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0: Es bleibt heute nochmal sehr warm bei uns mit 34 Grad in der Spitze. Heute allerdings mit mehr Wolken am Himmel als noch gestern, die die Sonne ab und zu erfolgreich überdecken können. In der Nacht, da sind Schauer zumindest mal möglich. Morgen bleiben wir mit 29 Grad wahrscheinlich knapp unter dieser 30 Grad Marke. Auch dann gibt es wieder einen Mix aus Sonne und Wolken.
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3: Und das hier sind gerade die längsten Staus. A3 Köln Richtung Oberhausen zwischen Duisburg-Wedau und Oberhausen-Gierig. 3 Kilometer, Viertelstunde plus. A4 Aachen Richtung Köln zwischen Kreuz Köln-West und Köln-Eifeltor. 3 Kilometer Stau, 16 Minuten plus. A40 Duisburg Richtung Essen zwischen Mülheim-Dümpten und Mülheim-Heimaterde. 4 Kilometer stockender Verkehr. Ihr müsst eine Dreiviertelstunde mehr einplanen. Und A44 Kassel Richtung Dortmund zwischen Kreuz-Werl und Kreuz-Dortmund-Unna. 7 Kilometer, 16 Minuten kommen obendrauf. Gute Fahrt euch.
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4: Hi zusammen, Johanna Tänzer hier für euch. Kommt bitte gut durch diesen heißen Dienstag, Mittag, Nachmittag. Hier gibt es jetzt noch ein bisschen Abkühlung, Leute. Ich habe wieder meinen Freund, den Ventilator, den kleinen Superfan mitgebracht. Hört ihr? Bisschen Abkühlung für uns alle.

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0: Leute, diese Woche ist ja wieder Blitzermarathon. Es gibt ja überall vermehrt stehen Blitzen und es gibt Verkehrskontrollen. Ich finde aber, die Polizei könnte auch mal so kreativ werden wie die im US-Bundesstaat New Jersey. Da hat sich einer der Beamten einfach als Baum verkleidet. Ich liebe einfach alles daran. Ja, er war ein Baum. Und wollte dann eben Autofahrer dabei erwischen, wenn sie am Handy während der Fahrt sind, wisst ihr? Es gibt davon so Bilder im Netz. Es ist einfach nur schön. Der Typ trägt wirklich so einen grünen Tarnanzug mit Blättern und Zweigen. Man sieht nur die Augen. Naja, und er steht dann da in seinem Baumkostüm, von einem echten Baum übrigens, und hat dann so ein Fernglas in der Hand und starrt halt so auf die Autos. Und sobald der Baum, also der Polizist, dann jemanden ertappt hat, hat er die Kollegen angefunkt und die haben dann die Leute rausgezogen. So, ja, ne? Also jetzt auch bei unserem Blitzermarathon immer schön aufpassen. Vielleicht ist der Baum an der Seite ja gar keiner.
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1: Mit Sarah Heinz, guten Tag. Mitten in den Ferien gehen die Spritpreise wieder nach oben. Laut ADAC sind die Preise für Benzin und Diesel im Juli drastisch gestiegen. Entlastungen für Autofahrer sind aber nicht in Sicht. Die Politik will offenbar abwarten und das Bundeskartellamt prüft und prüft. Danny Hoppe aus dem News-Team, beim Prüfen kommt es aber offenbar voran.
2: Ja, das sagt zumindest Behördenchef Mundt. Und das Bundeskartellamt hat in der Tat einen kleinen Zwischenerfolg verbucht. Es hat ja gegen 12 Mineralölkonzerne Verfahren eröffnet und will von ihnen wissen, wie die Preise der Raffinerien bei ihnen eigentlich so zustande kommen und ob sie gerechtfertigt sind. Zwei Konzerne wollten ihre Daten aber nicht offenlegen und hatten Beschwerden beim Oberlandesgericht Düsseldorf eingelegt. Die wurden inzwischen allerdings abgelehnt. Das hat Mundt jetzt bestätigt. Und erste Antworten der Konzerne seien auch schon eingegangen. Trotzdem sollten sich Autofahrer keine allzu großen Hoffnungen machen, denn gleichzeitig hat Mundt das betont, was er immer betont. Seine Behörde könne die Preise nur prüfen, aber nicht senken.
1: Das Spritpreisportal Tankerkönig hat sich ja auch angeschaut, wo das Tanken am günstigsten und wo am teuersten ist. Und da gibt es je nach Bundesland ja große Unterschiede.
2: Auf jeden Fall schauen wir uns mal die Dieselpreise an. Bei den Stichproben, die das Portal durchgeführt hat, war der Liter Diesel in Bayern 7 Cent günstiger als bei uns in NRW. Wir liegen da generell eher am teuren Ende. Und auch der Liter Super E10 kostet in Bayern 7 Cent weniger als in vielen anderen Bundesländern. Auch Sachsen, Thüringen und Hessen sind da eher teuer. Aus Sicht des ADAC sind die Spritpreise momentan aber generell zu hoch, denn der Ölpreis sei inzwischen wieder deutlich unter 90 Dollar pro Barrel gesunken. Bei den Spritpreisen mache sich das aber überhaupt nicht bemerkbar, sagt der ADAC. Die seien zum Teil trotzdem weiter gestiegen.
1: Danke, Danny. Noch mehr Meldungen jetzt kurz und kompakt. Es wird weiter über die geplante Rentenreform diskutiert. Eigentlich war geplant, die Rente mit 63 abzuschaffen. Inzwischen haben sich aber schon 7 Ministerpräsidenten dagegen gestellt. Laut Unionschef Frei würde es am Rentenpaket aber keinen Spielraum für Nachbesserungen geben. In vielen Ländern wird im Moment gegen Waldbrände gekämpft. Betroffen sind unter anderem die USA und Südeuropa. Aber auch in den Niederlanden ist am Abend ein Brand ausgebrochen, nahe der Grenze zu NRW. Ein Campingplatz musste geräumt werden und auch der Zugverkehr in dem Gebiet wurde eingestellt. In Deutschland wird wieder weniger Bier getrunken, dadurch schließen immer mehr Brauereien. Im letzten Jahr gab es noch 1415 Betriebe, die meisten davon mit knapp 590 in Bayern. Danach folgen Baden-Württemberg und NRW, bei uns gab es letztes Jahr noch 131 Betriebe. Fast jedes zweite deutsche Unternehmen ist nicht der Meinung, dass eine Teilkrankschreibung sinnvoll wäre. Das zeigt eine neue IFO-Umfrage. Die meisten Unternehmen glauben demnach, dass es schwierig sein könnte, zwischen arbeitsfähig und arbeitsunfähig zu unterscheiden. Außerdem rechnen sie mit einem Mehraufwand in der Organisation. Etwa jedes vierte Unternehmen steht der Teilkrankschreibung aber positiv gegenüber. Viele erhoffen sich dadurch kürzere Fehlzeiten und dass erkrankte Beschäftigte so schneller wieder arbeiten können. Und das waren die Nachrichten mit Sarah Heinz.
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3: 31 Grad gerade in Bochum und es ist drückend heiß, richtig schwül draußen. Die Wolken, die bleiben heute noch bestehen und können am späten Abend auch noch Regen mit sich bringen. Das klart dann aber in der Nacht auf. Da kühlt es sich ab auf 21 Grad. Und morgen steht uns nochmal ein schwülheißer Tag bevor mit bis zu 29 Grad.
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3: Da gibt es weiterhin eine Vollsperrung auf der A40 Duisburg Richtung Essen in Höhe Essen-Frohnhausen. Da gibt es Bergungsarbeiten nach einem Unfall, deswegen immer noch die Fahrbahnrichtung voll gesperrt. Infolgedessen natürlich auch Stau. A40 Duisburg Richtung Essen zwischen Mülheim an der Ruhr-Dümmten und Mülheim Heimaterde. Gerade 4 Kilometer Stau, da verliert eine halbe Stunde. Und noch A43 Wuppertal-Recklinghausen zwischen Kreuzherne und Recklinghausen-Hochlamark. Bei dichtem Verkehr verliert ihr 5 Minuten. Geblitzt wird noch auf der Kastropper Straße vor der Grundschule in der Vöde in Richtung Bochum Innenstadt. Herner Straße an der beliebten Stelle in Richtung Herne unter der A40 Brücke. Auf der Hauptstraße entlang Dreher wird noch geblitzt, Höhe Haltestelle Kernberg in beide Richtungen und Ümminger Straße in Richtung Discounter auf der rechten Seite. Danke euch fürs Bescheid geben und eine gute und vor allem sichere Fahrt.
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3: Das bin ich. Und es gibt ja wirklich so Namen, die sind dazu gemacht, dass jemand dann auch zum Popstar wird. Und das ist auch der Fall bei Holly Humberstone. Die heißt wirklich so, ist so geboren, ist kein Künstlername. Und deswegen verdient es jetzt auch den Platz hier im besten Mix. To Love Somebody für euch.

0: Das ist eigentlich eine Horrorvorstellung, ne? Ein privates Foto von euch, das landet im Internet und alle können es sehen, obwohl das gar nicht so sein sollte. Es ist wirklich eine moderne Horrorstory. Für die Girlband Flow aber offenbar nicht. Die haben dann nämlich einen Song zugemacht, und zwar Leak It. Anstatt, dass die Mädels sich jetzt für dieses geleakte Foto schämen, sind sie stolz drauf und wollen es sogar am liebsten selbst teilen. Die Story klingt vielleicht verrückt, aber kommt auf jeden Fall mit einem sehr, sehr poppigen Sound. Und wir hören mal rein, das ist neu für euch im besten Mix. Leak It von Flow.
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0: tagsüber ist es gerade wirklich schwer zu ertragen, ne? Es sei denn, man hat vielleicht einen Pool in der Nähe oder ist im Freibad. Es ist drückend, diese Hitze aktuell, über 30 Grad auch in Bochum im Moment. Und was daran so wirklich schön ist, sind ja dann die Abende, ne? Wenn es abends noch so lange warm ist und man draußen sitzen kann. Und das haben wir heute mit euch vor. Das geht im Open-Air-Kino hier in Bochum, im Fiege Open-Air auf dem Brauhof der Fiegebrauerei natürlich. Und da gibt es den ein oder anderen Film den ganzen Sommer über, seit Jahren ja schon. Und das sagt ihr dazu, zu dem Konzept?
1: Also ich bin Fiege-Kino-Fan. Als echte Bochumerin muss man schon mal hier gewesen sein.
2: Auf jeden Fall.
3: Ich kenne das früher von Autokinos. Ne? Ich bin ja nicht mehr die Jüngste und dann war das auch schon toll. Aber das ist natürlich eine andere Nummer. Ne?
4: So das Flair, große Leinwand, man hört ab und an so die Züge vorbeifahren. Ne?
1: Das ist ein Muss im Sommer.
0: Finde ich nämlich auch. Das hat was. Und heute Abend steht was ganz Besonderes auf dem Spielplan. Da gibt es Der Teufel trägt Prada Teil 2. Den gucken wir gemeinsam mit euch, denn wir haben heute Geburtstag. 36 Jahre wird Radio Bochum heute. Ja, wir sind 1990 gestartet und feiern das ja jedes Jahr mit euch und laden euch da ein. 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

0: Halb drei, hier sind jetzt für euch die Radio Bochum Nachrichten mit Christian Schürmann.
1: Hallo zusammen. Anfang August ist das neue Ausbildungsjahr gestartet. Die Industrie- und Handelskammer Mittleres Ruhrgebiet bei uns in Bochum hat erklärt, dass sich die gesamtwirtschaftliche Lage auch auf den Ausbildungsmarkt auswirkt. Riemder Hahn aus den Radio Bochum Nachrichten. Was bedeutet das für Bochum?
2: In Bochum, Herne, Witten und Hattingen wurden dieses Jahr 1.323 neue Ausbildungsverträge abgeschlossen. Das sind rund 11% weniger als letztes Jahr. Das liegt aber nicht nur daran, dass sich zu wenig Leute bewerben. Die IHK begründet das auch damit, dass viele Betriebe weniger Plätze anbieten. Der Kammerbezirk der Handwerkskammer Dortmund, zu der auch Bochum gehört, macht aber auch Hoffnung. In vielen Betrieben sind trotzdem noch Stellen unbesetzt. Wer kurzfristig einen Ausbildungsplatz sucht oder sich beruflich neu orientieren möchte, kann deswegen auch jetzt noch starten.
1: Und jetzt das Wichtigste aus Deutschland und der Welt. Unionsfraktionschef Thorsten Frey sieht keinen Spielraum für Änderungen am geplanten Rentenpaket. Konkret geht es um die Abschaffung der abschlagsfreien Rente nach 45 Beitragsjahren, auch Rente mit 63 genannt. Frei betont, die Koalitionsspitzen hätten sich darauf geeinigt, alle Vorschläge der Rentenkommission 1:1 umzusetzen. Dagegen argumentieren 7 Ministerpräsidenten, darunter alle 5 ostdeutschen Regierungschefs. Sie fordern Übergangsregelungen für Menschen mit besonders langem Arbeitsleben. In den Niederlanden wütet ein Waldbrand in einem Naturgebiet nahe der deutschen Grenze. Das Feuer in De Rosmolen ist nicht unter Kontrolle. Rund 250 Feuerwehrleute und Löschhubschrauber kämpfen gegen die Flammen. Etwa 100 Hektar sind betroffen. Die Behörden versuchen, eine weitere Ausbreitung zu verhindern. Das Feuer war am Montag aus ungeklärter Ursache ausgebrochen und hat sich wegen Wind und hoher Temperaturen schnell über die Baumkronen verbreitet. Zurück nach Bochum. Rund um die Knappschaftskliniken am Universitätsklinikum gibt es ab heute bis voraussichtlich Ende Mai 2027 Verkehrsänderungen. Betroffen sind die Straßen auf dem Jäger und in der Schornau. Da gibt es teilweise eine Sperrung, teilweise eine Einbahnstraßenregelung in Richtung Krankenhaus. Ihr werdet umgeleitet. Die Zufahrten zur Notaufnahme und zum Krankenhaus sollen jederzeit frei sein. Ins Parkhaus kommt ihr nur über die Straße auf dem Jäger. Und weitere Nachrichten aus Bochum und der Welt findet ihr jederzeit bei uns in der Radio Bochum App.
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0: 31 Grad, es ist brüllend heiß und drückend draußen. Die Wolkendecke, die bleibt über den Tag bestehen. Zwischendurch kommt die Sonne mal durch und am Abend können die Wolken auch ein bisschen Regen zu uns bringen. Das klart sich in der Nacht dann wieder auf, dann noch 21 Grad und morgen knacken wir die 30 Grad Marke dann mal nicht. Dann gibt es nur 29 Grad.
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0: Da gibt es weiterhin eine Sperrung auf der A40 Duisburg Richtung Essen. Nach einem Unfall gibt es Bergungsarbeiten auf Höhe Essen-Frohnhausen und infolgedessen natürlich Stau. Und zwar 3 Kilometer Stau davor. Da verliert ihr um die 3/4 Stunde im Moment. A43 Wuppertal-Recklinghausen zwischen Herne-Eickel und Recklinghausen-Hochlamark. Gerade dichter Verkehr macht 10 Minuten mehr. Geblitzt wird auf der Kastropper Straße vor der Grundschule in der Vöde in Richtung Innenstadt. Auf der Hauptstraße Höhe Haltestelle Kernberg in beide Richtungen, Ümminger Straße in Richtung Discounter auf der rechten Seite und Herner Straße Richtung Herne unter der A40-Brücke. Danke Stefan, Michael, Petra und Maiko fürs Bescheid geben. Tragt gerne weiteres in die Radio Bochum App ein, wenn ihr noch was seht. Eine gute und sichere Fahrt euch.
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0: Hallo zusammen, schönen Dienstag euch.

0: Nur noch dreimal schlafen, dann ist es wieder soweit. Der VfL Bochum startet mit seinem ersten Spiel in die Zweitligasaison dieses Jahr. Die Hertha BSC kommt um 20.30 Uhr zu uns an die Kastropper Straße. Und auch wenn es nicht mehr lange hin ist, könnte sich durch das offene Transferfenster vielleicht noch was im Kader tun. Weil da gibt es noch einiges, was am Potenzial ausgeschöpft werden sollte. Das findet in der neuen Folge Inside VfL, unserem Stadtwerke Bochum Talk von der WAZ und Radio Bochum, unser Sportreporter Christian Schürmann.
1: Ich glaube auch eher, das Hauptproblem ist das Zentrum, Mats Pannewig. Selbst wenn er jetzt spielt gegen Hertha, er wird keine 90 Minuten spielen und er war auch in der Vergangenheit immer wieder verletzungsanfällig. Und das ist halt auch die physische Position. Da muss man damit rechnen, dass ein Spieler nicht jedes Spiel spielen kann. Und dann muss man halt gucken, auch schon gesagt worden, wenn man Bom und Çokay im Zentrum hat, dann ist man sehr defensiv und dann klafft da irgendwann ein Loch zwischen den beiden und Berkantas und dann hat dann der Gegner einen Raum, den er bespielen kann.
0: Gesucht ist also noch ein Mittelfeldmann beim VfL Bochum. Ich meine, wer ja im Mittelfeld spielt, ist ja durchaus Leon Goretzka, ne? Habe ich gehört. Der sucht auch noch einen Verein, ist noch vereinslos, hat letzte Woche sogar in Bochum trainiert. Wäre eine Idee. Ich fände es schön, auch wenn es am Freitag gegen Hertha vielleicht noch nicht klappt. Die neue Folge Inside VfL, die gibt es auch jederzeit auf Radio.

Sie hier sind echte NRW-Eigengewächse, die Giant Rooks. Die Jungs kommen aus Hamm. Und das ist ja perfekt, da gibt es eine direkte Zugverbindung hin von Bochum aus, ne? Dann könnten sie in 2 Wochen ja auch mit dem Zug zum Z-Festival kommen, vielleicht. Dann noch mit dem Shuttle vielleicht zum Chemnader See. 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August spielen die. Die gehen hier heute Nachmittag im Laufe dieser Sendung hoffentlich noch weg. Ihr könnt euch online für all diese Karten bewerben. 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Und dann hoffe ich, dass ihr im Lostopf landet in der nächsten Runde und drücke euch die Daumen. Ganz, ganz viel Glück.

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1: Mit Sarah Heinz, guten Tag. Es ist momentan weiter deutlich zu trocken bei uns und ein Ende ist zurzeit nicht in Sicht. Die Pegelstände im Rhein sinken deshalb immer weiter. In Köln und Duisburg wurden am Morgen neue Tiefststände erreicht. Danny Hoppe aus dem News-Team, es wird ja erwartet, dass die Pegel noch weiter runtergehen.
2: Ja, denn es bleibt erstmal warm. Vereinzelt gibt es zwar immer wieder Gewitter oder Unwetter mit viel Regen, das ändert aber im Wesentlichen nicht viel an den niedrigen Pegelständen. Die dürften deshalb weiter runtergehen, nicht nur im Rhein, sondern auch in anderen Flüssen wie der Donau. Auch dort gibt es Niedrigwasser. Und das wird immer mehr zum Problem. Das Institut der Deutschen

0: Wirtschaft warnt ja schon, dass das Niedrigwasser das Mini-Wachstum, was wir in Deutschland haben, schon wieder zunichte machen könnte, weil dadurch eben weniger Waren transportiert werden können und einzelne Branchen schon ihre Produktion gedrosselt haben. Die Grünen fordern deshalb, dass Kanzler Merz jetzt reagieren muss und die Hitze und das Niedrigwasser zur Chefsache macht.
1: Das Niedrigwasser scheint ja auch Auswirkungen auf die Spritpreise zu haben.
0: Ja, das beobachtet das Bundeskartellamt. Es spricht von einem Nord-Süd-Gefälle bei den Preisen. Und das liegt auch an den Beschaffungskosten, denn Rohöl wird zwar meist über Pipelines zu den Raffinerien transportiert, aber Vorprodukte wie Gasöl oder andere beziehen die Raffinerien oft über Binnenschiffe. Und Binnenschiffe sorgen auch für den Abtransport von Produkten ab den Raffinerien. Ab Mitte Juli sind die Beschaffungskosten laut Bundeskartellamt vor allem im Westen bzw. der Kölner Bucht stark angestiegen. Und das hängt eben auch damit zusammen, dass der Transport über den Rhein an vielen Stellen eingeschränkt war und ist.
1: Danke, Danny. Mehr Meldungen jetzt im Überblick. Sollte die Wehrpflicht kommen, könnte das wohl auch für den Zivildienst gelten. Die Bundesregierung hat deswegen angefangen zu schauen, ob die nötigen Grundlagen dafür bestehen, sprich, ob Verbände und Organisationen auch schnell Zivildienstleistende aufnehmen und einsetzen können. Die Pläne zum Wehrersatzdienst im Fall der Fälle sollen offiziell nach der Sommerpause vorgestellt werden. Der Innenausschuss des Bundestags ist am Mittag zu einer Sondersitzung zusammengekommen mit Vertretern von Sicherheitsbehörden. Es geht um den mutmaßlich islamistisch motivierten Anschlag auf den CSD in Berlin. In der Videokonferenz dürfte es auch darum gehen, welche Konsequenzen aus dem Vorfall gezogen werden. Am späten Abend wurden in Köln 4 Menschen durch Schüsse und Stiche verletzt. Die Polizei hat jetzt mehrere Personen festgenommen, darunter 3 Tatverdächtige zwischen 19 und 21 Jahren, sowie die Verletzten selbst. Nach Polizeiangaben könnte der Hintergrund ein Streit zwischen 2 Familien gewesen sein. Die Staatsanwaltschaft prüft jetzt, ob Haftbefehle beantragt werden können. Die Tickets bei der Lufthansa könnten auch in der zweiten Jahreshälfte nicht günstiger werden. Allein im zweiten Quartal ist der Gewinn der Airline um fast 56% abgesackt. Grund dafür sind vor allem die Kerosinpreise. Wie beim Sprit sind auch da die Zahlen durch den Iran-Krieg nach oben gegangen. Die Kosten für den Flugzeugtreibstoff lagen im zweiten Quartal nach Lufthansa-Angaben 750 Millionen Euro über denen aus dem vergangenen Jahr. Dazu seien rund 150 Millionen Euro Kosten gekommen durch Streiks der eigenen Crews, hieß es. Und das waren die Nachrichten mit Sarah Heinz.
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3: Da haben wir eine Wolkendecke, die sich hartnäckig über Bochum hält. Zwischendurch kann jetzt am Nachmittag auch mal die Sonne rauskommen, bevor es sich noch weiter zuzieht. Dann ist heute Abend durchaus wieder Regen möglich. 21 Grad, kühler wird es heute Nacht nicht mehr. Und morgen knacken wir dann diese 30-Grad-Marke nicht, aber es wird weiter heiß. 29 Grad und ein hohes Regenrisiko.
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3: Weiterhin Sperrung auf der A40 Duisburg Richtung Essen in Höhe Essen-Frohnhausen. Da gibt es weiter Bergungsarbeiten nach einem Unfall und entsprechend staut es sich davor schon. Zwischen Mülheim an der Ruhr-Dümmten und Mülheim Heimaterde gibt es gerade 4 Kilometer Stau, verliert ihr eine halbe Stunde. Dann noch A43 Wuppertal-Recklinghausen zwischen Bochum und Recklinghausen-Hochlamark. 2 Kilometer Stau, kostet euch fast eine Viertelstunde. Geblitzt wird weiter auf der Ümminger Straße in Richtung Discounter auf der rechten Seite, Herner Straße Richtung Herne unter der A40-Brücke und Kastropper Straße vor der Grundschule in Richtung Bochum-Innenstadt. Danke Michael, Stefan und Maiko fürs Bescheid geben. Ihr könnt jederzeit auch anrufen unter der kostenlosen Hotline 0800 98 5 98 5 und der 0. Gute und sichere Fahrt euch.
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3: Und jetzt mit einem Song aus den 90ern, bei dem es um die 70er geht. 74, 75 jetzt für euch. The Connells im besten Mix bei Radio Bochum.

0: Der Sommer ist Fahrradfahrmonat. Bochums Fahrradwege sind voll, alle fahren Fahrrad. Das ist auch unserem Hannes aufgefallen.
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2: Ganz Deutschland sitzt doch nur noch im Sattel. An sich ja gut, ne? Aber auf Radwegen ist der Überlebenskampf ausgebrochen. Bei schönem Wetter sieht's da aus wie bei der Startetappe der Tour de France. Früher gab's ja eine natürliche Auslese bei Fahrradfahrern. Demografische Wegfahrsperre will ich's mal nennen. Also die Alten kamen einfach nicht mehr in den Sattel. Aber dank Technik und E-Antrieb und wahrscheinlich auch dank künstlicher Kniegelenke kannst du heute Fahrradfahren, bis es in die Kiste geht. Ich nenne das immer Rentnerrallye. Ja, schön mit 25 Stuckis auf dem Kiesweg in die Kurve. Entscheidet ihr selbst, ob das eine gute Idee ist, ne? Dann gibt's natürlich noch die Rennradfront, ne? Ihr wisst schon, enge Hosen, kleine Sattel, Selbst der Schlüpper ist aus Kohlefaser. Für die kleine Runde um den See sind die meisten mit Proviant bepackt, als ging's den Alpe d'Huez hoch, ne? Noch besser sind die auf dem Gravelbike. Laut einer Studie haben 100% der Graveler auch eine Siebträgermaschine. Das ist die Midlife-Crisis-Light-Freunde. Ne? Zu arm für den Porsche, zu hässlich für die Affäre. Dreimal dürft ihr raten, wer so ein Ding hat. Genau, Icke, euer Hannes. Ne? Aber immer dran denken, lieber schlecht gefahren als gut gelaufen.
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Wir haben hier beim Radio tatsächlich den schönsten Job der Welt, weil wir manchmal auch so ein bisschen Wunschfee sein dürfen für euch. 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Entsprechend haben wir heute Geburtstag und wir haben euch gefragt, was war denn euer schönster Radio Bochum-Moment? Ein User mit dem Handle Die linke Hand des Teufels hat geschrieben, er oder sie hat mal TKKG-Karten bei uns gewonnen. Und Thomas hat zum Beispiel 1990, direkt im Anfangsjahr von Radio Bochum, eine Reise gewonnen nach Bad 9a Ahrweiler in einem Quiz und auch Karten für VfL-Spiele. Ja, was soll ich sagen, Leute? Gerne, gerne, gerne. Das machen wir immer gerne. Und danke für eure ganzen lieben Glückwünsche heute zu 36 Jahren Radio Bochum. 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

0: halb vier. Hier sind für euch die Radio Bochum Nachrichten mit Christian Schürmann.
1: Hallo zusammen. Anfang August haben weniger Menschen eine Ausbildung begonnen als letztes Jahr. Die IHK Mittleres Ruhrgebiet bei uns in Bochum hat gut 1.320 neu abgeschlossene Ausbildungsverträge

0: in Bochum, Herne, Witten und Hattingen gemeldet. Das sind rund 11% weniger als letztes Jahr. Wegen der gesamtwirtschaftlichen Lage bieten einige Unternehmen weniger Ausbildungsplätze an als zuvor. In vielen Betrieben sind aber auch noch Stellen unbesetzt. Ein kurzfristiger Start ist also auch noch möglich. Die beliebtesten Ausbildungsberufe im letzten Jahr bei uns in Bochum waren Anlagenmechaniker für Sanitär-, Heizungs- und Klimatechnik, Kraftfahrzeugmechatroniker und Elektroniker. Und jetzt das Wichtigste aus Deutschland und der Welt. Polizei und Fachleute sind in St. Ingbert im Saarland an einem Großeinsatz beteiligt. Es geht um falschen Umgang mit radioaktiven Mineralien durch einen 24 Jahre alten Mann. Nach derzeitigem Kenntnisstand besteht keine Gefahr für die Bevölkerung. Die Polizei prüft noch, um welche Menge es sich konkret handelt. Feuerwehren und Strahlenschutzbehörden unterstützen den Einsatz. Vor der Küste des Oman in der Straße von Hormuz wurde erneut ein Handelsschiff angegriffen. Die britische Behörde zur Sicherheit der Schifffahrt spricht von einem unbekannten Geschoss, das das Schiff getroffen haben soll. Zu Schäden und Verletzten auf dem Frachter ist noch nichts bekannt. Heute läuft außerdem ein Ultimatum von US-Präsident Donald Trump aus, das er dem Iran für Verhandlungen über die Öffnung der Straße von Hormuz gesetzt hatte. Zurück nach Bochum. Rund um die Knappschaftskliniken am Universitätsklinikum gibt es ab heute bis voraussichtlich Ende Mai 2027 Verkehrsänderungen. Betroffen sind die Straßen auf dem Jäger und in der Schornau. Da gibt es teilweise eine Sperrung, teilweise eine Einbahnstraßenregelung in Richtung Krankenhaus. Ihr werdet umgeleitet. Die Zufahrten zur Notaufnahme und zum Krankenhaus sollen jedoch jederzeit frei sein. Ins Parkhaus kommt ihr nur über die Straße auf dem Jäger. 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
2: Bis zu 33 Grad sind heute drin. Bei 31 sind wir angekommen. Die Wolkendecke hält sich hartnäckig. Darunter bleibt die Hitze bestehen. Und am späten Abend und in der Nacht kann es auch noch regnen, bis es sich wieder aufklart. Runter gehen die Temperaturen auf bis zu 21 Grad. Morgen bekommen wir dann bis zu 29.
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2: Nach einem Unfall ist weiterhin die A40 gesperrt, Duisburg Richtung Essen. In Höhe Essen-Frohnhausen, da laufen die Bergungsarbeiten weiter. Und es staut sich zwischen Mülheim Heimaterde und Essen-Holsterhausen auf 3 Kilometern. Da verliert ihr nochmal so um die 10 Minuten. Geblitzt wird weiter auf der Kastropper Straße vor der Grundschule in der Vöde in Richtung Bochum Innenstadt und auf der Oemminger Straße in Richtung Discounter auf der rechten Seite. Danke Michael, Rolf und Maiko fürs Bescheid geben. Wenn wir was vergessen haben, tragt das gerne ein in die Radio Bochum App. Eine gute und sichere Fahrt euch.
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2: Und mit einem Song von Sarah Larsson, der jetzt erst wieder abgeht wegen Social Media. Obwohl er von 2015 schon ist. Lush Life jetzt für euch im besten Mix.

0: Robbie Williams, Let Me Entertain You. Natürlich einer der Hype-Songs aus dem Jahr 1998 übrigens. Und der Song hier, der ist jetzt total im Hype. Mi Chico von DJ Goya. Eigentlich ist dieser Song schon ein paar Monate alt, aber jetzt ist eine neue Version rausgekommen. Und für die hat sich DJ Chico Sängerin Melody einfach mal Jason Derulo, den Weltstar Jason Derulo, mit ins Boot geholt. Und wie so oft bei Songs mit Jason Derulo geht auch Mi Chico jetzt bei TikTok und Instagram total viral.
1: It's going crazy. Der Song geht gerade total steil, absolut wahnsinnig. Sowas habe ich seit meinem Lied Savage Love nicht mehr erlebt und das ist einfach aufregend. Man weiß ja nie, welcher Song so richtig durchstarten wird, aber es scheint, als würden die Leute genau den Song richtig lieben. Für mich ist das super aufregend und ich habe so sehr gehofft, dass die Leute ihn mögen werden, weil ich ihn einfach selbst so sehr liebe.
0: Ja, würde ich sagen, Plan ist aufgegangen, hat alles geklappt. Alleine auf TikTok gibt es jetzt mittlerweile über 500.000 Clips zu dem Song und zwar unter dem Hashtag Mi Chico Challenge. Da tanzen die Leute eine ganz bestimmte Choreo zu dem Song. Sogar Jason Derulo selbst tanzt bei etlichen von diesen Videos mit. Ist ja auch gute Promo, ne? Und bei Spotify hat das Lied jetzt schon über 17 Millionen Streams. Ist also echt ein Riesenphänomen und echt eine geile Nummer. Gibt es für euch hier neu im besten Mix.

wirklich so, ne? Allein schon seit der WM ist er mit seinem Major Tom natürlich sehr präsent. Und ab September gibt es eine Veranstaltungsreihe im Planetarium und die heißt Major Tom völlig losgelöst, passenderweise. Da könnt ihr Karten verkaufen jetzt schon. Es startet dann Mitte September. Karten bekommt ihr ab einem 10er ermäßigt und 14 Euro unermäßigt mit einer Lasershow rund um das Werk von Peter Schilling und seiner Musik. Und der Song, klar, der wird dabei sein. Heißt ja schon alleine im Titel so. Major Tom jetzt von ihm aus dem Jahr 83.

Dieses Jahr ist er 70 geworden. Peter Schilling, unser Major Tom. Seit den 80er Jahren, wie das Planetarium Bochum richtig sagt, zählt er zu den bedeutendsten Stimmen der deutschen Popmusik. Ist ja

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1: Mit Sarah Heinz. Guten Tag. Rund 72.000 Menschen aus Marokko hatten in der letzten Woche die spanische Exklave Ceuta erreicht. Und solche Bilder sollen sich nicht wiederholen. Darauf haben sich die EU-Innenminister heute bei einer Videokonferenz geeinigt. Danny Hoppe aus dem News-Team. Künftig will die EU ja geschlossener auftreten.
2: Ja, denn die Migrationskrise in Ceuta hatte ja zu harten gegenseitigen Vorwürfen geführt. Spanien musste sich anhören, die Lage nicht im Griff zu haben. Es gab sogar einzelne Rufe, das Land aus dem Schengen-Raum auszuschließen. Stattdessen wurde Spanien jetzt sogar für seine schnellen und wirksamen Maßnahmen gelobt. Denn fast alle Migranten sind inzwischen wieder in Marokko. Der EU war heute vor allem wichtig zu signalisieren, das EU-Migrationssystem, das ja erst seit gut 7 Wochen in Kraft ist, funktioniert. Und die EU hält zusammen. Außerdem wurde heute auch nochmal auf etwas hingewiesen, das in der ganzen Ceuta-Berichterstattung ziemlich vernachlässigt wurde, nämlich dass beim Versuch, Ceuta zu erreichen, mindestens 70 Menschen ums Leben gekommen sind.
1: Gesprochen wurde ja auch über Frühwarnsysteme. Was soll in Zukunft denn besser laufen?
2: Die EU will zum Beispiel soziale Netzwerke

0: Ja, kann im Blick nehmen, denn viele der Migranten in Ceuta hatten berichtet, dass sie auf Plattformen wie TikTok von angeblich offenen Grenzen erfahren hätten, mit bereitstehenden Unterkünften in Ceuta und dass auch die Weiterreise aufs spanische Festland kein Problem sei. Vorher hatte ja auch schon Spaniens Regierungschef Sanchez vermutet, dass Menschenhändler in Online-Netzwerken gezielt Falschinformationen gestreut haben und es so zu dem Massenandrang gekommen ist. Soziale Medien sollen deshalb jetzt stärker überwacht werden und diese Erkenntnisse sollen dann auch ins gemeinsame EU-Lagebild einfließen.
1: Danke für die Infos, Danny. Noch mehr Meldungen sind das jetzt in der Zusammenfassung. Israel und der Libanon wollen sich heute in Rom treffen, um über das vereinbarte Sicherheitsabkommen zu sprechen. Israel fordert den Rückzug der Hisbollah aus dem Libanon und hat unter anderem mit Sprengungen von Tunneln der Miliz den Druck erhöht. Im Libanon werden wegen der Forderungen Israels die Sorgen um einen möglichen Bürgerkrieg größer. Die Weltbank rechnet damit, dass vor allem Jobs in reicheren Ländern durch KI gefährdet sind. Die Experten schätzen das Risiko, dass eine Arbeit automatisiert werden könnte, dort auf knapp 14%. Zu den reicheren Ländern zählt auch Deutschland. In Zentral- und Ostafrika gibt es wieder mehr Berggorillas. Laut der Senckenberg-Gesellschaft für Naturforschung ist die Zahl der stark bedrohten Art in den letzten 4 Jahrzehnten von weniger als 620 auf über 1000 gewachsen. Dahinter stecke demnach langfristiger intensiver Artenschutz. In Deutschland werden so viele Medikamente verschrieben wie noch nie. Laut einer Hochrechnung der Techniker Krankenkasse haben ihre 6,2 Millionen Versicherten im letzten Jahr Rezepte für mehr als 34 Millionen Präparate eingelöst. Das sind knapp 2,6% mehr als im Jahr davor. Am häufigsten wurden demnach Herz-Kreislauf-Medikamente verordnet, wie zum Beispiel Blutdrucksenker. Hier steigen die Dosen seit 25 Jahren kontinuierlich an. Danach folgen laut Auswertung Medikamente gegen Magen-Darm-Beschwerden und Mittel für das Nervensystem, wie zum Beispiel Antidepressiva. Und das waren die Nachrichten mit Sarah Heinz.
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3: Das ist weiterhin heiß. Wir haben 32 Grad erreicht. Es soll jetzt nicht mehr wärmer werden. In ganz NRW sind so ein paar Regenschauer unterwegs. Es kann hier und da auch mal tröpfeln in Bochum am Nachmittag. Denn die Wolkendecke, die bleibt bestehen. Und heute Abend kann sie auch Regen zu uns bringen. Wahrscheinlich aber eher Richtung späten Abend oder sogar Nacht. Am frühen Morgen klärt es sich dann wieder auf. Die Nacht wird kalt auf bis zu 21 Grad, wenn man das kalt nennen kann, und dann morgen bis zu 29.
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3: Da hat es einen Unfall gegeben auf der A40 Duisburg Richtung Essen in Höhe Essen-Frohnhausen. Deswegen ist die Seite gerade voll gesperrt und es laufen weiterhin Bergungsarbeiten. Es staut sich infolgedessen. Zwischen Essen-Frohnhausen und Essen-Frillendorf gibt es gerade 5 Kilometer Stau. Da verliert ihr fast 40 Minuten. Und auf der A40 Dortmund Richtung Duisburg zwischen Gelsenkirchen Süd und dem Dreieck Essen-Ost verliert ihr 10 Minuten bei 3 Kilometern Stau. A52 Düsseldorf Richtung Essen zwischen Essen-Süd und dem Dreieck Essen-Ost 1 Kilometer Stau, der euch aber fast eine halbe Stunde kostet. Dann im Bochumer Stadtgebiet auf der Dorstener Straße ist es noch ordentlich voll. Zwischen der Anschlussstelle Bochum-Hamme und Nordring gibt es dichten Verkehr. Da müsst ihr ein bisschen mehr Zeit mitbringen, um die 5 Minuten. Und geblitzt wird weiter auf der Kastropper Straße vor der Grundschule in der Vöde in Richtung Bochum City und Imminger Straße in Richtung Discounter auf der rechten Seite. Wir können euch da draußen die Blitzer immer melden, weil ihr uns die auch durchgebt. Das haben heute Maiko getan und Michael. Danke dafür. Könnt ihr auch jederzeit tun unter der kostenlosen Hotline 0800 985 985 und der 0. Gute Fahrt euch.
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3: Hallo zusammen. Schön, dass ihr dabei seid.

Stellt euch mal ganz kurz vor, ihr macht Musik oder arbeitet zusammen mit eurem Bruder, mit eurer Schwester, mit eurem Cousin vielleicht. Kann vielleicht nicht jeder, ist bestimmt auch mit Herausforderungen verbunden. Wer es aber auf jeden Fall kann, sind sie hier.

0: Die Giant Rooks machen als Familie zusammen Musik und das erfolgreich schon seit einiger Zeit. Die beiden Cousins, Frederik an der Gitarre und am Gesang und Finn an der Gitarre, die haben das schon gemacht, als sie Kinder waren. Und dann ist daraus irgendwann eben die gemeinsame Band entstanden über Umwege. 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Ihr müsst einfach anrufen unter 0800 98 5 98 5 und der 0 und das sollte jetzt innerhalb der nächsten 10 Minuten möglichst der Stefan tun. 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

0: Stefan aus Wiemelhausen hat sich gemeldet. Das ist die schöne Nachricht. Das freut mich immer, wenn wir heute hier Karten verschenken können fürs Zeltfestival Ruhr für die Giant Rooks. Hallo Stefan.
1: Hallo. Hallo Anna.
0: Du bist gerade zu Hause und hast das Radio angehabt. Wie war denn deine Reaktion, als du deinen Namen gerade gehört hast?
1: Ja, ich und meine Tochter, wir haben uns wahnsinnig gefreut. Eigentlich ist sie richtiger Fan davon. Die hat mich so ein bisschen animiert davon, damit teilzunehmen, damit die unbedingt da hingehen kann. Und wir beide freuen uns riesig darüber.
0: Okay, das heißt, du bist auch der Begleiter dann.
1: Genau, ich bin der Begleiter, genau. Und wie gesagt, ich und meine Tochter, wir können es kaum erwarten, endlich mal dahin zu kommen.
0: Wie alt ist sie?
1: 16.
0: Okay, und wie heißt sie?
1: 16. Pia.
0: Okay, Pia. Pia und Stefan, ja. Ein Vater-Tochter-Trip macht ihr dann zum Chemnader See zu den Giant Rooks. Habt ihr sie schon mal live gesehen, einer von euch beiden oder zusammen vielleicht?
1: Nein, bis jetzt noch nicht. Das wäre das erste Mal. Deswegen, das wird schon bestimmt ein schöner Abend.
0: Ach, total schön. Es wird auch ein Samstagabend am Chemnader See in der Weißen Zeltstadt. Das kann nur schön werden. Und dann auch noch mit solchen sympathischen Jungs. Sehr, sehr schön, Stefan und Pia. Dann ganz, ganz liebe Grüße auch an die Tochter. Und ich wünsche euch super viel Spaß.
1: Super, danke schön. Recht herzlichen Dank.
0: Ja, gerne. Bis dann. Ich spiele euch jetzt natürlich auch noch die Giant Rooks mit New Stage. Okay.

0: Radio Bochum hier. Euch einen schönen Dienstagnachmittag.
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0: Halb fünf. Hier sind jetzt für euch die Radio Bochum Nachrichten mit Christian Schürmann.
1: Hallo zusammen. Anfang August ist das neue Ausbildungsjahr gestartet. Die Industrie- und Handelskammer Mittleres Ruhrgebiet bei uns in Bochum hat erklärt, dass sich die gesamtwirtschaftliche Lage auch auf den Ausbildungsmarkt auswirkt. Remda Hahn aus den Radio Bochum Nachrichten. Was bedeutet das für Bochum?
2: In Bochum, Herne, Witten und Hattingen wurden dieses Jahr 1.323 neue Ausbildungsverträge abgeschlossen. Das sind rund 11% weniger als letztes Jahr. Das liegt aber nicht nur daran, dass sich zu wenig Leute bewerben. Die IHK

0: begründet das auch damit, dass viele Betriebe weniger Plätze anbieten. Der Kammerbezirk der Handwerkskammer Dortmund, zu der auch Bochum gehört, macht aber auch Hoffnung. In vielen Betrieben sind trotzdem noch Stellen unbesetzt. Wer kurzfristig einen Ausbildungsplatz sucht oder sich beruflich neu orientieren möchte, kann deswegen auch jetzt noch starten.
1: Und jetzt das Wichtigste aus Deutschland und der Welt. Die polnische Luftwaffe hat zum dritten Mal innerhalb weniger Tage ein russisches Aufklärungsflugzeug über der Ostsee abgefangen. Ein Flugzeug war demnach 56 Kilometer nordöstlich von der Großstadt Koszalin unterwegs, als zwei polnische Kampfjets es abgefangen haben. Polens Verteidigungsminister wertete dies als provokative Aktion Russlands, um die Wachsamkeit der NATO zu testen. Der polnische Luftraum wurde nicht verletzt. Ähnliche Vorfälle gab es bereits am Montag und vergangenen Freitag. In den Niederlanden wütet ein Waldbrand in einem Naturschutzgebiet nahe der deutschen Grenze. Das Feuer in de Rosmolen ist nicht unter Kontrolle. Rund 250 Feuerwehrleute und Löschhubschrauber kämpfen gegen die Flammen. Etwa 100 Hektar sind betroffen. Die Behörden versuchen, eine weitere Ausbreitung zu verhindern. Das Feuer war am Montag aus ungeklärter Ursache ausgebrochen und hat sich wegen Wind und hoher Temperaturen schnell über die Baumkronen verbreitet.
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1: Auch im August dreht sich bei uns in Bochum einiges ums Thema Nachhaltigkeit. Die Nachhaltigkeitszentrale an der unteren Kortumstraße ist noch bis Ende des Monats geöffnet. Auf dem Programm stehen unter anderem eine Ausstellung zur Schwammstadt, Upcycling-Nähworkshops und Veranstaltungen zum Thema Fast Fashion. Außerdem gibt es Führungen durch den Stadtpark und einen Aktionstag für Kinder und Jugendliche. Alle Angebote sind kostenlos. Für einige Workshops und Führungen ist allerdings eine Anmeldung erforderlich. Infos dazu findet ihr auf radiobochum.de. Und da findet ihr auch weitere Nachrichten aus Bochum und der Welt.
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3: 32 Grad und eine graue Wolkendecke haben wir. Es ist noch trocken. Die Regenwahrscheinlichkeit, die steigt so ab 21 Uhr an. Da kann also mal was runterkommen. Die Nacht klart dann aber immer weiter auf. Bis zu 21 Grad. Und morgen haben wir so einen Sonne-Wolken-Mix bei bis zu 29 Grad.
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3: Da ist weiterhin auf der A40 Duisburg Richtung Essen in Höhe Essen-Frohnhausen eine Vollsperrung, weil es Bergungsarbeiten gibt nach einem Unfall. Und auf der A52 Düsseldorf Richtung Essen zwischen Kreuz Breitscheid und Ruhrtalbrücke ist eine Fahrbahn gesperrt, weil ein Wasserrohr gebrochen ist offenbar. So, da kommt er aktuell also auch nicht lang. Dann hier noch Staus und stockenden Verkehr. A40 Duisburg Richtung Essen zwischen Essen-Frohnhausen und Dreieck Essen-Ost. 5 Kilometer Stau. Da verliert ihr fast eine Dreiviertelstunde eben wegen dieser Vollsperrung. Dann A40 Dortmund-Duisburg zwischen Gelsenkirchen Süd und Dreieck Essen-Ost. 4 Kilometer Stau, macht 20 Minuten fast mehr. Und eine halbe Stunde beinahe verliert ihr auch nochmal auf der A52 Düsseldorf Richtung Essen zwischen Essen-Süd und dem Dreieck Essen-Ost bei 2 Kilometern Stau. Geblitzt wird weiter auf der Imminger Straße in Richtung Discounter auf der rechten Seite und Kastropper Straße vor der Grundschule in Richtung Bochum Innenstadt. Danke Maiko und Michael fürs Bescheid geben und euch eine gute und vor allem sichere Fahrt.
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3: Wenn ihr soweit seid, einen schönen Feierabend euch.

0: Wird's eigentlich noch mehr 80s als so eine Band wie Roxette? Das sind ja wirklich Legenden, die eben weiterhin Musik machen, seit über 40 Jahren schon. Per Gessle und Marie Fredriksson haben Hits fürs Herz geschrieben, das ist ja wirklich so. Dann ist die Sängerin aber 2019 verstorben an den Folgen einer Krebserkrankung. Das war natürlich erstmal ein Schock, aber Per hat weitergemacht nach langer Verarbeitung mit einer neuen Sängerin. Gestern sind sie dann zusammen als Roxette in Bonn aufgetreten und Radio Bochum-Kollegin Katrin Teske aus der Musikredaktion hat sie getroffen.
1: Los ging es an der schönen Open-Air-Location in Bonn beim Kunstrasen. Da bin ich backstage in den Künstlerbereich geführt worden und habe Per und die neue Sängerin Lena Philipsen getroffen. Ganz charmant im

0: klimatisierten Container, was Per besonders gefreut hatte. Der kam nämlich gerade aus dem kühlen Schweden.
1: It was like, yeah, 22 maybe.
2: 22, ja, normal.
0: Normale 20 Grad, die gab es in Bonn nicht. Es war wesentlich wärmer. Aber die beiden haben sich trotzdem riesig gefreut, auf die Bühne zu gehen. Per zählt sogar die gemeinsamen Auftritte mit Lena. Der Auftritt in Bonn war Nummer 68.
1: And tonight I think it's number 68 or so.
2: All right.
1: So we're getting used to each other now.
2: Finally
1: get to learn the songs.
0: Jetzt lernen sie sich so richtig kennen, haben die beiden gescherzt. Ist ja immerhin doch noch eine Umgewöhnung nach so vielen Jahren mit Marie an der Seite. Lena ist deswegen eine Sache ganz wichtig.
2: I don't want the fans to believe that I think I'm new Marie, because I'm not. I'm helping Per out to sing the songs. And I try to be humble and respectful towards Marie and towards Per and the fans and the songs.
0: Sie will nicht, dass die Fans denken, sie sei die neue Marie, denn das ist sie nicht, sagt Lena. Sie hilft Per aus, die Songs zu singen, und sie versucht, Marie, den Fans und eben auch Per gegenüber respektvoll zu sein und das alles zu ehren. Und das klappt. Ich habe vor Ort ein paar Fans getroffen, die bei uns Karten für das Konzert gewonnen haben, zum besten Anlass.
3: Wir hatten jetzt vor kurzem unseren 30. Hochzeitstag. Sie hatte noch nie das Vergnügen, die live zu sehen, aber sie mag die ganz gerne. Und da dachte ich mir, oh, das ist doch mal eine Überraschung für sie.
0: Also nicht lange schnacken und ab zu Roxette. Und das Fazit zum Roxette-Konzert mit neuer Sängerin.
3: Genial, wirklich absolut genial. Sie hat ihren eigenen Stil reingebracht. Ich habe so zwei, drei Lieder, wo ich gesagt habe, wenn ich die Augen zugemacht hätte, ich hätte es nicht raushören können.
4: Von der Akustik alles, das hat wirklich alles super zusammengepasst. Hat richtig Spaß gemacht.
3: Also, wenn ihr jetzt sagt, wir machen das gleich nochmal hinterher, wir gehen gleich wieder rein.
0: Das war vorerst aber das letzte Deutschland-Konzert. Bleibt also nur zu hoffen, dass Roxette ganz schnell wiederkommt, denn das war wirklich sehr, sehr schön, was sie geliefert hat.

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0: 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August jedes Jahr 1990 ist Radio Bochum das erste Mal an den Start gegangen. Wir haben euch nach euren schönsten Radio Bochum Erinnerungen gefragt. 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Vielen lieben Dank dafür. 36 Jahre Radio Bochum.

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3: 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Netz ist da. 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
1: Mit Sarah Heinz. Guten Tag. Wenn die Wehrpflicht zurückkommen sollte, dann sollte dasselbe auch für den Zivildienst gelten. Die Bundesregierung, konkret das Familienministerium, arbeitet deswegen schon an entsprechenden Vorbereitungen. Das sagte Unionsfraktionschef Frei den Sendern RTL und NTV. Mehr Infos dazu hat Christian Böder.
2: Das Wiedereinsetzen der Wehrpflicht ist bislang noch reine Theorie. Einen neuen Stand in der Wehrdienstdebatte gäbe es nicht, sagte Frei. Aber man will vorbereitet sein, wenn es doch zum Fall kommt. Dann müsse es auch eine Grundlage geben, um auch Angebote für Wehrersatz bzw. Zivildienste machen zu können. Das sagte ein Sprecher des Bundesfamilienministeriums der Bild. Demnach hat das Ministerium in den vergangenen Monaten schon 23 Verbände und Organisationen befragt, ob sie schnell Zivildienstleistende aufnehmen und einsetzen können. 22 der 23 Befragten sagten dazu, dass sie grundsätzlich über entsprechende Infrastrukturen verfügen. Das Ministerium will seine Pläne dazu offiziell nach der Sommerpause vorstellen. Die Wehrpflicht in Deutschland für männliche Staatsbürger und damit auch die Pflicht zur Ableistung eines Zivildienstes war im Sommer 2011 ausgesetzt worden, aber nicht abgeschafft, was eine Reaktivierung erleichtert.
1: Danke, Christian. Mehr wichtige Meldungen sind das jetzt kurz und kompakt. Nach dem Massenandrang von Flüchtlingen auf die spanische Exklave Ceuta will die EU in Zukunft geschlossener auftreten. Außerdem sollen die Grenzen durch Frühwarnsysteme besser geschützt werden, zum Beispiel indem die sozialen Medien besser überwacht werden. Das haben die EU-Innenminister nach einer gemeinsamen Videokonferenz mitgeteilt. Die Spritpreise sind wieder gestiegen, aber wohl nicht überall gleich viel. Das ist auch dem Bundeskartellamt aufgefallen. Deswegen hat die Behörde gegen 12 Mineralölkonzerne Verfahren eröffnet, um zu prüfen, wie die Preise sich zusammensetzen und ob sie gerechtfertigt sind. Kartellamtschef Mund betonte aber auch, die Behörde könne die Preise nur prüfen, nicht senken. Der Streamingdienst Spotify will seinen Abonnenten künftig Konzerttickets vor dem offiziellen Vorverkaufsstart anbieten. Besonders

0: Neue Fans eines Künstlers sollen dann eine entsprechende Einladung zugeschickt bekommen, entweder per Mail oder direkt in der App. Das machte Spotify zusammen mit seinen neuen Quartalszahlen bekannt. Aktuell zählt Spotify knapp 777 Millionen Nutzer. Fast jedes zweite deutsche Unternehmen ist nicht der Meinung, dass eine Teilkrankschreibung sinnvoll wäre. Das zeigt eine neue IFO-Umfrage. Die meisten Unternehmen glauben, dass es schwierig sein könnte, zwischen arbeitsfähig und arbeitsunfähig zu unterscheiden. Außerdem rechnen sie mit einem Mehraufwand in der Organisation. Etwa jedes vierte Unternehmen steht der Teilkrankschreibung aber positiv gegenüber. Viele erhoffen sich dadurch kürzere Fehlzeiten und dass erkrankte Beschäftigte so schneller wieder arbeiten können. Künftig soll ärztlich entschieden werden können, ob Betroffene mit länger andauernden Erkrankungen trotzdem weiter arbeiten können, aber dafür dann in einem geringeren Maß. Und das waren die Nachrichten mit Sarah Heinz.
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2: Das ist immer noch bei Temperaturen über 30 Grad, bei 32 Grad. Und die Wolkendecke hält sich weiterhin hartnäckig. Es kann heute auch immer mal wieder Regen runterkommen. Vor allem steigt das Risiko dafür so gegen 21 Uhr. Und dann klart sich das über Nacht aber auch wieder auf. Es wird dann sternklar, sogar teilweise heute Nacht bei 21 Grad. Und morgen steigt die Temperatur wieder an auf bis zu 29 Grad.
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2: Da ist eine Richtungsfahrbahn gesperrt auf der A52 Düsseldorf Richtung Essen. Zwischen Kreuz Breitscheid und der Ruhrtalbrücke. Wegen eines Wasserrohrbruchs aktuell. Da staut es sich entsprechend auch. Gerade 2 Kilometer Stau macht 20 Minuten mehr. Dann A40 Duisburg-Essen zwischen Essen-Frohnhausen und Dreieck Essen-Ost. 5 Kilometer Stau macht über eine halbe Stunde mehr. Und A40 Dortmund-Duisburg zwischen Gelsenkirchen-Süd und Dreieck Essen-Ost. 4 Kilometer Stau plus 10 Minuten. Dann wird noch geblitzt weiter auf der Kastropper Straße vor der Grundschule in Richtung Bochum-Innenstadt und Ümminger Straße in Richtung Discounter. Da steht ein Potzblitz und Blitzeranhänger auf der rechten Seite. Danke Rolf, Maiko und Michael fürs Bescheid geben und euch eine gute und vor allem sichere Fahrt.
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2: Das bin ich und ich freue mich sehr, dass Radio Bochum heute Geburtstag hat, denn das bedeutet gerade, dass unser Chefredakteur uns hier Kuchen reingebracht hat. 36 Jahre Radio Bochum, er gibt hier ein bisschen Pflaumenkuchen. Also entschuldigt mich bitte, ich muss ein bisschen Musik spielen und Kuchen futtern.

0: Habt einen schönen Dienstag.
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0: Die Spritpreise, ne? Die sind wieder astronomisch hoch. Das Wetter ist ganz okay. Für viele von uns ist das schon Grund genug, um öfter mal aufs Fahrrad umzusteigen. Wir wollen uns in dieser Woche mit dem Thema Radfahren intensiver beschäftigen und euch zum Beispiel schöne Ausflugsziele vorstellen. Es gibt da allerdings ein großes Aber, denn oft fehlen die passenden Radwege. Die NRW-Landesregierung hat vor einigen Wochen ihr neues Programm für den Ausbau des Radverkehrs in diesem Jahr vorgestellt. 172 Millionen Euro sollen investiert werden, so viel wie noch nie. Das Ziel sind 1000 Kilometer neue Radwege bis ins nächste Jahr. Das könnte knapp werden, weil bisher noch gut ein Drittel von diesen Radwegen fehlt. NRW-Verkehrsminister Oliver Krischer, der hat uns aber im Interview gesagt, er hält diesen Plan trotzdem für realistisch.
2: Ende letzten Jahres hatten wir genau 661 Kilometer. Wir haben noch 2 Jahre vor uns. Wir bauen jedes Jahr etwa 200 Kilometer, hoffen, dass in diesem Jahr 26 und 27 durch zusätzliche Mittel nochmal deutlich steigern zu können. Und dann werden

0: wir das Ziel erreichen der 1000 Kilometer. Da bin ich ganz optimistisch, dass das gelingt.
1: Okay, immerhin einer. Neue Radwege allein sorgen aber natürlich nicht unbedingt nur dafür, dass Radfahren im Alltag auch eine Alternative zum Auto ist. Es braucht mehr dafür. Was zusätzlich passieren muss, das hat uns Matthias Pesch vom ADFC gesagt, vom Allgemeinen Deutschen Fahrradclub.
2: Andere Aspekte neben sicheren Radwegen, wo ich langfahren kann, ist einerseits das Thema Fahrradparken zum Beispiel. Also wir als Radfahrende wollen natürlich unser Fahrrad sicher abstellen, aber ich möchte das auch nirgendwo hinstellen, wo ich andere blockiere. Beschleunigung von Routen und auch der technische Fortschritt. Das Thema Pedelec ist etwas, wo man sagen kann, welche Strecken eignen sich gut fürs Fahrrad.
1: Also die NRW-Landesregierung steht unter Druck, weil sie ihr Versprechen einhalten muss, 1000 neue Radwegekilometer zu bauen. Und nächstes Jahr sind ja schon wieder Landtagswahlen. Deshalb gibt sie eine Rekordsumme jetzt da gerade dafür aus. Ist natürlich ein gutes Wählerfangthema. Bei uns ist Fahrradwoche hier gerade bei Radio Bochum. Wir greifen alle Themen auf, die mit Radfahren in ganz NRW zu tun haben.

Witze erzählen, ohne dabei den Mund zu bewegen. Das ist wirklich eine ganz eigene Kunst, an die ich mich ehrlich gesagt auch gar nicht rantraue. Das sollte man auch den Profis überlassen und die gibt's ja in sowas. Und das sind dann Bauchredner. Davon gibt's einen, den ihr vielleicht kennt, Tim Becker, der ist bald in Bochum. War auch schon zum Beispiel schon mal in Comedy-Formaten wie Nightwash unterwegs und Co. Und ab dem 4. September tritt er dann im Varieté etc. auf. Und dann gibt es eben Puppenkunst, Bauchrednerkunst, zusammen mit einem ganzen Artistik-Team. Mit Varieté eben und ein paar Kunststücken. Das Ganze heißt dann Puppenalarm, das ist die Herbstshow im Varieté etc. Geht los ab dem 4. September und vielleicht habt ihr jetzt schon mal Lust, euch die Karten zu sichern, um euch so ein paar dunkle Tage im Herbst schöner zu machen. Das Wetter wird ja nicht immer so bleiben.

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0: Zeit für die Radio Bochum Nachrichten, denn es ist 5:30 und Christian Schürmann ist da, um euch die Nachrichten zu präsentieren.
1: So ist es. Hallo zusammen. Anfang August haben bei uns in Bochum weniger Menschen eine Ausbildung begonnen als letztes Jahr. Die IHK Mittleres Ruhrgebiet hat gut 1320 neu abgeschlossene Ausbildungsverträge in Bochum, Herne, Witten und Hattingen gemeldet. Das sind gut 11% weniger als letztes Jahr. Wegen der gesamtwirtschaftlichen Lage bieten einige Unternehmen weniger Ausbildungsplätze an. In vielen Betrieben sind aber auch noch Stellen unbesetzt. Ein kurzfristiger Start ist also noch möglich. Die beliebtesten Ausbildungsberufe im letzten Jahr bei uns in Bochum waren Anlagenmechaniker für Sanitär-, Heizungs- und Klimatechnik, Kraftfahrzeugmechatroniker und Elektroniker. Und jetzt das Wichtigste aus Deutschland und der Welt. Der Verdacht auf radioaktive Mineralien hat einen Großeinsatz im saarländischen St. Ingbert ausgelöst. Einsatzkräfte und Spezialisten stellten in der Wohnung eines 24-Jährigen erhöhte Strahlungswerte fest. Die Wohnung wurde daraufhin gesperrt. Nach Angaben der Polizei besteht für die Anwohner jedoch keine Gefahr. Die Ermittler prüfen nun auch ein weiteres Anwesen, auf dem solches Material gelagert worden sein könnte. Weitere Details sollen morgen bekannt gegeben werden. Vor der Küste des Oman, in der Straße von Hormuz, wurde erneut ein Handelsschiff angegriffen. Die britische Behörde zur Sicherheit der Schifffahrt spricht

0: von einem unbekannten Geschoss, das das Schiff getroffen haben soll. Zu Schäden und Verletzten auf dem Frachter ist noch nichts bekannt. Heute läuft außerdem ein Ultimatum von US-Präsident Donald Trump aus, das er dem Iran für Verhandlungen über die Öffnung der Straße von Hormuz gesetzt hatte.
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0: Auch im August dreht sich bei uns in Bochum einiges ums Thema Nachhaltigkeit. Die Nachhaltigkeitszentrale an der unteren Kortumstraße ist noch bis Ende des Monats geöffnet. Auf dem Programm stehen unter anderem eine Ausstellung zur Schwammstadt, Upcycling-Näh-Workshops und Veranstaltungen zum Thema Fast Fashion. Außerdem gibt es Führungen durch den Stadtpark und einen Aktionstag für Kinder und Jugendliche. Alle Angebote sind kostenlos. Für einige Workshops und Führungen ist allerdings eine Anmeldung erforderlich. Infos dazu findet ihr auf radiobochum.de. Da findet ihr auch noch weitere Nachrichten aus Bochum und der Welt, genauso wie in unserer Radio Bochum-App.
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2: Wenn ihr im klimatisierten Raum drin sitzen solltet, beim Blick nach draußen sieht es nicht wirklich aus nach 32 Grad, denn es ist sehr grau, aber es ist gleichzeitig eben auch heiß. Regen ist, wenn dann heute Abend erst Richtung Nacht auch eher zu erwarten, dann klart es sich danach ein bisschen auf. 21 Grad Tiefstwerte heute Abend und morgen geht es weiter mit bis zu 29 Grad, dann mit Sonne und mit Wolken im abwechselnden Mix.
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2: Eine Meldung von der A52 Düsseldorf Richtung Essen zwischen Kreuz Breitscheid und Ruhrtalbrücke. Da ist die Richtungsfahrbahn gesperrt nach einem Wasserrohrbruch. Da müsst ihr also wahrscheinlich mehr Zeit mitbringen. Staus und stockenden Verkehr gibt es hier. A40 Duisburg Richtung Essen. Zwischen Essen-Frohnhausen und Dreieck Essen-Ost. 5 Kilometer Stau macht fast eine Dreiviertelstunde mehr. A40 Dortmund-Duisburg zwischen Gelsenkirchen-Süd und Dreieck Essen-Ost. 2 Kilometer Stau plus 5 Minuten. Und A52 Düsseldorf-Essen zwischen Essen-Bergerhausen und Dreieck Essen-Ost. 1 Kilometer Stau macht eine Viertelstunde mehr. Geblitzt wird weiter auf der Kastropper Straße vor der Grundschule stadteinwärts. Immingerstraße Straße in Richtung Discounter auf der rechten Seite. Und wir bedanken uns bei Rolf, Maiko und Michael fürs Bescheidgeben. Gute und sichere Fahrt euch.
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2: Und jetzt mit den Gallagher-Brüdern, die sich vertragen haben und wieder zusammen auftreten. Das heißt nicht, dass es neue Musik gibt von den beiden übrigens, haben sie gesagt. Da haben sie keinen Bock drauf auf ein neues Album. Aber wozu auch, wenn man einfach bei einer potenziellen Tour im Jahr 2027 dann sowas hier mitgrölen kann mit 80.000 Fans und Oasis zusammen. Wonderwall für euch jetzt im besten Mix.

0: Der VfL hat am Freitagabend die große Ehre, die kommende Zweitligasaison zu eröffnen. Schön bei Flutlicht Freitagabends im Ruhrstadion gegen die Hertha BSC. Und die Chancen so für die gesamte zweite Liga, für den VfL, die stehen eigentlich ganz gut. Das findet VfL-Reporter der WAZ, Stefan Döring, auf jeden Fall.
1: Mein Hottake der Woche ist, dass der VfL, wenn alles gut zusammenkommt, unter den ersten drei landet. Und ich weiß, dafür werde ich jetzt ausgelacht und dafür werde ich jetzt hier in den Kommentaren wieder ans Kreuz genagelt etc. Aber ich habe schon den Eindruck, dass mannschaftlich da wirklich was geschlossen ist.
0: Das ist zumindest der Eindruck, der entsteht gerade bei dieser Vorbereitung, die jetzt hinter dem VfL liegt. Ab jetzt wird es ja ernst. Ja, das kann man also vielleicht so ein bisschen hoffen als Fan, ne? Vor allem jetzt im ersten Spiel, denn die Hertha, die hatten großen Wechsel hinter sich, wie beim VfL auch. Der Unterschied ist, beim VfL sind viele neue Spieler gekommen, bei der Hertha noch nicht so wahnsinnig viele und die Fans sind auch nicht so unbedingt zufrieden, wenn man jetzt das mit

0: der Berliner Hertha hält. Trotzdem bleibt es natürlich offen, wie das Spiel am Freitag ausgeht.
1: Und wenn die Berliner in Bochum durch Zufall gewinnen, dann ist die Stimmung, die in Bochum vorher gut war, wieder eher schlecht. Und in Berlin genau andersrum.
0: Und so ist das Business eben im Fußball. Aber wir gehen erstmal von 3 Punkten aus Freitagabend, oder? Ein Ausblick auf das kommende Spiel, aber auch mehr Informationen zu potenziellen Wechseln, die bekommt ihr alle in der neuen Folge Inside VfL, dem Stadtwerke Bochum Talk von WAZ und Radio Bochum. Die Folge findet ihr zum Beispiel jederzeit auf YouTube, aber auch auf radiobochum.de. Schönen Dienstag euch.

So, ich gehe mal kurz gucken, ob drüben noch Kuchen übrig ist, denn heute feiert Radio Bochum ja 36. Geburtstag. Da gab es heute Kuchen vom Chef und ich bin raus. Mein Name ist Annalena Fethke. Hier übernimmt jetzt ab 18 Uhr natürlich der Kollege Markus Steinacker. Und es geht unter anderem um unser Thema diese Woche, um Fahrräder. Ciao.

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1: Mit Sarah Heinz, guten Abend. In den Niederlanden, direkt hinter der deutschen Grenze, tobt immer noch ein großer Waldbrand. Betroffen ist ein Naturschutzgebiet in der Nähe von Ostrom. Am Nachmittag war das Feuer weiter außer Kontrolle geraten. Die nächsten Stunden dürften angespannt bleiben, so die niederländischen Behörden. Danny Hopper aus dem News-Team, vor allem der Wind macht ja weiter große Probleme.
2: Genau, denn der wechselt ständig die Richtung. Das heißt, auch die Feuerwehr muss ihren Einsatz ständig anpassen. Durch den Wind hängt der Rauch inzwischen auch nicht mehr nur über dem Gebiet in der Provinz Limburg, sondern er breitet sich auch in Richtung Norden aus, bis in die Nachbarprovinzen Gelderland, Overijssel und Friesland. Und auch nach Deutschland könnte der Rauch noch ziehen. Hunderte Feuerwehrleute versuchen zurzeit, die Flammen in den Griff zu bekommen. Dazu sind Löschhubschrauber im Einsatz. Das Feuer war gestern im Naturschutzgebiet ausgebrochen. Warum, ist noch unklar. Durch den Wind, die hohen Temperaturen und die große Trockenheit konnten sich die Flammen aber schnell über die Baumkronen ausbreiten. Rund 100 Hektar sind inzwischen von dem Feuer betroffen, also eine Fläche etwa so groß wie 140 Fußballfelder. Für die Schutzgemeinschaft Deutscher Wald steht fest, dass wir momentan ganz klar die Folgen des Klimawandels zu spüren bekommen. Sie fordert deshalb Anpassungen, damit unsere Wälder damit besser klarkommen. Zum Beispiel mehr artenreiche Mischwälder, um die Ausbreitung der Brände zu verlangsamen. Aber auch eine bessere Überwachung der Wälder, auch mit KI, um Brände früher zu erkennen.
1: Danke für die Infos, Danny. Mehr Meldungen hört ihr jetzt in der Zusammenfassung. Die EU will ihre Außengrenzen künftig besser schützen. Darauf haben sich die EU-Innenminister heute in Brüssel geeinigt. Geplant ist zum Beispiel, Social Media stärker zu beobachten, um darauf gestützt Frühwarnsysteme auszubauen. US-Finanzminister Bessent hat eine mögliche Einigung mit dem Iran in Aussicht gestellt, was die Straße von Hormus angeht. Noch heute oder morgen soll es soweit sein. Auch der Vermittler Katar zeigt sich optimistisch mit Blick auf eine baldige Einigung. Sollte das passieren, wäre trotzdem die Frage, wie nachhaltig das ist. Seit Kriegsbeginn wurde keine Vereinbarung langfristig gehalten. An der französischen Küste müssen seit Tagen immer wieder Strandabschnitte gesperrt werden. Grund dafür sind angeschwemmte portugiesische Galeeren. Die giftigen Quallen haben meterlange Tentakel. Eine Berührung mit ihnen könne laut französischer Behördenangaben sehr schmerzhaft sein und ernste Folgen haben, auch wenn die Tiere nicht mehr leben. Deutschland hat in der ersten Jahreshälfte weniger Energie verbraucht als im Vorjahr. Nach Berechnungen der Arbeitsgemeinschaft Energiebilanzen ist der Verbrauch um fast 2% gesunken. Der Grund ist demnach die Wirtschaftskrise. Die Industrie habe weniger produziert und die Verbraucher vor allem weniger getankt. In der Gesamtenergiebilanz konnten die erneuerbaren Energien weiter zulegen, vor allem die Windkraft. Insgesamt ist der Anteil der Erneuerbaren auf 22% gestiegen. Den Großteil der verbrauchten Energie in Deutschland lieferten mit 76% aber immer noch Öl, Erdgas und Kohle. Und das waren die Nachrichten mit Sarah Heinz.
0: Das Bochum-Wetter.

0: Es entspannt sich. In der Nacht ziehen die Gewitter ab, dahinter gibt es einige Wolkenlücken und es kühlt ab auf 22 bis 18 Grad. Morgen geht's rauf auf 28 bis 31. Dazu ist es mal sonnig, mal bewölkt. Ganz vereinzelt gibt es noch ein bisschen Regen oder auch ein Gewitter, aber es soll meistens trocken bleiben.
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0: Viel los im Feierabendverkehr. Hier kommt alles ab. 10 Minuten Zeitverzug. A3 Köln Richtung Oberhausen. Zwischen Duisburg-Wedau und Oberhausen-Lierich 3 Kilometer, 12 Minuten plus. Die A4 Aachen Richtung Köln. Zwischen Kreuz Köln-West und Eiffeltor 4 Kilometer Stau, 11 Minuten extra. Die A40 Duisburg Richtung Essen. Zwischen Essen-Frohnhausen und Dreieck Essen-Ost 5 Kilometer, 24 Minuten plus. A52 Düsseldorf Richtung Essen. Zwischen Tiefenbruch und Breitscheid 3 Kilometer Stau, eine Viertelstunde on top. Und die A59 Duisburg Richtung Dienstlaken. Zwischen Duisburg Zentrum und Duisburg Nord 5 Kilometer Stau, 11 Minuten plus. Gute Fahrt!
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0: Heute ganz sicher nicht mehr. Ich glaube, keiner von uns hat heute noch Bock auf eine große Fahrradtour. Ist ein bisschen zu anstrengendes Wetter. Aber wir gucken uns ja die ganze Woche schöne Möglichkeiten für Radtouren an. Und da haben wir einiges auf Halde, sag ich mal, was ihr später noch erradeln könnt. Zum Beispiel die Römer-Lippe-Touren. Hören wir gleich. Ich bin Markus Steinacker. Schönen Abend euch.

0: schönen Dienstagabend allerseits. Beim Filmklassiker Zurück in die Zukunft, da war ja das Auto eine Zeitmaschine. Aber das können wir günstig machen mit unserem Fahrrad. Es geht zurück bis zu den Römern mit dem Bike. Bei unserer Fahrradthemenwoche stellen wir euch ja besondere Radrouten in NRW vor. Und Kollege Daniel Dehrling hat da die Römer-Lippe-Route als Favorit heute.
1: Ja, und da ist allein schon toll daran, dass sie wirklich einmal quer durchs Land geht. Vom Hermannsdenkmal im Teutoburger Wald bei Detmold. Dann an der Lippequelle vorbei und immer flussabwärts durch Paderborn, Lippstadt, Hamm, Haltern am See bis nach Xanten am Niederrhein.
0: Daniel, Hermannsdenkmal und Xanten, da klopft bei mir ganz dumpf der Geschichtsunterricht an.
1: Ja, absolut richtig. Dieser Themenradweg macht eine Geschichtsreise.

0: Reise mit uns, wie damals die Römer eben vom Rheinland bis zum Teutoburger Wald gekommen sind. Und das eben an der Lippe, die meist neben dem Radweg entlang fließt. Und auf der Lippe haben ja damals schon die Römer Waren transportiert, sagt Sebastian Kaiser von Tourismus NRW.
1: Also wenn man etwas übrig hat für die verschiedenen Epochen der Römerzeit, dann ist man auf diesem Weg absolut richtig aufgehoben.
0: Und der Radweg führt euch immer wieder zu römischen Relikten entlang der Lippe. Und ein toller Stopp ist auch das Römermuseum in Haltern.
2: Okay, was empfiehlst du denn, wie ich die Route am besten fahre?
0: Naja, eigentlich haben beide Richtungen ihren Reiz. Da der Wind oft aus Westen weht, lässt es sich meistens gut mit Rückenwind von Xanten Richtung Detmold radeln. Aber umgekehrt, flussabwärts, geht's eben nicht gegen die Steigung. Auch schön. In beiden Richtungen lässt sich die Route perfekt auch in kleine Etappen zerlegen. Schleifen führen einen dann nochmal an extra Highlights und wieder zurück auf den Weg. Und immer wieder kommen wir auch an Bahnhöfen vorbei. Und bis auf das Stück am Teutoburger Wald ist die Tour wirklich sehr flach durch die Auenlandschaft der Lippe. Also super familienfreundlich.
2: Okay, also wenn euch an den Radwegweisern ein rot-blaues Schild mit weißem Römerhelm auffällt, dann seid ihr auf der Römer-Lippe-Route. Hier könnt ihr die Römerzeit mit dem Fahrrad erleben und seid einmal quer durch NRW unterwegs. Alle Infos findet ihr bei uns im Netz.
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0: Es ist 6:30.
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0: Mit Christian Schürmann, guten Abend. Anfang August ist das neue Ausbildungsjahr gestartet. Die Industrie- und Handelskammer Mittleres Ruhrgebiet bei uns in Bochum hat erklärt, dass sich die gesamtwirtschaftliche Lage auch auf den Arbeitsmarkt auswirkt. Remder Hahn aus den Radio Bochum Nachrichten. Was bedeutet das für Bochum?
2: In Bochum, Herne, Witten und Hattingen wurden dieses Jahr 1.323 neue Ausbildungsverträge abgeschlossen. Das sind rund 11% weniger als letztes Jahr. Das liegt aber nicht nur daran, dass sich zu wenig Leute bewerben. Die IHK begründet das auch damit, dass viele Betriebe weniger Plätze anbieten. Der Kammerbezirk der Handwerkskammer Dortmund, zu der auch Bochum gehört, macht aber auch Hoffnung. In vielen Betrieben sind trotzdem noch Stellen unbesetzt. Wer kurzfristig einen Ausbildungsplatz sucht oder sich beruflich neu orientieren möchte, kann deswegen auch jetzt noch starten.
0: Und jetzt das Wichtigste aus Deutschland und der Welt. Im Dortmunder Zoo sind 12 Löwenbabys geboren worden. Die Löwinnen Suri und Saba haben 5 bzw. 7 Jungtiere bekommen. Beide Mütter kümmern sich gut um ihren Nachwuchs. Nach etwa 11 Tagen öffnen die Jungtiere ihre Augen. Weil die Familien Ruhe brauchen, bleibt das Löwenhaus vorerst geschlossen. Zu Besucher müssen sich noch mehrere Wochen gedulden, bis sie die Jungtiere sehen können. In den Niederlanden wütet ein Waldbrand in einem Naturschutzgebiet nahe der deutschen Grenze.

0: Das Feuer in de Rosmolen ist nicht unter Kontrolle. Rund 250 Feuerwehrleute und Löschhubschrauber kämpfen gegen die Flammen. Etwa 100 Hektar sind betroffen. Die Behörden versuchen, eine weitere Ausbreitung zu verhindern. Das Feuer war am Montag aus ungeklärter Ursache ausgebrochen und hat sich wegen Wind und hoher Temperaturen schnell über die Baumkronen verbreitet. Zurück nach Bochum. Rund um die Knappschaftskliniken am Universitätsklinikum gibt es ab heute bis voraussichtlich Ende Mai 2027 Verkehrsänderungen. Betroffen sind die Straßen auf dem Jäger und in der Schornau. Da gibt es teilweise eine Sperrung, teilweise eine Einbahnstraßenregelung in Richtung Krankenhaus. Ihr werdet umgeleitet. Die Zufahrten zur Notaufnahme und zum Krankenhaus sollen jederzeit frei sein. Ins Parkhaus kommt ihr nur über die Straße auf dem Jäger. 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
0: 33 Grad bei uns in der Bochumer Innenstadt. Gegen späteren Abend kommt dann ein bisschen was von oben runter und mit dem Regen kommt dann auch ein bisschen Abkühlung. Die Temperaturen gehen heute Nacht auf 20 Grad runter. Morgen bleibt es dann warm, aber nicht ganz so warm wie jetzt die letzten Tage. 29 Grad in der Spitze.
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0: Da ist alles frei, das sieht gut aus. Dafür habt ihr uns zwei Blitzer gemeldet. Einmal ein mobiler Blitzer auf der Kastropper Straße vor der Grundschule in der Vöde in Richtung Bochum Innenstadt. Danke Michael. Und ein Potzblitz auf der Ümminger Straße in Richtung Discounter auf der rechten Seite. Danke an Rolf und Maiko. Wenn ihr auch was gesehen habt, dann gebt uns das gerne durch über unsere kostenlose Hotline. Das ist die 0800 985 9850. Ich wünsche euch allen eine gute und vor allem sichere Fahrt.
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2: Egal ob raus mit dem Rad oder zum Chillen an den See, wir machen euch den Sommer schöner. Diese Woche gucken wir ja mal ein bisschen aufs Fahrradfahren, also aufs Thema Sicherheit und dergleichen, aber vor allem auf die schönsten Routen bei uns. Aber wir haben natürlich auch weiterhin die schönsten Badeseen bei uns für euch im Blick. Da gucken wir nochmal beim Seaside Beach Baldeneysee vorbei. Ich bin Markus Steinacker, einen schönen Dienstagabend euch.

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0: Ja, unsere Reporter haben es gerade wirklich gut.
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0: In der Arbeitszeit am Badesee chillen. Das kann nicht jeder. Aber sie wollen ja für euch rausfinden, welche Seen bei uns hier in NRW sich richtig lohnen. So eine Abkühlung bei dem Wetter ist halt einfach Gold wert. Für Kollege Jonas Mikulajczak ging es nach Essen zum Baldeneysee.
3: Es fehlt eigentlich nur noch ein Pina Colada an meiner Hand. Und ich könnte meinen, man hätte Hawaii hier ins Ruhrgebiet geholt. Also wirklich ein wunderschöner, feiner Sandstrand hier aufgebaut worden. Überall stehen so ein bisschen verteilt Palmen, die so tropisches Feeling geben. Ihr kommt gerade frisch aus dem Wasser, ne?
4: Ja, genau.
3: Wie war's?
4: Oh, schon angenehm.
3: Wie würdet ihr das hier so als Badesee bewerten?
4: Also ich finde den Badesee vielleicht ein bisschen klein hier aus diesem Bereich. Aber ich bin trotzdem, wenn es jetzt nicht ganz so viele Leute sind, dann passt das trotzdem.
5: Ist gut zum Abkühlen.
3: Ja, ich würde fast so weit gehen und sagen, das ist weniger Badesee hier, sondern Erlebnispark. Mit was werft ihr hier gerade rum? Es scheint irgendwie so ein größerer Federball zu sein oder so.
6: Ja, irgendwie sowas in die Richtung. So ein bisschen auch wie ein Football mit so einer Fischflosse hinten dran.
3: Da fliegt er und gefangen. Traumhaft. Seid ihr zum ersten Mal hier am Baldeneysee?
6: Wir sind nicht oft hier, aber ich war hier schon mal und sonst waren es hier schwierig, aber sonst hier schön geil, schön große Fläche und so.
3: Ich stehe auch gerade vor so einer Art Wegweiser, wo alle Aktivitäten aufgelistet sind. Du kannst Kanu fahren, Stand-Up-Paddling, du hast einen Grillplatz, du hast einen Klettergarten, du kannst Bogenschießen, du kannst Beachvolleyball spielen, du kannst Fußball spielen, also mir geht auch langsam die Luft aus. Durch diese ganzen Aktivitäten kriegt man aber wahrscheinlich auch sehr schnell Hunger.
6: Dann
3: würde ich einmal die Seaside-Fritten Mexicano probieren.
7: Komm gleich!
3: Dann probieren wir mal. Ja, das sind Fritten mit Fertig-Guacamole, Fertig-Sour-Cream und Fertig-Salsa. Also, ich erwarte hier keine kulinarische Neuerfindung. Es erfüllt seinen Zweck, aber die Portion ist groß genug. Also, wer wirklich nur zum Schwimmen einen Badesee sucht, der ist vielleicht woanders besser aufgehoben. Aber der Baldeneysee ist perfekt geeignet für einen grandiosen Sommertag. Du hast ein wunderschönes Strandfeeling hier am See, hast eine riesige Rasenfläche, wo du so viel machen kannst. Also die Redaktion kann lange auf mich warten. Ich bleib jetzt hier und sonne mich.
0: Es sei ihm gegönnt. Der Baldeneysee in Essen ist im Sommer ab 10 Uhr für euch geöffnet. Erwachsene zahlen 6, Kinder bis 12 nur 3,50 Euro.
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1: Mit Sarah Heinz, guten Abend. Rund 72.000 Menschen aus Marokko hatten in der letzten Woche die spanische Exklave Ceuta erreicht und solche Bilder sollen sich nicht wiederholen. Darauf haben sich die EU-Innenminister heute bei einer Videokonferenz geeinigt. Danny Hoppe aus dem News-Team, künftig will die EU ja geschlossener auftreten.
2: Ja, denn die Migrationskrise in Ceuta hatte ja zu harten gegenseitigen Vorwürfen geführt. Spanien musste sich anhören, die Lage nicht im Griff zu haben. Es gab sogar einzelne Rufe, das Land aus dem Schengen-Raum auszuschließen. Stattdessen wurde Spanien jetzt sogar für seine schnellen und wirksamen Maßnahmen gelobt. Denn fast alle Migranten sind inzwischen wieder in Marokko. Der EU war heute vor allem wichtig zu signalisieren, das EU-Migrationssystem, das ja erst seit gut 7 Wochen in Kraft ist, funktioniert. Und die EU hält zusammen. Außerdem wurde heute auch nochmal auf etwas hingewiesen, das in der ganzen Ceuta-Berichterstattung ziemlich vernachlässigt wurde, nämlich dass beim Versuch, Ceuta zu erreichen, mindestens 70 Menschen ums Leben gekommen sind.
1: Gesprochen wurde ja auch über Frühwarnsysteme. Was soll in Zukunft denn besser laufen?
2: Die EU will zum Beispiel soziale Netzwerke stärker in den Blick nehmen, denn viele der Migranten in Ceuta hatten berichtet, dass sie auf Plattformen wie TikTok von angeblich offenen Grenzen erfahren hätten, mit bereitstehenden Unterkünften in Ceuta und dass auch die Weiterreise aufs spanische Festland kein Problem sei. Vorher hatte ja auch schon Spaniens Regierungschef Sanchez vermutet, dass Menschenhändler in Online-Netzwerken gezielt Falschinformationen gestreut haben und es so zu dem Massenandrang gekommen ist. Soziale Medien sollen deshalb jetzt stärker überwacht werden und diese Erkenntnisse sollen dann auch ins gemeinsame EU-Lagebild einfließen.
1: Danke für die Infos, Danny. Mehr wichtige Meldungen jetzt im Überblick. Nach der Innenminister-Sondersitzung zum Anschlag auf den Berliner CSD ist noch immer unklar, warum der Täter trotz Gefährderstatus auf freiem Fuß war. Teilweise wird die Schuld bei den Sicherheitsbehörden gesehen, die diese Einschätzung wohl nicht ans Gericht weitergegeben haben sollen. Das müsse nun geklärt werden, hieß es. Bundesinnenminister Dobrindt forderte als Präventivschritt außerdem strengere Regeln zur Bewährung und zum Jugendstrafrecht. In vielen Ländern wird im Moment gegen Waldbrände gekämpft, betroffen sind auch die Niederlande. Dort ist am vergangenen Abend ein Brand ausgebrochen, nahe der deutschen Grenze. Der Brandgeruch reicht inzwischen bis nach Kleve. Die Feuerwehr im Kreis sagt aber, es bestehe keine Gefahr für die Menschen vor Ort. Die Hitze hat auch Folgen für den Pegel im Rhein. Der ist so niedrig wie nie und soll in den nächsten Tagen noch weiter sinken. Das ist vor allem für die Schifffahrt ein Problem, da Frachter so nicht voll beladen fahren dürfen und sie ihre Ladung auf mehrere Schiffe verteilen müssen. Das sorgt für mehr Fahrten und für mehr Kosten. Auch im Juli hatte die Deutsche Bahn wieder Probleme mit ihrer Pünktlichkeit. Fast die Hälfte ihrer Fernzüge ist nicht pünktlich abgefahren. Das zeigen aktuelle Zahlen des Konzerns. Pünktlich waren demnach rund 53% der Fernzüge, genau wie im Juni. Eine Verbesserung gab es also nicht. Als Grund nennt die Bahn vor allem die Hitze. Viele Bauarbeiten könnten bei extremen Temperaturen nicht wie geplant durchgeführt werden, sagte ein Sprecher. Und das waren die Nachrichten mit Sarah Heinz.
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3: Da können wir zumindest ein bisschen mal durchatmen. In der Nacht gehen die Werte auf 22 bis 18 Grad zurück. Es soll auch meistens trocken bleiben. Wir sehen die Sterne. Morgen geht es dann auch eine Ecke angenehmer weiter. Es wird nicht mehr ganz so doll schwül. 28 bis 31 Grad. Dazu gibt es meistens Sonne und Wolken im Mix. Nur stellenweise ganz vereinzelt mal ein Regentropfen oder ein leichtes Gewitter.
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3: Und wir haben noch Stau auf der A3. Köln Richtung Oberhausen.

0: zwischen Duisburg-Wedau und Oberhausen-Lierich, 2 Kilometer, 8 Minuten plus. Auf der 4 Aachen Richtung Köln, zwischen Kreuz Köln-West und Eiffeltor, 2 Kilometer, 4 Minuten plus. A40 Duisburg-Essen, zwischen Mülheim-Heißen und Essen-Holsterhausen, 2 Kilometer, 2 Minuten plus. A40 Essen Richtung Venlo, zwischen Duisburg-Häfen und Homberg, 1 Kilometer, 27 Minuten extra. Und die 555 nach Köln-Rhein, zwischen Rodenkirchen und dem Kreisverkehr Bayerntal, 1 Kilometer Stau noch und 3 Minuten plus. Gute Fahrt!
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0: Mit Markus Steinacker und dem besten Mix für den Dienstagabend. Camila Cabello entführt uns nochmal nach Havana. Die Goo Goo Dolls mit Iris und Kato mit Turn of the Lights habe ich im Start. Aber auch neuen Sommerhit-Kandidaten von David Puentes und Loy mit Golden Summer. Macht's euch schön!

0: sprechen diese Woche ja über alles, übers Fahrradfahren, über die Sicherheit, über die schönen Routen. Gefühlt fahren super viele Fahrrad und das ist auch schon unserem Hannes Höfer hier aufgefallen.
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2: Ganz Deutschland sitzt doch nur noch im Sattel. An sich ja gut, ne? Aber auf Radwegen ist der Überlebenskampf ausgebrochen. Bei schönem Wetter sieht's da aus wie bei der Startetappe der Tour de France. Früher gab es ja eine natürliche Auslese bei Fahrradfahrern. Demografische Wegfahrsperre will ich es mal nennen. Also die Alten kamen einfach nicht mehr in den Sattel. Aber dank Technik und E-Antrieb und wahrscheinlich auch dank künstlicher Kniegelenke kannst du heute Fahrradfahren, bis es in die Kiste geht. Ich nenne das immer Rentner-Rallye. Ja, schön mit 25 Stuckis auf dem Kiesweg in die Kurve. Entscheidet ihr selbst, ob das eine gute Idee ist. Ne? Dann gibt es natürlich noch die Rennradfront. Ne? Ihr wisst schon, enge Hosen, kleine Sattel. Selbst der Schlüpper ist aus Kohlefaser. Für die kleine Runde um den See sind die meisten mit Proviant bepackt, als ging es den Alpe d'Huez hoch. Ne? Noch besser sind die auf dem Gravelbike. Laut einer Studie haben 100% der Graveler auch eine Siebträgermaschine. Das ist die Midlife-Crisis-Light, Freunde. Ne? Zu arm für den Porsche, zu hässlich für die Affäre. Dreimal dürft ihr raten, wer so ein Ding hat. Genau. Icke, euer Hannes. Ne? Aber immer dran denken, lieber schlecht gefahren als gut gelaufen.
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0: Es ist 7:30.
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0: Mit Christian Schürmann, guten Abend. Anfang August ist das neue Ausbildungsjahr gestartet. Die Industrie- und Handelskammer Mittleres Ruhrgebiet bei uns in Bochum hat erklärt, dass sich die gesamtwirtschaftliche Lage auch auf den Arbeitsmarkt auswirkt. Remda Hahn aus den Radio Bochum Nachrichten. Was bedeutet das für Bochum?
2: In Bochum, Herne, Witten und Hattingen wurden dieses Jahr 1.323 neue Ausbildungsverträge abgeschlossen. Das sind rund 11% weniger als letztes Jahr. Das liegt aber nicht nur daran, dass sich zu wenig Leute bewerben. Die IHK begründet das auch damit, dass viele Betriebe weniger Plätze anbieten. Der Kammerbezirk der Handwerkskammer Dortmund, zu der auch Bochum gehört, macht aber auch Hoffnung. In vielen Betrieben sind trotzdem noch Stellen unbesetzt. Wer kurzfristig einen Ausbildungsplatz sucht oder sich beruflich neu orientieren möchte, kann deswegen auch jetzt noch starten.
0: Und jetzt das Wichtigste aus Deutschland und der Welt. Im Dortmunder Zoo sind 12 Löwenbabys geboren worden. Die Löwinnen Suri und Saba haben 5 bzw. 7 Jungtiere bekommen. Beide Mütter kümmern sich gut um ihren Nachwuchs. Nach etwa 11 Tagen öffnen die Jungtiere ihre Augen. Weil die Familien Ruhe brauchen, bleibt das Löwenhaus vorerst geschlossen. Zu Besucher müssen sich noch mehrere Wochen gedulden, bis sie die Jungtiere sehen können. In den Niederlanden wütet ein Waldbrand in einem Naturschutzgebiet nahe der deutschen Grenze. Das Feuer in De Rosmolen ist nicht unter Kontrolle. Rund 250 Feuerwehrleute und Löschhubschrauber kämpfen gegen die Flammen. Etwa 100 Hektar sind betroffen. Die Behörden versuchen, eine weitere Ausbreitung zu verhindern. Das Feuer war am Montag aus ungeklärter Ursache ausgebrochen und hat sich wegen Wind und hoher Temperaturen schnell über die Baumkronen verbreitet. Zurück nach Bochum. Rund um die Knappschaftskliniken am Universitätsklinikum gibt es ab heute bis voraussichtlich Ende Mai 2027 Verkehrsänderungen. Betroffen sind die Straßen.

0: Schaden auf dem Jäger und in der Schornau. Da gibt es teilweise eine Sperrung, teilweise eine Einbahnstraßenregelung in Richtung Krankenhaus. Ihr werdet umgeleitet. Die Zufahrten zur Notaufnahme und zum Krankenhaus sollen jederzeit frei sein. Ins Parkhaus kommt ihr nur über die Straße auf dem Jäger. 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
0: Immer noch 33 Grad bei uns in der Bochumer Innenstadt. Die Temperaturen gehen in der Nacht runter auf 20 Grad. In der Nacht kann auch ein bisschen was von oben runterkommen, aber auch nicht allzu viel. Morgen wird es dann wieder sehr freundlich mit Temperaturen von bis zu 29 Grad.
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0: Da ist alles frei. Wir haben zwei Blitzer von euch. Einmal einer auf der Kastropper Straße vor der Grundschule in der Vöde in Richtung Bochum Innenstadt. Danke, Michael. Und dann ein Potzblitz auf der Imminger Straße in Richtung Discounter auf der rechten Seite. Danke, Rolf und Maiko. Ich wünsche euch allen eine gute und vor allem sichere Fahrt.
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2: Mit Markus Steinacker und wir sind mitten in unserer Fahrradwoche. Da guckt man natürlich auf die schönsten Routen hier bei uns in der Nachbarschaft. Aber wir gucken nochmal darauf, was nicht so gut läuft oder wo man noch was verbessern könnte. Stichwort Radwegausbau. Gleich Thema bei mir.

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0: Schönen Dienstagabend allerseits. Rund ums Radeln geht's diese Woche hier bei uns. Wir sprechen ausführlich übers Radfahren, unter anderem auch, weil sich in den letzten Jahren ja einiges getan hat, ne? Stichwort zum Beispiel Abstellmöglichkeiten oder besser ausgebaute Radwege. Viele Städte haben ihre Verkehrskonzepte für Fahrräder ja auch optimiert. Kollege Stefan Rejek, was denn zum Beispiel genau?
1: Ja, du hast gerade das Stichwort Abstellmöglichkeiten genannt. Da wird wirklich viel gemacht. In Düsseldorf zum Beispiel werden jedes Jahr 500 neue Fahrradständer gebaut. Und dann gibt es auch immer mehr von diesen sogenannten Fahrradstationen.
0: Das sind diese kleinen grauen Garagen.
1: Ja, genau. Und da kannst du eben für kleines Geld dein Fahrrad einschließen, ist dann vor Diebstahl und vor allem vor schlechtem Wetter geschützt. Ja, und an Bahnhöfen zum Beispiel installieren die Städte jetzt immer mehr Bike-and-Ride-Parkplätze. Bedeutet, mit dem Fahrrad bis zum Bahnhof fahren und dann nahtlos in die Bahn einsteigen.
0: Ist natürlich super und umweltschonend, aber dann gibt's auch noch das Problem mit der Infrastruktur, Stefan. Also ich bin ehrlich, in der Stadt Fahrradfahren, das ist bei uns stellenweise nervig und anstrengend.
1: Ja, verständlich. Da gibt's ja auch noch einiges zu tun, vor allem wenn man dann beispielsweise nach Münster guckt, wo es ja gefühlt mehr und vor allem breitere Radwege als Straßen gibt. Trotzdem wird mehr für die Fahrradinfrastruktur gemacht, als man vielleicht denkt. Seit 2010 zum Beispiel gibt es den Radschnellweg Ruhr, kurz RS1. Das ist ein asphaltierter Radweg, der fast durch das gesamte Ruhrgebiet führt und auch immer wieder erweitert wird. Ja, und direkt in den Innenstädten entstehen nach und nach die sogenannten Protected Bike Lanes, also geschützte Radwege. Das sind so knallrote Streifen, die sind zwar direkt neben der Straße, sind aber durch Pöller ganz klar abgegrenzt und dadurch natürlich viel sicherer.
0: Ja, kenne ich. Finde ich auch super, muss ich ganz ehrlich sagen. Bin mal in Kopenhagen Fahrrad gefahren und die hatten da fast nur diese Lanes. Habe ich gedacht, wow, bitte bei uns einführen. Danke für die Infos, Stefan Rejek.
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1: Ich bin Dirk Zeitler. Bei der Aufklärung des tödlichen Anschlags am Rande des Berliner CSD sehen Innenpolitiker im Bundestag noch viele offene Fragen. Die Sondersitzung des Innenausschusses habe deutlich gemacht, dass wesentliche Fragen weiterhin unbeantwortet seien, erklärte der Grünen-Abgeordnete Emmerich. Die Abgeordneten hatten fast 3,5 Stunden nicht öffentlich getagt, wegen der laufenden Sommerpause in digitaler Sitzung. Wie geht es weiter im Konflikt zwischen dem Iran und den USA? Nach der jüngsten Drohung von US-Präsident Trump gibt es zumindest diplomatische Vermittlungsbemühungen. Und US-Finanzminister Bessent hat sogar eine mögliche Einigung mit dem Iran zur Öffnung der Straße von Hormuz für heute oder morgen in Aussicht gestellt.
2: Schiffe, die frei und ungestört durch die Straße von Hormuz fahren. Glaubt man den Worten von US-Finanzminister Bessent, könnte es das schon bald wieder geben. Auch der Vermittler Qatar gibt sich optimistisch, dass es bald eine Einigung geben könnte. Doch selbst wenn sich die USA und der Iran wirklich einigen, bleibt die Frage, wie nachhaltig ist das? Seit dem Kriegsbeginn Ende Februar hat noch keine Verabredung langfristig gehalten. Auch nach dem Rahmenabkommen vom Juni flammte der Krieg wieder auf. Aus Washington, Franziska Spieker.
1: Der Großbrand im Naturgebiet im Osten der Niederlande sorgt auch auf der angrenzenden deutschen Seite für Brandgeruch und Unruhe. Im gesamten Gebiet des Kreises Kleve in NRW komme es zu einem unangenehmen Brandgeruch, sagt ein Sprecher der Feuerwehr im Kreis Kleve.
3: Rund 100 Hektar, das ist etwa 1 Quadratkilometer, sind bisher verbrannt. Jetzt hat sich der Wind gelegt und das ist günstig, sagen die Behörden. Die Lage in dem Naturgebiet, gleich bei der Grenze zu Nordrhein-Westfalen, ist stabil. Hunderte Feuerwehrleute sind im Einsatz, Tag und Nacht, und auch Löschhubschrauber der Armee. Zum Glück wurde bisher niemand verletzt und es sind auch keine Ortschaften in Gefahr. Aus Amsterdam, Bettina Fisser.
1: Bahnreisen blieben für Fahrgäste im Juli eine Geduldsprobe. Mit 52,6% war lediglich etwas mehr als die Hälfte der Fernzüge ohne größere Verzögerungen unterwegs, teilte die Bahn mit. Laut Bahn gibt es immer mehr Anlagenstörungen. Außerdem bremste die Hitze den Fernverkehr aus. Und das waren die Nachrichten mit Dirk Zeitler.
0: Das Bochum-Wetter.
4: Es entspannt sich. In der Nacht ziehen die Gewitter ab. Dahinter gibt es einige Wolkenlücken und es kühlt ab auf 22 bis 18 Grad. Morgen geht's rauf auf 28 bis 31. Dazu ist es mal sonnig, mal bewölkt. Ganz vereinzelt gibt es noch ein bisschen Regen oder auch ein Gewitter, aber es soll meistens trocken bleiben.
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4: Und wir haben jetzt noch dichten Verkehr auf der A4 Aachen Richtung Köln zwischen Grenzübergang Fettschau und Aachen-Laurenzberg 2 Minuten plus und auf der A40 Essen-Venlo zwischen Kreuz Duisburg und Homberg 2 Kilometer Stau 21 Minuten extra. Kommt gut durch.
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4: Roxette haben eine unglaublich bewegte und auch tragische Bandgeschichte. Und sie sind jetzt wieder in neuer Besetzung auf Tour. Sie waren in Bonn und wir waren mit dabei. Hört ihr gleich bei uns. Jetzt hören wir erstmal Baby Rexha, New Religion. Ich bin Markus Steinacker, wünsche euch einen schönen Abend allerseits.
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0: 40 Jahre Roxette. Legenden der 80er, Hits ohne Ende und eine Bandgeschichte, ja, die wirklich Gänsehaut macht. Per Gessle und Marie Fredriksson war das Duo um Roxette, das wir jahrzehntelang so kannten. 2019 starb Marie an den Folgen einer Krebserkrankung und Per ist jetzt nach langer Verarbeitung mit neuer Sängerin am Start. Gestern sind sie als Roxette in Bonn aufgetreten. Kollegin Katrin Teske aus der Musikredaktion war mit dabei.
1: Los ging es an der schönen Open-Air-Location in Bonn beim Kunstrasen. Da bin ich Backstage in den Künstlerbereich geführt worden und habe Per und die neue Sängerin Lena Philipsen getroffen. Ganz charmant im klimatisierten Container, was Per besonders gefreut hatte. Der kam nämlich gerade aus dem kühlen Schweden.
2: It was like, yeah, 22 maybe.
3: 22, ja, normal.
1: Normale 20 Grad, die gab es in Bonn nicht. Es war wesentlich wärmer. Aber die beiden haben sich trotzdem riesig gefreut, auf die Bühne zu gehen. Per zählt sogar die gemeinsamen Auftritte mit Lena. Der Auftritt in Bonn war Nummer 68.
2: And tonight I think it's number 68 or so.
3: All right.
2: So we're getting used to each other now.
3: Yeah, finally.
2: So finally get to learn the songs.
1: Jetzt lernen sie sich so richtig kennen, haben die beiden gescherzt. Ist ja immerhin doch noch eine Umgewöhnung nach so vielen Jahren mit Marie an der Seite. Lena ist deswegen eine Sache ganz wichtig.
3: I don't want the fans to believe that I think I'm new Marie, because I'm not. I'm helping Per out to sing the songs. And I try to be humble and respectful towards Marie and towards Per and the fans and the songs.
1: Sie will nicht, dass die Fans denken, sie sei die neue Marie, denn das ist sie nicht, sagt Lena. Sie hilft Per aus, die Songs zu singen und sie versucht Marie, den Fans und eben auch Per gegenüber respektvoll zu sein und das alles zu ehren. Und das klappt. Ich habe vor Ort ein paar Fans getroffen, die bei uns Karten für das Konzert gewonnen haben, zum besten Anlass.
4: Wir hatten jetzt vor kurzem unseren 30. Hochzeitstag. Sie hatte noch nie das Vergnügen, die live zu sehen, aber sie mag die ganz gerne. Und da dachte ich mir, oh, das ist doch mal eine Überraschung für sie.
1: Also nicht lange schnacken und ab zu Roxette. Und das Fazit zum Roxette-Konzert mit neuer Sängerin.
4: Genial, wirklich absolut genial. Sie hat ihren eigenen Stil reingebracht. Ich habe so zwei, drei Lieder, wo ich gesagt habe, wenn ich die Augen zugemacht hätte, ich hätte es nicht raushören können.
5: Von der Akustik alles. Das hat wirklich alles super zusammengepasst. Hat richtig Spaß gemacht.
4: Also, wenn ihr jetzt sagt, wir machen das gleich noch mal hinterher, wir gehen gleich wieder rein.
1: Das war vorerst

0: Das letzte Deutschlandkonzert. Bleibt also nur zu hoffen, dass Roxette ganz schnell wiederkommt, denn das war wirklich sehr, sehr schön, was sie geliefert haben.
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1: Ja, beim Wetter ist Entspannung in Sicht. In der Nacht ist es oft klar und es wird ein bisschen angenehmer als letzte Nacht. Die Tiefstwerte liegen zwischen 18 und 22 Grad. Morgen wird's nochmal heiß, aber auch nicht mehr ganz so wild. 28 bis 31 Grad. Dazu kann es vereinzelt noch grummeln oder leicht regnen. Meistens bleibt's aber bei einem freundlichen Sonne-Wolken-Mix.
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1: Und es staut sich auf der A1 Euskirchenfahrt Richtung Köln zwischen Löwenich und Kreuzköln Nord. 1 Kilometer, eine Viertelstunde plus. Auf der A1 Münster Richtung Dortmund zwischen Kamen Zentrum und Unna. 1 Kilometer Stau, 10 Minuten plus. Und auf der A2 Oberhausen Richtung Dortmund zwischen Gelsenkirchen-Buer und Herten. Dichter Verkehr und 2 Minuten extra. Gute Fahrt.
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1: Ich will zu Fuß nach Köln gehen, hat Willi Ostermann vor 90 Jahren geschrieben. Heute könntest du das theoretisch sogar von der anderen Rheinseite aus, einmal quer durch den Fluss. Ja, romantisch ist es nicht. Der Rhein und viele andere Flüsse bei uns haben historische Tiefststände. Wie krass die Situation ist und was das bedeutet, darüber sprechen wir gleich mal ausführlich. Markus Steinacker hier. Schönen Abend euch.

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0: der Dienstagabend mit Markus Steinacker. Jeder, der gerade an einem unserer Flüsse in NRW unterwegs ist, sieht es natürlich, da ist verdammt wenig Wasser drin. Gerade beim Rhein ist das besonders krass. Hier sind die Pegel auf ein Rekordniveau gefallen. Kollege Robert Jans, was heißt das konkret?
1: Ja, das heißt, dass die Hitze und Trockenheit der letzten Tage jetzt immer sichtbarer werden. Es werden historische Tiefststände an wichtigen Messstationen registriert. In Emmerich lag der Pegel sogar im Minus. Wichtig ist aber, ein Pegel von Null heißt nicht, dass der Rhein jetzt irgendwie trocken ist.
0: Okay, das musst du mal kurz erklären.
1: Ja, das ist ein bisschen kompliziert. So ein Pegel ist wie ein Lineal im Fluss, so kann man sich das vorstellen. Mhm. Und dieses Lineal zeigt, wie hoch das Wasser gerade ist. Ein einfaches Beispiel mal, zeigt der Pegel heute 1 Meter und morgen nur noch 80 Zentimeter, dann ist das Wasser um 20 Zentimeter gesunken. Der Pegel zeigt aber nicht direkt, wie tief der ganze Fluss jetzt ist.
0: Und wie viel Wasser ist jetzt noch unter den Schiffen?
1: Das ist extrem unterschiedlich und das macht es für die Schiffe ja gerade so schwierig. Pascal Leupold ist Schiffeichsaufnehmer und er ist dafür zuständig, um zu checken, ja, wie schwer Schiffe sind, also wie viel sie laden können, und das ist gerade Stress pur.
2: Natürlich ist es stressig momentan, es ist unglaublich viel. Die Schiffe müssen 3 bis 4 Mal häufiger fahren, um die gleiche Lademenge zu fahren, also teilweise sogar noch öfter. Dann kann man sich vorstellen, dass alle sehr gut zu tun haben. Ja.
1: Also für dieselbe Fracht braucht man gerade mehr Schiffe. Das ist ein riesiges Problem für die Wirtschaft, weil die Transportkosten in die Höhe schießen. Und auch Ausflugsschiffe und Fähren können gerade oft nicht so fahren wie sonst.
0: Der Rhein hat historisch niedrige Wasserstände, ist ein großes Problem für die Schifffahrt. Haben wir natürlich weiterhin im Blick. Und danke für die Infos, Robert. 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
1: Ich bin Dirk Zeitler. Die EU-Staaten wollen nach ihrem Streit über die Migrationskrise in Ceuta künftig geschlossener auftreten. Außerdem wollen sie durch Frühwarnsysteme besser vorbereitet sein. Das teilten die Mitgliedsländer nach einer Videokonferenz der Innenminister mit.
2: Die Innenminister bemühten sich um Einigkeit und Schadensbegrenzung. Nach dem Streit um Spaniens Migrationspolitik und den Ansturm auf Ceuta würdigten die Minister jetzt die raschen und wirksamen Maßnahmen der spanischen Behörden. Künftig wolle man die Kommunikation stärken und man wolle böswilligen externen Akteuren und deren Falschmeldungen besser entgegentreten. Deshalb wolle man auch soziale Netzwerke besser beobachten, denn dort war ja behauptet worden, die Grenze nach Spanien sei offen. Aus Brüssel, Dieter Ebeling.
1: Bei der Aufklärung des tödlichen Anschlags am Rande des Berliner CSD sehen Innenpolitiker im Bundestag noch viele offene Fragen. Die Sondersitzung des Innenausschusses hat deutlich gemacht, dass wesentliche Fragen weiterhin unbeantwortet sind, erklärte der Grünen-Abgeordnete Emmerich. Die Abgeordneten hatten fast 3,5 Stunden nicht öffentlich getagt, wegen der laufenden Sommerpause in digitaler Sitzung. In den USA und einigen europäischen Ländern kämpfen die Feuerwehren weiter gegen heftige Waldbrände. In Griechenland sind die Brandherde westlich von Athen weitgehend unter Kontrolle. Entwarnung gibt es dort jedoch weiterhin nicht.
3: Die Erleichterung ist groß, auch wenn die Gefahr längst noch nicht gebannt ist. Quasi über Nacht hat die Feuerwehr diese riesige Fläche unter Kontrolle gebracht, die zuvor Dörfer und Ortschaften gefährdete. Warum das so plötzlich möglich war? Weil endlich der starke Wind aufgehört hat, der am Wochenende die Flammen so rasend schnell ausgebreitet hat und sogar den Einsatz von Löschflugzeugen und Hubschraubern verhinderte. Jetzt geht es darum, die Glutnester, die es immer noch gibt, mit Wasser zu durchtränken. Dann ist diese Katastrophe hoffentlich endlich vorbei. Aus Athen, Alexia Angelopoulou.
1: Sinkender Bierabsatz und zu hohe Kosten setzen den Brauereien in Deutschland zu. Im vergangenen Jahr ging die Zahl der produzierenden Betriebe um 53 auf 1415 zurück. Das teilte das Statistische Bundesamt mit. Zwar steigt die Nachfrage nach alkoholfreiem Bier, das kann aber die Mengenverluste beim herkömmlichen Bier nicht ausgleichen. Das waren die Nachrichten mit Dirk Zeitler.
4: Das Bochum-Wetter. Da können wir zumindest ein bisschen mal durchatmen. In der Nacht gehen die Werte auf 22 bis 18 Grad zurück. Es soll auch meistens trocken bleiben. Wir sehen die Sterne. Morgen geht es dann auch eine Ecke angenehmer weiter. Es wird nicht mehr ganz so doll schwül. 28 bis 31 Grad. Dazu gibt es meistens Sonne und Wolken im Mix. Nur stellenweise ganz vereinzelt mal ein Regentropfen oder ein leichtes Gewitter.
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4: Es staut sich aktuell auf der A1 Euskirchen, Fahrt Richtung Köln, zwischen Löwenich und Kreuz Köln Nord, 1 Kilometer, 8 Minuten plus. Die A1 Münster Richtung Dortmund, zwischen Carmen Zentrum und Kreuz Dortmund Unna, 2 Kilometer Stau, 13 Minuten plus. Und die A4 Aachen Richtung Köln, zwischen Kreuz Köln West und Eiffeltor, 1 Kilometer Stau, 1 Minute plus. Kommt gut durch.
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4: Auf dem besten Mix cruisen wir weiter hier in Richtung Nacht. Alle Farben habe ich für euch, die neue von den Toten Hosen und Leonie. Schönen Abend allerseits, ich bin Markus Sternke.

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3: Kinder sind toll. Ruinieren halt deinen Körper und deinen Verstand. Aber sonst geht's eigentlich, ne? Und dann gehst du in so Krabbelgruppen. Wart jemand von euch in einer Krabbelgruppe? Was für Frauen trifft man in einer Krabbelgruppe? Übermütter. Diese Mütter, ich nenne die immer Britta, weil ich hatte so eine Kack-Britta in der Krabbelgruppe, ja? Das sind so Übermütter. Das sind diese Mütter, wo die Kinder alles können. Die kommen schon mit 32 Zähnen auf die Welt, wo du sagst, ja, viel Spaß beim Stillen. Alles Gute, ne? Diese Mütter, die so, wo alles, die sagen auch gar nicht mehr ich, die sagen wir, ja? Wir drehen uns jetzt. Ja, du bist 36, da würde ich mich auch mal drehen. Ich meine,
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0: das Bochum-Wetter. Und da wird's wieder entspannter. In der Nacht sehen wir oft die Sterne. Es kühlt ab auf 22 bis 18 Grad. Morgen erwarten wir meistens schön entspanntes Wetter. Einiges an Sonne, ein paar Wolken sind dabei. Nur ganz selten nochmal Regen oder Gewitter. Und ganz so schwül heiß wird's auch nicht mehr. Morgen maximal 28 bis 31 Grad.
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0: Und wir haben noch dichten Verkehr auf der A1 Euskirchen, Fahrt Richtung Köln, zwischen Bocklemünd und dem Kreuz Köln Nord 3 Minuten plus. Auf der A1 Münster Richtung Dortmund, zwischen Carmen Zentrum und Kreuz Dortmund Unna 3 Kilometer Stau, eine Viertelstunde plus. Und noch dichter Verkehr auf der A1 Dortmund Richtung Köln, zwischen Kreuz Leverkusen und Kreuz Leverkusen West 2 Minuten plus. Gute Fahrt!
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0: Mit Markus Steinacker und ich habe gestern Abend wirklich gedacht, bin ich jetzt der Herr der Fliegen oder was? Einmal kurz gelüftet, zack, dutzende Viecher in der Bude. Wie wird man die wieder los? Sprechen wir gleich.

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0: Ja, ja, der Sommer, die Zeit der ungebetenen Untermieter. Machen Sie mal kurz das Fenster auf, kommt alles Mögliche rein, Fliegen, Mücken, Ameisen. Ist die Frage, was können wir dagegen tun? Wir bekommen jetzt Tipps, wie wir sie loswerden können von Kollegin Elisa Schuh. Elisa, nervig sind ja vor allem Fruchtfliegen. Was können ich gegen die tun?
1: Zu Hause kann man sich eine Falle ganz einfach selber bauen. Dazu etwas Apfelessig, Wein oder Fruchtsaft mit Wasser und einem Tropfen Spülmittel vermischen. Der süße Duft lockt die Tiere an. Durch das Spülmittel können die Fliegen sich nicht an der Oberfläche halten und versinken. Es geht aber auch etwas tierfreundlicher. Dazu einen Esslöffel Essig und 2 Esslöffel Saft in einem Glas mischen. Darüber kommt dann eine Plastikfolie mit kleinen Löchern. So ertrinken die Fliegen nicht und sind im Glas gefangen, bis man sie draußen aussetzt.
0: Okay, und wenn ich jetzt auf einmal Ameisen im Haus habe, was mache ich dann am besten?
1: Wenn ich eine richtige Ameisenstraße im Haus finde, können ätherische Öle mit Lavendel oder Minzgeruch helfen, um den Geruchssinn der Ameisen zu stören. Sobald eine Ameise nämlich eine Futterquelle entdeckt, hinterlässt sie Duftstoffe, um anderen Ameisen den Weg zu zeigen. Diese Spur kann ich mit den Ölen und häufigem Putzen stören. Dann hilft Staubsaugen bei Ameisenbefall. Wichtig ist aber direkt danach, den Beutel zu entleeren, damit die Tiere nicht wieder herauskrabbeln können.
0: Gut, draußen entleeren versteht sich natürlich. Danke auf jeden Fall für die Infos, Elisa Schuh. Und hier haben wir welche, die haben wir sehr gerne im Haus. Neue Musik von Snow Patrol und Kylie Minogue bei uns. These Alarms.
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1: Ich bin Tanja Wagner. Bei der Aufklärung des tödlichen Anschlags am Rande des Berliner CSDs sehen Innenpolitiker im Bundestag noch viele offene Fragen. Das wurde nach einer Sondersitzung des Innenausschusses deutlich.
2: Fast 3,5 Stunden dauerte die Videoschalte. Innenminister Dobrindt war dabei, auch die Chefs von Verfassungsschutz, BKA und Bundespolizei. Viele neue Erkenntnisse gab es aber wohl nicht. Wesentliche Fragen blieben unbeantwortet, sagt der Grünen-Abgeordnete Emmerich. Etwa die, warum der als Gefährder eingestufte Täter nach einem Gerichtsurteil frei herumlief. Auch ist weiter unklar, ob es weitere Beteiligte gab. Bei dem Anschlag am 25. Juli war eine Frau getötet worden, 31 Menschen wurden verletzt. Der Täter wurde tags darauf von der Polizei erschossen. Thomas Brock, Berlin.
1: Die EU-Staaten wollen nach ihrem Streit über die Migrationskrise in Ceuta künftig geschlossener auftreten. Außerdem wollen sie durch Frühwarnsysteme besser vorbereitet sein. Das teilten die Mitgliedsländer nach einer Videokonferenz der Innenminister mit.
3: Madrids liberale Einwanderungspolitik dafür verantwortlich gemacht. In Ceuta halten sich laut lokalen Behörden noch hunderte unbegleitete Kinder und Jugendliche auf. Minderjährige Migranten dürfen laut UN-Konvention nur rückgeführt werden, wenn eine angemessene Betreuung im Herkunftsland garantiert ist. Julia Macher, Barcelona.
1: Die Bundesregierung trifft Vorkehrungen, im Fall einer Rückkehr zur Wehrpflicht auch den Zivildienst wieder zu aktivieren. Doch Sozialverbände reagierten skeptisch. So erklärte der Paritätische Gesamtverband auf Anfrage der Deutschen Presseagentur, man trete für eine Stärkung der Freiwilligendienste ein. Die mögliche Wiedereinführung eines neuen Zivildienstes im Zuge einer Bedarfswehrpflicht dürfe aber nicht zulasten der Freiwilligendienste gehen. Ähnlich äußerte sich der Sozialverband Deutschland. Nach den katastrophalen Waldbränden an der französischen Atlantikküste wirbt die Region um eine schnelle Rückkehr der Urlauber. Die Wasser- und Luftqualität sei wieder in Ordnung und Strände, Campingplätze und Quartiere seien wieder geöffnet, ebenso wie alle Flughäfen und Bahnhöfe der Region, hieß es von den Touristikern. Alle Aktivitäten seien wieder möglich.
4: Das Bochum-Wetter. Es entspannt sich. In der Nacht ziehen die Gewitter ab, dahinter gibt es einige Wolkenlücken und es kühlt ab auf 22 bis 18 Grad. Morgen geht's rauf auf 28 bis 31. Dazu ist es mal sonnig, mal bewölkt. Ganz vereinzelt gibt es noch ein bisschen Regen oder auch ein Gewitter, aber es soll meistens trocken bleiben.
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4: Wir haben aktuell eine Warnmeldung von der A52 Essen Richtung Düsseldorf. Vorsicht bitte zwischen Tiefenbruch und Düsseldorf-Rath. Gefahr durch eine Unfallstelle auf der linken Spur. Und noch ein Stau gemeldet von der A1 Münster Richtung Dortmund zwischen Kamenzentrum und Kreuz Dortmund-Unna. 2 Kilometer, 13 Minuten plus da. Kommt gut durch.
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4: Mit Markus Steinacker und interessant, ich lerne wirklich auch noch was übers Fahrradfahren hier. Ich dachte immer, wenn ich am Fahrradweg unterwegs bin, möglichst weit rechts fahren, damit ich andere nicht gefährde. Das Gegenteil ist aber der Fall. Wir haben mal mit einem Fachmann gesprochen, was es so für Mythen und Regeln rund ums Fahrradfahren und vor allem den Radweg gibt. Sprechen wir gleich mal ausführlich drüber. Euch eine angenehme Nacht. Mhm.

0: Wir sind in unserer Fahrradwoche und das wollen wir mal zum Anlass nehmen, um mit ein paar Mythen aufzuräumen und noch mal ein paar Regeln zu klären. Dazu haben wir uns einen Fachmann gesucht, Matthias Pesch vom ADFC Düsseldorf. Herr Pesch, wenn jetzt mehr Radfahrer unterwegs sind, lassen Sie uns mal auf ein paar generelle Themen gucken, beispielsweise Radweg. Wenn der Radweg endet, wo und wie fahre ich dann als Fahrradfahrer weiter?
1: Wenn man auf der Straße fährt, nicht rechts an der Seite fahren. Selbst die Polizei empfiehlt, 1 Meter Abstand zu halten von parkenden Autos. Das hat einen doppelten Effekt. Wenn ich es vermeintlich gut meine und sage, ich fahre als Radfahrender mehr rechts, dann habe ich ein Problem mit den parkenden Autos. Wenn sich dort vor mir eine Tür öffnet, habe ich einen sogenannten Doring-Unfall und fahre gegen die Tür. Da gibt es Schwerverletzte, da gibt es Todesfälle.
0: Krass. Also Abstand halten zu parkenden Autos. Und das zweite Problem in dem Zusammenhang?
1: Meine ich es als Radfahrender gut und fahre weiter rechts, glauben Autofahrer, ich kann da noch überholen. Das heißt, auch vom fließenden Verkehr werde ich mit viel zu wenig Abstand überholt. Wenn dann plötzlich ein Schlagloch ist, ein Gully ist und ich muss mal ausweichen, kann es auch schnell zu einer Kollision kommen.
0: Absolut. Wie sieht das mit Musik hören auf dem Fahrrad aus? Ist das erlaubt?
1: Ich stelle mal eine Gegenfrage. Wie ist das mit

0: Fahren und Musik hören. Die Regeln sind genau die gleichen. Rein praktisch ist das auf dem Fahrrad auch in Ordnung. Die Grenze ist da, wo ich sage, ich höre so laut Musik, dass ich die Umgebung nicht mehr wahrnehme.
1: Alles klar, also klar, dann auch nicht mit Noise-Canceling-Kopfhörern Fahrrad fahren. Sicher ist sicher.
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0: das Bochum-Wetter.
1: Ja, beim Wetter ist Entspannung in Sicht. In der Nacht ist es oft klar und es wird ein bisschen angenehmer als letzte Nacht. Die Tiefstwerte liegen zwischen 18 und 22 Grad. Morgen wird's nochmal heiß, aber auch nicht mehr ganz so wild. 28 bis 31 Grad. Dazu kann es vereinzelt noch grummeln oder leicht regnen. Meistens bleibt's aber bei einem freundlichen Sonne-Wolken-Mix.
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1: Und wir haben aktuell noch Stau auf der A1 Münster Richtung Dortmund zwischen Carmen-Zentrum und Kreuz Dortmund-Unna. 2 Kilometer, seid ihr 9 Minuten durch. Und auf der A42 Kamp-Lindfort Richtung Dortmund zwischen Moers-Nord und Duisburg-Bekerwerth. Dichter Verkehr, 1 Minute plus. Gute Fahrt.
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1: Entspannte Nacht allerseits. Ich bin Markus Steinacker. Das ist Teddy Swims, Mr. Know-It-All.

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0: 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Und jeder, der gerade an einem unserer Flüsse in NRW unterwegs ist, der sieht es natürlich. Es ist verdammt wenig Wasser drin. Gerade beim Rhein ist das besonders krass. Hier sind die Pegel auf einen historischen Tiefstwert gefallen und könnten auch noch weiter sinken. Das hat natürlich große Auswirkungen auf den Schiffsverkehr. Schiffseichaufnehmer Pascal Leupold hat deshalb gerade besonders viel zu tun. Der prüft nämlich, wie schwer Schiffe sind, beziehungsweise wie viel Fracht sie maximal aufnehmen und transportieren dürfen, um nicht auf Grund zu laufen.
1: Natürlich ist es stressig momentan, es ist unglaublich viel. Die Schiffe müssen 3 bis 4 Mal häufiger fahren, um die gleiche Lademenge zu fahren, also teilweise sogar noch öfter. Dann kann man sich vorstellen, dass alle sehr gut zu tun haben, ja.
0: Und es ist wirklich Millimeterarbeit. Teilweise sind aufgrund der niedrigen Wasserstände nur wenige Zentimeter zwischen Schiffsboden und Grund des Flusses. Deshalb müssen Schiffe dann auch exakt in den vorgegebenen Fahrrinnen fahren.
1: Teilweise schon, ja, es kommt auf den Pegel an. Ne? Der Pegel muss stehen und man kann sich vorstellen, so ein mittleres Schiff kann so problemlos 2000, 3000 Tonnen in der Regel mitnehmen. Und die fahren jetzt oft nur noch mit 600 Tonnen los.
0: Messen, ob ein Schiff zu schwer ist, das machen sie über

0: Übrigens nicht mit einem Laser oder so, wie man das sich denken könnte, sondern mit einem Zollstock.
1: Dieser 5 Meter lange Zollstock, mit dem wir da rumlaufen, der ist tatsächlich das beste Arbeitsgerät, weil man den auch mal hinter einem Tau durchschieben kann und mal um eine Wulst rumlegen kann. Das könnte man jetzt mit einem Laser oder mit einem Wasserrohr nicht. Der hat sich bewährt und den können wir an allen Ladestellen irgendwie zum Einsatz bringen.
0: Und wird aktuell auch sehr viel zum Einsatz gebracht. Wegen des Niedrigwassers hat Pascal Leupold gerade besonders viel zu tun. Wir hören neue Musik jetzt von Malik Harris, Make Your Mind. 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
1: Ich bin Tanja Wagner. Seit Aussetzung der Wehrpflicht 2011 gibt es faktisch auch keinen Zivildienst mehr. Nun trifft das Familienministerium Vorkehrungen für den Fall, dass sich die Lage ändert. Unionsfraktionschef Frei erklärte im NTV-Frühstart, dass er das für sinnvoll hält.
2: Dass sich das Bundesfamilienministerium mit allen Eventualitäten darauf vorbereitet und auf unterschiedliche Situationen und Szenarien vorbereitet, ist, glaube ich, sehr klug und richtig.
1: Sozialverbände reagierten skeptisch. Was die Debatte über einen verpflichtenden

0: der Dienst angeht, gibt es laut Frei bisher keinen neuen Stand. Die EU-Staaten wollen nach ihrem Streit über die Migrationskrise in Ceuta künftig geschlossener auftreten. Außerdem wollen sie durch Frühwarnsysteme besser vorbereitet sein. Das teilten die Mitgliedsländer nach einer Videokonferenz der Innenminister mit. In der vergangenen Woche hatten nach Angaben der spanischen Regierung rund 72.000 Menschen von Marokko aus die spanische Exklave erreicht. Rund 70.000 der Migranten seien inzwischen nach Marokko zurückgekehrt. Wie geht es weiter im Konflikt zwischen dem Iran und den USA? US-Finanzminister Bessent hat eine mögliche Einigung mit dem Iran zur Öffnung der Straße von Hormuz in Kürze in Aussicht gestellt.
1: Schiffe, die frei und ungestört durch die Straße von Hormuz fahren. Glaubt man den Worten von US-Finanzminister Bessent, könnte es das schon bald wieder geben. Auch der Vermittler Qatar gibt sich optimistisch, dass es bald eine Einigung geben könnte. Doch selbst wenn sich die USA und der Iran wirklich einigen, bleibt die Frage, wie nachhaltig ist das? Seit dem Kriegsbeginn Ende Februar hat noch keine Verabredung langfristig gehalten. Auch nach dem Rahmenabkommen vom Juni flammte der Krieg wieder auf. Franziska Spieker, Washington.
0: Bahnreisen blieben für Fahrgäste im Juli eine Geduldsprobe. Nur knapp mehr als die Hälfte der Fernzüge war ohne größere Verzögerungen unterwegs, teilte die Bahn mit. Grund sind die andauernden Probleme mit der Infrastruktur. Seit Monaten gibt es immer mehr Störungen an den Anlagen. Dazu kommen die vielen Baustellen.
2: Das Bochum-Wetter. Da können wir zumindest ein bisschen mal durchatmen. In der Nacht gehen die Werte auf 22 bis 18 Grad zurück. Es soll auch meistens trocken bleiben. Wir sehen die Sterne. Morgen geht es dann auch eine Ecke angenehmer weiter. Es wird nicht mehr ganz so doll schwül. 28 bis 31 Grad. Dazu gibt es meistens Sonne und Wolken im Mix. Nur stellenweise ganz vereinzelt mal ein Regentropfen oder ein leichtes Gewitter. Radio Bochum Verkehr. Es staut sich noch auf der A1 Münster-Dortmund zwischen Carmen-Zentrum und Kreuz Dortmund-Unna. 2 Kilometer, 3 Minuten plus. Dann auf der A2 Oberhausen Richtung Dortmund zwischen Gelsenkirchen-Buer und Kreuz Recklinghausen. 2 Kilometer, 9 Minuten plus.
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2: Und das mit Markus Steinacker und Michael Schulte ist auch noch wach. 5 a.m. Schöne Nacht euch.

0: mitten in den Sommerferien und ihr braucht noch Freizeittipps. Die haben wir für euch. Bei unserem großen NRW-weiten Badesee-Tindern. Heute geht's nochmal mitten ins Ruhrgebiet.
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2: Das große Badesee-Tindern. Wo treffen wir uns?
3: Beim Seaside Beach am Baldeneysee in Essen.
2: Muss ich was bezahlen?
4: Ja, wir haben Eintritt für Erwachsene von 6 Euro. Für Schüler, Studenten ist er ermäßigt. Wir haben ein Familienticket, also die liegt bei 15 Euro. Für zwei Erwachsene, zwei Kinder.
2: Was können wir da machen?
5: Boah, hier kannst du alles machen. Das ist ein super Urlaubsparadies.
6: Kann da hinten Minigolf. Man kann sich auch einfach nur hier hinlegen und sich unterhalten.
2: Stand-up-Paddling und so.
4: Beachvolleyballfelder, ein Fußballplatz.
2: Kann ich meine Kids mitbringen? Jein. Also Kinder, die schwimmen können auf jeden Fall, ansonsten eher Jugendliche und so. Also für kleine Kinder ist es nicht so geeignet.
1: Treffen wir uns zum Essen oder nur für Drinks?
4: Wir haben so die Regelung, dass man bis 16 Uhr auch sich gerne 0,5er Getränk mitbringen kann. Ein paar kleine Snacks und ansonsten haben wir genug an Essen und Getränken hier, sodass man sich ganz gut verpflegen kann.
7: Wir haben Pommes, Chicken Nuggets, Currywurst.
2: Also typisch Robot-Essen, sag ich jetzt mal.
5: Fast Food par excellence.
1: Können wir da chillen?
8: Ja. Kann man auch spontan einfach hinkommen, wenn man Langeweile hat. Und hier ist alles, was man so braucht.
2: Ist ein cooler Treffpunkt.
5: Bitte kommt alle zum Chillen hierher. Ihr seid nachher so gechillt, ihr könnt euch das gar nicht vorstellen.
2: Ist es ein Match?
5: Definitiv Match. Kommt her, Leute.
2: Ja, doch schon, auf jeden Fall. Finde ich schon. Ich find's cool hier. Es ist coole Leute, nette Leute. So typisch Ruhrpott trifft sich so.
9: Ja, also als eher Freizeitoption sehen und nicht wirklich immer als Badesee.
3: Ja, rein als Badesee überzeugt der Baldeneysee mit seinen nur zwei kleinen abgesperrten Schwimmbecken nicht wirklich. Doch das vergisst man schnell, wenn man das Ganze drumherum sieht. Ein superschöner Strand mit weichem Sand, Getränkebar, Foodtruck und ganz viel Fläche zum Ausruhen, selbst wenn super viele Leute kommen. Und ein bisschen Gefühl von Strandurlaub mitten im Ruhrgebiet.
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0: das Bochum-Wetter. Und da wird's wieder entspannter. In der Nacht sehen wir oft die Sterne. Es kühlt ab auf 22 bis 18 Grad. Morgen erwarten wir meistens schön entspanntes Wetter. Einiges an Sonne, ein paar Wolken sind dabei. Nur ganz selten nochmal Regen oder Gewitter. Und ganz so schwül heiß wird's auch nicht mehr. Morgen maximal 28 bis 31 Grad.
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0: Und da haben wir gerade nichts zu melden. Ihr kommt staufrei durch. Gute Fahrt.
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0: Mit Markus Steinacker. Und wir sind ja unter uns. Gleich verraten wir euch, was OnlyFans mit Murmeltieren zu tun hat.

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0: 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Murmeltiere auf OnlyFans. Ja, die Erotikplattform OnlyFans ist im Volksmund ja bekannt als Auffangbecken für gescheiterte Reality-Stars. Viele würden auch sagen, es geht da tierisch zur Sache und es stimmt sogar, also buchstäblich.
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3: Ja, nee, ist klar.
4: Murmeltiere auf OnlyFans. Der Spiegel schreibt, Murmeltierforscher aus den USA zeigen die putzigen Nager jetzt auf der Plattform OnlyFans, um fehlende Fördergelder zu kompensieren. Ja, was haben also Sarah Kern, Michaela Schäfer und Murmeltiere gemeinsam? Alle drei sind faul und liegen oft auf dem Rücken. Aber jetzt mal im Ernst, gibt's bei OnlyFans eigentlich Rubriken wie bei YouPorn? Murmeltiere wären ja dann bei unrasiert, oder? Ich bin ja eigentlich gegen Tierversuch, aber wenn es doch für den guten Zweck ist und Murmeltiersex kennen ja viele von uns aus langen Beziehungen. Da heißt das schon mal, echt? Sex? Jetzt ist denn schon wieder Juli? Ist ja auch warm im Moment, ne? Aber damit Fördergelder zu sammeln, ist doch an und für sich erstmal eine gute

0: Idee. Nur wie kamen die denn da drauf? Haben die vorher andere Sachen ausprobiert, um an Kohle zu kommen? Hä? Schafswolle kannst du ja wenigstens noch verkaufen, aber rasier mal so ein Murmeltier. Die sehen doch aus wie eine fette Ratte ohne Schwanz. Was kannst du denn noch mit denen machen? Weitwurf? Ja, verdienst du auch kein Geld mit und ist auch nicht gern gesehen. Ich werde mich jetzt erstmal in die Badewanne legen, ein paar Kerzen anmachen und auf OnlyFans recherchieren, für welches soziale Projekt ich mich als nächstes engagiere.
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1: Ich bin Tanja Wagner. Bei der Aufklärung des tödlichen Anschlags am Rande des Berliner CSDs sehen Innenpolitiker im Bundestag noch viele offene Fragen. Das wurde nach einer Sondersitzung des Innenausschusses deutlich.
2: Fast 3,5 Stunden dauerte die Videoschalte. Innenminister Dobrindt war dabei, auch die Chefs von Verfassungsschutz, BKA und Bundespolizei. Viele neue Erkenntnisse gab es aber wohl nicht. Wesentliche Fragen blieben unbeantwortet, sagt der Grünen-Abgeordnete Emmerich. Etwa die, warum der als Gefährder eingestufte Täter nach einem Gerichtsurteil frei herumlief. Auch ist weiter unklar, ob es weitere Beteiligte gab. Bei dem Anschlag am 25. Juli war eine Frau getötet worden, 31 Menschen wurden verletzt. Der Täter wurde tags darauf von der Polizei erschossen. Thomas Brock, Berlin.
1: Die EU-Staaten wollen nach ihrem Streit über die Migrationskrise in Ceuta künftig geschlossener auftreten. Außerdem wollen sie durch Frühwarnsysteme besser vorbereitet sein. Das teilten die Mitgliedsländer nach einer Videokonferenz der Innenminister mit.
3: Da Madrids liberale Einwanderungspolitik dafür verantwortlich gemacht. In Ceuta halten sich laut lokalen Behörden noch

0: Hunderte unbegleitete Kinder und Jugendliche auf. Minderjährige Migranten dürfen laut UN-Konvention nur rückgeführt werden, wenn eine angemessene Betreuung im Herkunftsland garantiert ist. Julia Macher, Barcelona.
1: Die Bundesregierung trifft Vorkehrungen, im Fall einer Rückkehr zur Wehrpflicht auch den Zivildienst wieder zu aktivieren. Doch Sozialverbände reagierten skeptisch. So erklärte der Paritätische Gesamtverband auf Anfrage der Deutschen Presseagentur, man trete für eine Stärkung der Freiwilligendienste ein. Die mögliche Wiedereinführung eines neuen Zivildienstes im Zuge einer Bedarfswehrpflicht dürfe aber nicht zulasten der Freiwilligendienste gehen. Ähnlich äußerte sich der Sozialverband Deutschland. Nach den katastrophalen Waldbränden an der französischen Atlantikküste wirbt die Region um eine schnelle Rückkehr der Urlauber. Die Wasser- und Luftqualität sei wieder in Ordnung und Strände, Campingplätze und Quartiere seien wieder geöffnet, ebenso wie alle Flughäfen und Bahnhöfe der Region, hieß es von den Touristikern. Alle Aktivitäten seien wieder möglich.
2: Das Bochum-Wetter.
3: Jetzt in der Nacht sind örtlich Schauer und einzelne, auch zum Teil kräftige Gewitter unterwegs. Daneben gibt es aber auch längere trockene Phasen. Dazu ist es wieder tropisch warm bei 22 bis 17 Grad. Und am Tag gibt es dann wieder Sonne und Wolken im Wechsel und bis zu 31 Grad.
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4: A57 Krefeld-Köln zwischen Dormagen und Köln-Worringen 1 Kilometer Stau. Wir wünschen allen unterwegs gute Fahrt.
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3: Hallo zusammen, herzlich willkommen, offiziell jetzt im Mittwoch. Wir riden auf jeden Fall zusammen durch diese Nacht, zusammen mit DJ Regard. Und ich bin auch am Start, Johanna Tänzer hier, hallo.

Leute, diese Woche ist ja wieder Blitzermarathon. Es gibt ja überall vermehrt stehen Blitzen und es gibt Verkehrskontrollen. Ich finde aber, die Polizei könnte auch mal so kreativ werden wie die im US-Bundesstaat New Jersey. Da hat sich einer der Beamten einfach als Baum verkleidet. Ich liebe einfach alles daran. Ja, er war ein Baum. Und wollte dann eben Autofahrer dabei erwischen, wenn sie am Handy während der Fahrt sind, wisst ihr? Es gibt davon so Bilder im Netz. Es ist einfach nur schön. Der Typ trägt wirklich so einen grünen Tarnanzug mit Blättern und Zweigen. Man sieht nur die Augen. Naja, und er steht dann da in seinem Baumkostüm, von einem echten Baum übrigens, und hat dann so ein Fernglas in der Hand und starrt halt so auf die Autos. Und sobald der Baum, also der Polizist, dann jemanden ertappt hat, hat er die Kollegen angefunkt und die haben dann die Leute rausgezogen. So, ja, ne? Also jetzt auch bei unserem Blitzermarathon immer schön aufpassen. Vielleicht ist der Baum an der Seite ja gar keiner.

0: Das Bochum-Wetter.
1: Auch diese Nacht kommen wir wieder ins Schwitzen bei tropischen Temperaturen von 22 bis 17 Grad. Dazu kann es örtlich Schauer und Gewitter geben. Der Tag selbst startet dann mit Sonne und Wolken im Wechsel und wir bekommen wieder bis zu 31 Grad.

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1: A3 Köln-Frankfurt. Zwischen Kreuzbonn, Siegburg und Bad Honnef-Linz. 4 Kilometer Stau, 6 Minuten Zeitverlust. Und A57 Krefeld-Köln. Zwischen Dormagen und Köln-Worringen. 1 Kilometer stockender Verkehr. Wir wünschen allen unterwegs gute Fahrt.
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2: Hi zusammen, wir gehen zusammen durch diese Nacht. Bin bei euch, Johanna Tänzer ist hier und ich habe einen richtig schönen Klassiker für euch. Nämlich The Script featuring will.i.am mit Hall of Fame.

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0: Also auch wenn viele über das Wetter gerade meckern, weil so heiß ist, wir sollten uns schon auch ein bisschen freuen noch, dass gerade Sommer ist. Weil, Leute, Grau und Regen, das kommt wieder schnell genug, ne? Und dann sind wir auch nicht happy. Und wie so ein Sommer und dieses Gefühl von Leichtigkeit und Freiheit klingen kann, das zeigen uns Loy und David Puentes aktuell. Die haben eine gemeinsame Single rausgebracht, heißt Golden Summer. Und dieser Song, der bedeutet gerade Loy sehr viel.
1: Ich habe ja den Song geschrieben wegen meiner Tourabsage, weil ich da so ein bisschen sad war. Und habe dann an diese Zeit gedacht, wo ich auf der Bühne stehe oder wenn ich Festivals spiele. Und dieses Gefühl wollte ich irgendwie festhalten.
0: Ja, und genau diese Euphorie und diese Leichtigkeit, die Leute auf der Bühne spürt, die sind definitiv vorhanden. Das werdet ihr gleich hören, schon bei den ersten Takten. Da klingen direkt so diese unbeschwerten, endlosen Sommerabende, die man zusammen mit Freunden erlebt, zum Beispiel bei Golden Summer durch. Von seinem letzten Golden Summer-Moment hat uns David Puentes auch ein bisschen was erzählt.
2: Als Leonie nach Hamburg kam, da hat man nämlich wirklich den ersten richtigen Sommertag hier in Hamburg und wir haben so eine gute Zeit zusammen gehabt, auch mit ihrem Team und meinem Team und wir waren so eine richtig kleine, süße Family und haben, ob wir ein Aperolchen getrunken hatten oder Quatsch im Studio gemacht haben oder auf der Straße oder wo auch immer. Das sind Sachen, die man einfach nicht mehr vergisst.
0: Ach, das klingt voll schön. Und für euch gibt's jetzt auch eine Runde Golden Summer.
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1: Ich bin Tanja Wagner. Seit Aussetzung der Wehrpflicht 2011 gibt es faktisch auch keinen Zivildienst mehr. Nun trifft das Familienministerium Vorkehrungen für den Fall, dass sich die Lage ändert. Unionsfraktionschef Frei erklärte im NTV-Frühstart, dass er das für sinnvoll hält.
2: Dass sich das Bundesfamilienministerium mit allen Eventualitäten darauf vorbereitet und auf unterschiedliche Situationen und Szenarien vorbereitet, ist, glaube ich, sehr klug und richtig.
1: Sozialverbände reagierten skeptisch. Was die Debatte über einen verpflichtenden Wehrdienst angeht, gibt es laut Frei bisher keinen neuen Stand. Die EU-Staaten wollen nach ihrem Streit über die Migrationskrise in Ceuta künftig geschlossener auftreten. Außerdem wollen sie durch Frühwarnsysteme besser vorbereitet sein. Das teilten die Mitgliedsländer nach einer Videokonferenz der Innenminister mit. In der vergangenen Woche hatten nach Angaben der spanischen Regierung rund 72.000 Menschen von Marokko aus die spanische Exklave erreicht. Rund 70.000 der Migranten seien inzwischen nach Marokko zurückgekehrt. Wie geht es weiter im Konflikt zwischen dem Iran und den USA? US-Finanzminister Bessent hat eine mögliche Einigung mit dem Iran zur Öffnung der Straße von Hormuz in Kürze in Aussicht gestellt.
3: Schiffe, die frei und ungestört durch die Straße von Hormuz fahren. Glaubt man den Worten von US-Finanzminister Bessent, könnte es das schon bald wieder geben.

0: Auch der Vermittler Katar gibt sich optimistisch, dass es bald eine Einigung geben könnte. Doch selbst wenn sich die USA und der Iran wirklich einigen, bleibt die Frage, wie nachhaltig ist das? Seit dem Kriegsbeginn Ende Februar hat noch keine Verabredung langfristig gehalten. Auch nach dem Rahmenabkommen vom Juni flammte der Krieg wieder auf. Franziska Spieker, Washington.
1: Bahnreisen blieben für Fahrgäste im Juli eine Geduldsprobe. Nur knapp mehr als die Hälfte der Fernzüge war ohne größere Verzögerungen unterwegs, teilte die Bahn mit. Grund sind die andauernden Probleme mit der Infrastruktur. Seit Monaten gibt es immer mehr Störungen an den Anlagen. Dazu kommen die vielen Baustellen. Zahlreiche Instandhaltungsarbeiten mussten wegen der Hitze verschoben werden.
2: Das Bochum-Wetter.
3: In der Nacht kann es örtlich Schauer und Gewitter geben. Es bleibt aber auch länger mal trocken. Dazu ist es schwülwarm bei 22 bis 17 Grad. Und am Tag selbst dann Sonne und Wolken im Wechsel und bis zu 31 Grad.
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4: A57 Krefeld-Köln. Zwischen Dormagen und Köln-Worringen 1 Kilometer Stau. Wir wünschen allen unterwegs gute Fahrt.
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3: Hallo zusammen. Johanna Tänzer ist hier. Schön, dass ihr dabei seid. Wir verbringen diese Nacht zusammen und machen das natürlich ganz, ganz entspannt. Mit Alex Warren und seinem Mega-Hit Ordinary.

0: Olivia Rodrigo für euch in der Nacht mit Drop Dead. Hi zusammen. Fahrradfahren ist gerade super beliebt, also generell, ne? Aber ich finde gerade besonders, weil irgendwie so viele Sperrungen, so viele Staus und so. Und wir sprechen ja diese Woche über alles rund ums Rad. Gefühlt fahren alle nur noch. Das ist auch unserem Hannes aufgefallen.
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2: Ganz Deutschland sitzt doch nur noch im Sattel. An sich ja gut, ne? Aber auf Radwegen ist der Überlebenskampf ausgebrochen. Bei schönem Wetter sieht es da aus wie bei der Startetappe der Tour de France. Früher gab es ja eine natürliche Auslese bei Fahrradfahrern. Demografische Wegfahrsperre will ich es mal nennen. Also die Alten kamen einfach nicht mehr in den Sattel. Aber dank Technik und E-Antrieb und wahrscheinlich auch dank künstlicher Kniegelenke kannst du heute Fahrradfahren, bis es in die Kiste geht. Ich nenne das immer Rentnerrallye. Ja, schön mit 25 Stuckis auf dem Kiesweg in die Kurve. Entscheidet ihr selbst, ob das eine gute Idee ist. Ne? Dann gibt's natürlich noch die Rennradfront. Ne? Ihr wisst schon, enge Hosen, kleine Sattel. Mhm. Selbst der Schlüpper ist aus Kohlefaser. Für die kleine Runde um den See sind die meisten mit Proviant bepackt, als ging's den Alpe d'Huez hoch. Ne? Noch besser sind die auf dem Gravelbike. Laut einer Studie haben 100% der Graveler auch eine Siebträgermaschine. Das ist die Midlife-Crisis-Light-Freunde. Ne? Zu arm für den Porsche, zu hässlich für die Affäre. Dreimal dürft ihr raten, wer so ein Ding hat. Genau. Icke, euer Hannes. Ne? Aber immer dran denken, lieber schlecht gefahren als gut gelaufen.
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0: Das Bochum-Wetter.
1: Jetzt in der Nacht sind örtlich Schauer und einzelne auch zum Teil kräftige Gewitter unterwegs. Daneben gibt es aber auch längere trockene Phasen. Dazu ist es wieder tropisch warm bei 22 bis 17 Grad. Und am Tag gibt es dann wieder Sonne und Wolken im Wechsel und bis zu 31 Grad.
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2: A57 Krefeld-Köln zwischen Dormagen und Köln-Worringen. 1 Kilometer Stau. Wir wünschen allen unterwegs gute Fahrt.
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1: Hallo zusammen. Johanna Tänzer ist hier. Ich wünsche euch eine ganz schöne Nacht. Und ich bin bei euch. Evanescence jetzt für euch mit Bring Me to Life.

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0: Heito, mit Turn the Lights Off, eine schöne Nacht mit uns. Wie sieht's aus? Habt ihr Bock auf was Neues?
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1: Ich bin Tanja Wagner. Der Widerstand der Ostministerpräsidenten gegen die geplante Abschaffung der Frührente mit 63 sorgt auf der Arbeitgeberseite für Entsetzen. Dass zentrale Elemente des Rentenpakets schon wieder in Frage gestellt werden, bevor sie überhaupt umgesetzt sind, macht mich fassungslos, sagte der Hauptgeschäftsführer der Bundesvereinigung der Deutschen Arbeitgeberverbände, Steffen Kampeter, der Bild-Zeitung. Wer an der Rente mit 63 festhalte, ignoriere den Fachkräftemangel, den demografischen Mangel und die wirtschaftliche Lage. Die EU-Staaten wollen nach ihrem Streit über die Migrationskrise in Ceuta künftig geschlossener auftreten und sich durch Frühwarnsysteme besser vorbereiten. Das teilten die Mitgliedsländer nach einer Videokonferenz der Innenminister mit. EU-Migrationskommissar Brunner sagte im ZDF, Europa habe die Bewährungsprobe vorerst definitiv bestanden.
2: Ja klar, diese Bilder sind natürlich nicht angenehm und darum bin ich froh, dass Spanien gemeinsam mit Marokko relativ rasch agiert hat, mit unserer Unterstützung auch der Europäischen Kommission vom ersten Tag an. Wir haben finanzielle Hilfe angeboten, wir haben operationelle Hilfe angeboten mit unseren Agenturen Frontex, Europol, aber auch unserer Asylagentur, um Spanien dabei zu unterstützen, die Kontrolle zurückzugewinnen und das ist Gott sei Dank ganz gut gelungen.
1: Bei der Aufklärung des tödlichen Anschlags am Rande des Berliner CSDs sehen Innenpolitiker im Bundestag noch viele offene Fragen. Das wurde nach einer Sondersitzung des Innenausschusses deutlich.
3: Wesentliche Fragen blieben unbeantwortet, sagt der Grünen-Abgeordnete Emmerich. Etwa die, warum der als Gefährder eingestufte Täter nach einem Gerichtsurteil frei herumlief. Auch ist weiter unklar, ob es weitere Beteiligte gab. Bei dem Anschlag am 25. Juli war eine Frau getötet worden, 31 Menschen wurden verletzt. Der Täter wurde tags darauf von der Polizei erschossen. Thomas Brock, Berlin.
1: FIFA-Boss Infantino hat englischen